0: Haben nach Angaben von NRW-Innenminister Reul im Wohnwagen des 48-Jährigen ein Notizbuch gefunden. Darin hatte der Mann handschriftlich mehr als 160 weitere Anschlagsziele vermerkt.
1: Es seien durch die Festnahme des Verdächtigen womöglich immer weitere Anschläge auf die Stromnetze verhindert worden, gibt sich der NRW-Innenminister überzeugt. Inzwischen wissen die Fahnder auch von 7 Lagern des Mannes. Bei einigen sei die Polizei bereits fündig geworden. Über 40 Abschussvorrichtungen für Raketen wurden in NRW, Brandenburg und Sachsen sichergestellt. Alles ziemlich professionell, sagt Reul. Auch wurden Substanzen zum Bau von Sprengsätzen entdeckt. In einem seiner Bekennerschreiben gibt der Mann den Kampf gegen die Stromerzeugung aus fossilen Brennstoffen als Motiv an. Tanja Wagner, Nachrichtenredaktion.
0: Bundesgesundheitsminister Linnemann strebt mehr Effizienz in der medizinischen Versorgung und der Pflege an. Es werde sehr viel Geld für Gesundheit ausgegeben. Man bekomme dafür an zu vielen Stellen aber nicht die Versorgung, die die Menschen zu Recht erwarten, sagte er in seiner ersten Rede als Ressortchef im Bundestag. Der Verband der Hausärztinnen und Hausärzte forderte von Linnemann dagegen schnelle Reformen zur Stabilisierung der hausärztlichen Versorgung. Die islamistischen Terroranschläge vom 11. September 2001 in den USA sind heute genau 25 Jahre her. Es gibt verschiedene Gedenkveranstaltungen. Der Tag hatte die Weltordnung in Frage gestellt.
2: In New York und in anderen Orten der USA wird heute den tausenden Opfern der Anschläge gedacht. Im Ground Zero, dort wo die Zwillingstürme einmal standen, sollen die Namen der Opfer verlesen werden. Am 11. September 2001 entführten Terroristen insgesamt 4 Flugzeuge. 2 davon flogen in die Türme des World Trade Centers in New York. Ein weiteres in das Pentagon nahe Washington. Ein 4. wurde von den Passagieren zum Absturz gebracht, die dadurch einen weiteren Anschlag vermieden. Aus New York, Anne Pollmann.
0: Zum Fußball. Nächster Auftaktsieg für den FC Bayern München in der Champions League. Die Münchner gewannen 5:0 gegen Bodø Glimt aus Norwegen. Niederlage dagegen für RB Leipzig. Die Sachsen unterlagen beim italienischen Debütanten Como 1907 deutlich mit 1:4.
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4: Es ist trocken, es ist klar, ja klar, hier so ein paar Wolken hier und da mal sind mit am Start. Hier und da kann es auch mal Nebel geben, aber zum Start in den Tag wird es dann wieder freundlich und sonnig. So ein paar Wolken auch mit dabei, bei 20 Grad.
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6: Auf der A7 Hamburg Richtung Hannover. Achtung Autofahrer, zwischen Ramelsloh und Thieshope liegt ein Plastikteil auf der Autobahn. Auf der A1 Hamburg Richtung Bremen ist in Höhe des Horster Dreieck ein defektes Fahrzeug auf der Autobahn. Im Kreis Stade gibt es zwischen Sauensieg und Wiegersen in beiden Richtungen eine Sperrung. In Langwedel ist die große Straße zwischen Langwedeler Bahnhofstraße und am Rathaus in beiden Richtungen wegen einer Veranstaltung bis Sonntagnacht gesperrt. Und in Hamburg ist der Neuhöferdamm in Höhe Ostdamm dicht. Soweit der Radio Hamburg Verkehr für Hamburg, Niedersachsen und Schleswig-Holstein.
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2: Ich bin Katrin Müller. Alarmierende Details zum mutmaßlichen Stromsaboteur. Ermittler haben nach Angaben von NRW-Innenminister Reul im Wohnwagen des 48-Jährigen ein Notizbuch gefunden. Darin hatte der Mann handschriftlich mehr als 160 weitere Anschlagsziele vermerkt.
3: Es seien durch die Festnahme des Verdächtigen womöglich immer weitere Anschläge auf die Stromnetze verhindert worden, gibt sich der NRW-Innenminister überzeugt. Inzwischen wissen die Fahnder auch von 7 Lagern des Mannes. Bei einigen sei die Polizei bereits fündig geworden. Über 40 Abschussvorrichtungen für Raketen wurden in NRW, Brandenburg und Sachsen sichergestellt. Alles ziemlich professionell, sagt Reul. Auch wurden Substanzen zum Bau von Sprengsätzen entdeckt. In einem seiner Bekennerschreiben gibt der Mann den Kampf gegen die Stromerzeugung aus fossilen Brennstoffen als Motiv an. Tanja Wagner, Nachrichtenredaktion.
2: Bundesgesundheitsminister Linnemann strebt mehr Effizienz in der medizinischen Versorgung und der Pflege an. Es werde sehr viel Geld für Gesundheit ausgegeben. Man bekomme dafür an zu vielen Stellen aber nicht die Versorgung, die die Menschen zu Recht erwarten, sagte er in seiner ersten Rede als Ressortchef im Bundestag. Der Verband der Hausärztinnen und Hausärzte forderte von Linnemann dagegen schnelle Reformen zur Stabilisierung der hausärztlichen Versorgung. Die islamistischen Terroranschläge vom 11. September 2001 in den USA sind heute genau 25 Jahre her. Es gibt verschiedene Gedenkveranstaltungen. Der Tag hatte die Weltordnung in Frage gestellt.
4: In New York und in anderen Orten der USA wird heute den tausenden Opfern der Anschläge gedacht. Im Ground Zero, dort wo die Zwillingstürme einmal standen, sollen die Namen der Opfer verlesen werden. Am 11. September 2001 entführten Terroristen insgesamt 4 Flugzeuge. 2 davon flogen in die Türme des World Trade Centers in New York. Ein weiteres in das Pentagon nahe Washington. Ein 4. wurde von den Passagieren zum Absturz gebracht, die dadurch einen weiteren Anschlag vermieden. Aus New York, Anne Pollmann.
2: Zum Fußball. Nächster Auftaktsieg für den FC Bayern München in der Champions League. Die Münchner gewannen 5:0 gegen Bodø Glimt aus Norwegen. Niederlage dagegen für RB Leipzig. Die Sachsen unterlagen beim italienischen Debütanten Como 1907 deutlich mit 1:4.
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5: Bisschen Nebel hier und da auf jeden Fall am Start, aber es bleibt größtenteils trocken, denn morgen kommt dann auch wieder die Sonne zusammen mit so ein paar kleinen Wolken hier und da mal raus. Dann bleibt es aber auch trocken bei 20 Grad.
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6: Auf der A7 Hamburg Richtung Hannover. Achtung Autofahrer, zwischen Ramelsloh und Thieshope liegt ein Plastikteil auf der Autobahn. Auf der A1 Hamburg Richtung Bremen ist in Höhe des Horster Dreieck ein defektes Fahrzeug auf der Autobahn. Im Kreis Stade gibt es zwischen Sauensieg und Wiegersen in beiden Richtungen eine Sperrung. In Langwedel ist die große Straße zwischen Langwedeler Bahnhofstraße und am Rathaus in beiden Richtungen wegen einer Veranstaltung bis Sonntagnacht gesperrt. Und in Hamburg ist der Neuhöferdamm in Höhe Ostdamm dicht. Soweit der Radio Hamburg Verkehr für Hamburg, Niedersachsen und Schleswig-Holstein.
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1: Ich bin Katrin Müller. Der Hausärztinnen- und Hausärzteverband warnt vor einem möglichen Zusammenbruch der Versorgung. Bundesgesundheitsminister Linnemann müsse umgehend handeln, fordert der Co-Vorsitzende Blumenthal-Bayer in Berlin. Ihm zufolge gibt es viel Angst in den Praxen. Man sei durchgeschüttelt, die Situation unübersichtlich.
2: Wer hilft bei Schnupfen, Grippe und anderen Wehwehchen, wenn es den Hausarzt um die Ecke nicht mehr gibt? Schon jetzt ist die Versorgung in einigen Teilen Deutschlands stark unter Druck. Jeder Vierte gibt in einer Umfrage des Hausärzteverbands an, dass sich die Situation in den letzten 5 Jahren verschlechtert hat. Das dürften die Sparmaßnahmen der Bundesregierung nur noch verschärfen. Mehr als 60% der Mediziner erwarten längere Wartezeiten und weniger Zeit für ihre Patienten. Deshalb fordert der Verband vom Gesundheitsminister bessere Rahmenbedingungen und weniger Bürokratie. Tanja Wagner, Nachrichtenredaktion.
1: Im Osten der Schweiz sind bei einem Unfall eines niederländischen Reisebusses mehrere Menschen ums Leben gekommen. Weitere Personen wurden verletzt, wie die Polizei mitteilte. Der Unfall ereignete sich demnach im Kanton Graubünden. Rund 50 Menschen saßen wohl im Bus. Der krachte plötzlich gegen eine Leitplanke, kippte um und blieb auf der Seite liegen. Im Bundestag endet heute die erste Lesung der Haushaltspläne der Bundesregierung für das kommende Jahr. Unter anderem redet noch Arbeitsministerin Baas. Sie ist für die umstrittene Rentenreform zuständig. Nur einer von vielen Punkten, der von der Opposition kritisiert wird.
3: Als die Rentenkommission ihre Reformvorschläge vorgelegt hat, sagten Kanzler Merz und Arbeitsministerin Baas, genauso machen wir das, und zwar alles. Inzwischen stellt aber auch Baas etwa das Geplante aus der abschlagsfreien Rente nach 45 Beitragsjahren wieder in Frage. Würde die Regierung damit eingehen auf Bedenken der Bevölkerung, die sich im AfD-Sieg bei der Landtagswahl in Sachsen-Anhalt ausgedrückt haben, oder zeigen neue interne Diskussionen, dass Union und SPD nichts auf die Reihe bekommen? Darüber wird im Bundestag heute gestritten werden. Aus Berlin, Jan-Henna Reitze.
1: Zum Fußball. In der Champions League ist der FC Bayern erfolgreich in die Ligaphase gestartet. Gegen den norwegischen Verein Bodø Glimt gewannen die Münchner in der heimischen Allianz Arena mit 5:0. RB Leipzig dagegen hat sein Auswärtsspiel gegen Como 1907 mit 1:4 verloren.
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4: Es ist trocken, es ist klar, ja klar, hier so ein paar Wolken hier und da mal sind mit am Start, hier und da kann es auch mal Nebel geben, aber zum Start in den Tag wird es dann wieder freundlich und sonnig, so ein paar Wolken auch mit dabei, bei 20 Grad.
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6: Im Kreis Stade ist die Straße zwischen Sauensieg und Wiegersen in beiden Richtungen gesperrt. In Hamburg ist der Henriette-Herz-Ring zwischen dem Nettelnburger Landweg und der Anita-Reh-Straße nach einem Unfall in beiden Richtungen dicht. In Hasefeld gibt es auf der Marktstraße zwischen dem Kreisverkehr Friedrich-Hut-Straße und dem Kreisverkehr Buxtehuder-Straße in beiden Richtungen wegen einer Veranstaltung bis Montagnachmittag eine Sperrung. Und in Langwedel gibt es auf der großen Straße zwischen der Langwedeler Bahnhofstraße und am Rathaus in beiden Richtungen wegen einer Veranstaltung bis Sonntagnacht eine Sperrung. Der Radio Hamburg Verkehr für Hamburg, Niedersachsen und Schleswig-Holstein.
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2: Ich bin Katrin Müller. Der Hausärztinnen- und Hausärzteverband warnt vor einem möglichen Zusammenbruch der Versorgung. Bundesgesundheitsminister Linnemann müsse umgehend handeln, fordert der Co-Vorsitzende Blumenthal-Bayer in Berlin. Ihm zufolge gibt es viel Angst in den Praxen. Man sei durchgeschüttelt, die Situation unübersichtlich.
3: Wer hilft bei Schnupfen, Grippe und anderen Wehwehchen, wenn es den Hausarzt um die Ecke nicht mehr gibt? Schon jetzt ist die Versorgung in einigen Teilen Deutschlands stark unter Druck. Jeder Vierte gibt in einer Umfrage des Hausärzteverbands an, dass sich die Situation in den letzten 5 Jahren verschlechtert hat. Das dürften die Sparmaßnahmen der Bundesregierung nur noch verschärfen. Mehr als 60% der Mediziner erwarten längere Wartezeiten und weniger Zeit für ihre Patienten. Deshalb fordert der Verband vom Gesundheitsminister bessere Rahmenbedingungen und weniger Bürokratie. Tanja Wagner, Nachrichtenredaktion.
2: Im Osten der Schweiz sind bei einem Unfall eines niederländischen Reisebusses mehrere Menschen ums Leben gekommen. Weitere Personen wurden verletzt, wie die Polizei mitteilte. Der Unfall ereignete sich demnach im Kanton Graubünden. Rund 50 Menschen saßen wohl im Bus. Der krachte plötzlich gegen eine Leitplanke, kippte um und blieb auf der Seite liegen. Im Bundestag endet heute die erste Lesung der Haushaltspläne der Bundesregierung für das kommende Jahr. Unter anderem redet noch Arbeitsministerin Baas. Sie ist für die umstrittene Rentenreform zuständig. Nur einer von vielen Punkten, der von der Opposition kritisiert wird.
4: Als die Rentenkommission ihre Reformvorschläge vorgelegt hat, sagten Kanzler Merz und Arbeitsministerin Baas, genauso machen wir das, und zwar alles. Inzwischen stellt aber auch Baas etwa das geplante aus der abschlagsfreien Rente nach 45 Beitragsjahren wieder in Frage. Würde die Regierung damit eingehen auf Bedenken der Bevölkerung, die sich im AfD-Sieg bei der Landtagswahl in Sachsen-Anhalt ausgedrückt haben, oder zeigen neue interne Diskussionen, dass Union und SPD nichts auf die Reihe bekommen? Darüber wird im Bundestag heute gestritten werden. Aus Berlin, Jan-Henna Reitze.
2: Zum Fußball. In der Champions League ist der FC Bayern erfolgreich in die Ligaphase gestartet. Gegen den norwegischen Verein Bodø/Glimt gewannen die Münchner in der heimischen Allianz Arena mit 5:0. RB Leipzig dagegen hat sein Auswärtsspiel gegen Como 1907 mit 1:4 verloren.
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5: Bisschen Nebel hier und da auf jeden Fall am Start, aber es bleibt größtenteils trocken, denn morgen kommt dann auch wieder die Sonne zusammen mit so ein paar kleinen Wolken hier und da mal raus. Dann bleibt es aber auch trocken bei 20 Grad.
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7: Im Kreis Stade ist die Straße zwischen Sauensieg und Wiegersen in beiden Richtungen gesperrt. In Hamburg ist der Henriette-Herz-Ring zwischen dem Nettelnburger Landweg und der Anita-Reh-Straße nach einem Unfall in beiden Richtungen dicht. In Hasefeld gibt es auf der Marktstraße zwischen dem Kreisverkehr Friedrich-Hut-Straße und dem Kreisverkehr Buxtehuder-Straße in beiden Richtungen wegen einer Veranstaltung bis Montagnachmittag eine Sperrung. Und in Langwedel gibt es auf der großen Straße zwischen der Langwedeler Bahnhofstraße und am Rathaus in beiden Richtungen wegen einer Veranstaltung bis Sonntagnacht eine Sperrung. Der Radio Hamburg Verkehr für Hamburg, Niedersachsen und Schleswig-Holstein.
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1: Ich bin Katrin Müller. Alarmierende Details zum mutmaßlichen Stromsaboteur. Ermittler haben nach Angaben von NRW-Innenminister Reul im Wohnwagen des 48-Jährigen ein Notizbuch gefunden. Darin hatte der Mann handschriftlich mehr als 160 weitere Anschlagsziele vermerkt.
2: Es seien durch die Festnahme des Verdächtigen womöglich immer weitere Anschläge auf die Stromnetze verhindert worden, gibt sich der NRW-Innenminister überzeugt. Inzwischen wissen die Fahnder auch von 7 Lagern des Mannes. Bei einigen sei die Polizei bereits fündig geworden. Über 40 Abschussvorrichtungen für Raketen wurden in NRW, Brandenburg und Sachsen sichergestellt. Alles ziemlich professionell, sagt Reul. Auch wurden Substanzen zum Bau von Sprengsätzen entdeckt. In einem seiner Bekennerschreiben gibt der Mann den Kampf gegen die Stromerzeugung aus fossilen Brennstoffen als Motiv an. Tanja Wagner, Nachrichtenredaktion.
1: Bundesgesundheitsminister Linnemann strebt mehr Effizienz in der medizinischen Versorgung und der Pflege an. Es werde sehr viel Geld für Gesundheit ausgegeben. Man bekomme dafür an zu vielen Stellen aber nicht die Versorgung, die die Menschen zu Recht erwarten, sagte er in seiner ersten Rede als Ressortchef im Bundestag. Der Verband der Hausärztinnen und Hausärzte forderte von Linnemann dagegen schnelle Reformen zur Stabilisierung der hausärztlichen Versorgung. Die islamistischen Terroranschläge vom 11. September 2001 in den USA sind heute genau 25 Jahre her. Es gibt verschiedene Gedenkveranstaltungen. Der Tag hatte die Weltordnung in Frage gestellt.
3: In New York und in anderen Orten der USA wird heute den tausenden Opfern der Anschläge gedacht. Im Ground Zero, dort wo die Zwillingstürme einmal standen, sollen die Namen der Opfer verlesen werden. Am 11. September 2001 entführten Terroristen insgesamt 4 Flugzeuge. 2 davon flogen in die Türme des World Trade Centers in New York. Ein weiteres in das Pentagon nahe Washington. Ein 4. wurde von den Passagieren zum Absturz gebracht, die dadurch einen weiteren Anschlag vermieden. Aus New York, Anne Pollmann.
1: Zum Fußball. Nächster Auftaktsieg für den FC Bayern München in der Champions League. Die Münchner gewannen 5:0 gegen Bodø Glimt aus Norwegen. Niederlage dagegen für RB Leipzig. Die Sachsen unterlagen beim italienischen Debütanten Como 1907 deutlich mit 1:4.
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4: Es ist trocken, es ist klar, ja klar, hier so ein paar Wolken hier und da mal sind mit am Start, hier und da kann es auch mal Nebel geben, aber zum Start in den Tag wird es dann wieder freundlich und sonnig, so ein paar Wolken auch mit dabei, bei 20 Grad.
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7: Auf der A7 Hannover Richtung Hamburg, Achtung Autofahrer, zwischen Galstorf und Thieshope liegen Holzteile auf der Autobahn. Im Kreis Stade gibt es zwischen Sauensieg und Wiegersen in beiden Richtungen eine Sperrung. In Langwedel ist die große Straße zwischen der Langwedeler Bahnhofstraße und der Straße am Rathaus in beiden Richtungen wegen einer Veranstaltung bis Sonntagnacht gesperrt. Und in Hasefeld ist die Marktstraße zwischen dem Kreisverkehr Friedrich-Huth-Straße und dem Kreisverkehr Buxtehuder-Straße in beiden Richtungen wegen einer Veranstaltung bis Montagnachmittag dicht. Das ist er, der Radio Hamburg Verkehr für Hamburg, Niedersachsen und Schleswig-Holstein.
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2: Ich bin Katrin Müller. Alarmierende Details zum mutmaßlichen Stromsaboteur. Ermittler haben nach Angaben von NRW-Innenminister Reul im Wohnwagen des 48-Jährigen ein Notizbuch gefunden. Darin hatte der Mann handschriftlich mehr als 160 weitere Anschlagsziele vermerkt.
3: Es seien durch die Festnahme des Verdächtigen womöglich immer weitere Anschläge auf die Stromnetze verhindert worden, gibt sich der NRW-Innenminister überzeugt. Inzwischen wissen die Fahnder auch von 7 Lagern des Mannes. Bei einigen sei die Polizei bereits fündig geworden. Über 40 Abschussvorrichtungen für Raketen wurden in NRW, Brandenburg und Sachsen sichergestellt. Alles ziemlich professionell, sagt Reul. Auch wurden Substanzen zum Bau von Sprengsätzen entdeckt. In einem seiner Bekennerschreiben gibt der Mann den Kampf gegen die Stromerzeugung aus fossilen Brennstoffen als Motiv an. Tanja Wagner, Nachrichtenredaktion.
2: Bundesgesundheitsminister Linnemann strebt mehr Effizienz in der medizinischen Versorgung und der Pflege an. Es werde sehr viel Geld für Gesundheit ausgegeben. Man bekomme dafür an zu vielen Stellen aber nicht die Versorgung, die die Menschen zu Recht erwarten, sagte er in seiner ersten Rede als Ressortchef im Bundestag. Der Verband der Hausärztinnen und Hausärzte forderte von Linnemann dagegen schnelle Reformen zur Stabilisierung der hausärztlichen Versorgung. Die islamistischen Terroranschläge vom 11. September 2001 in den USA sind heute genau 25 Jahre her. Es gibt verschiedene Gedenkveranstaltungen. Der Tag hatte die Weltordnung in Frage gestellt.
4: In New York und in anderen Orten der USA wird heute den tausenden Opfern der Anschläge gedacht. Am Ground Zero, dort wo die Zwillingstürme einmal standen, sollen die Namen der Opfer verlesen werden. Am 11. September 2001 entführten Terroristen insgesamt 4 Flugzeuge. 2 davon flogen in die Türme des World Trade Centers in New York. Ein weiteres in das Pentagon nahe Washington. Ein 4. wurde von den Passagieren zum Absturz gebracht, die dadurch einen weiteren Anschlag vermieden. Aus New York, Anne Pollmann.
2: Zum Fußball. Nächster Auftaktsieg für den FC Bayern München in der Champions League. Die Münchner gewannen 5:0 gegen Bodø Glimt aus Norwegen. Niederlage dagegen für RB Leipzig. Die Sachsen unterlagen beim italienischen Debütanten Como 1907 deutlich mit 1:4.
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5: Bisschen Nebel hier und da auf jeden Fall am Start, aber es bleibt größtenteils trocken, denn morgen kommt dann auch wieder die Sonne zusammen mit so ein paar kleinen Wolken hier und da mal raus. Dann bleibt es aber auch trocken bei 20 Grad.
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7: Auf der A7 Hannover Richtung Hamburg. Achtung Autofahrer, zwischen Galstorf und Thieshope liegen Holzteile auf der Autobahn. Im Kreis Stade gibt es zwischen Sauensieg und Wiegersen in beiden Richtungen eine Sperrung. In Langwedel ist die große Straße zwischen der Langwedeler Bahnhofstraße und der Straße am Rathaus in beiden Richtungen wegen einer Veranstaltung bis Sonntagnacht gesperrt. Und in Hasefeld ist die Marktstraße zwischen dem Kreisverkehr Friedrich-Hut-Straße und dem Kreisverkehr Buxtehuder-Straße in beiden Richtungen wegen einer Veranstaltung bis Montagnachmittag dicht. Das ist er, der Radio Hamburg Verkehr für Hamburg, Niedersachsen und Schleswig-Holstein.
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0: Tja. Einer von den Daltons.
1: Da ist er wieder.
0: Da war er doch wieder. Ray Dalton und In My Bones. Und wenn ihr jetzt sagt, Quatsch, schon Schluss. Nee, wir haben für euch natürlich gleich noch Michael Schulte. Das ist euer Musiksender Nummer 1, Radio Hamburg. Und für ganz viele Megahits das Beste von heute. Gleich für euch zum Mitsingen im Bad mit Boss Kenner. Versucht doch gleich mal so hoch mitzusingen. Es ist 5 Uhr.
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3: Ich bin Katrin Müller. Im Osten der Schweiz sind bei einem Unfall eines niederländischen Reisebusses mehrere Menschen ums Leben gekommen. Weitere Personen wurden verletzt, wie die Polizei mitteilte. Der Unfall ereignete sich demnach im Kanton Graubünden. Rund 50 Menschen saßen wohl im Bus. Der krachte plötzlich gegen eine Leitplanke, kippte um und blieb auf der Seite liegen. Bundesinnenminister Dobrindt warnt vor weiteren möglichen Anschlägen in Deutschland. Nach Einschätzung der Bundesregierung geht dabei auch von Russland eine hybride Bedrohung aus, etwa durch Sabotage, Cyberangriffe und Einflussnahme. Dobrindt rechnet zudem mit dem Einsatz sogenannter Wegwerfagenten, die für einzelne Aktionen angeworben werden.
4: Deutschland muss jeden Tag weiter mit Anschlagsszenarien rechnen, sagt Dobrindt. Als Beispiel nennt er einen versuchten Brandanschlag in München, bei dem zwei Tatverdächtige Brandsätze in Richtung von Gebäuden mit Rüstungsbezug geworfen haben sollen. Auch hinter dem versuchten Drohnenangriff am Flughafen Leipzig-Halle sollen solche angeworbenen Helfer stecken. Laut der Bundesregierung übernehmen sogenannte Wegwerfagenten einfache Spionage-, Sabotage- oder Propagandaaufgaben und können im Fall einer Enttarnung den eigentlichen Auftraggeber oft gar nicht benennen. Babette Büchner, Nachrichtenredaktion.
3: Der frühere Unionsfraktionschef Spahn hat sich bei den CDU-Mitgliedern seines Wahlkreises für seinen Umgang mit der Leihmutterschaft seines Sohnes entschuldigt. Er räumte ein, seine veränderte Haltung zu dem Thema nicht rechtzeitig öffentlich gemacht zu haben. Ende Juli war Spahn deshalb als Fraktionsvorsitzender zurückgetreten.
5: Spahn schreibt, er sei zu feige gewesen, bei dem sensiblen Thema offene Farbe zu bekennen. Mit seinem Mann habe er über Jahre verschiedene Wege zur Familiengründung abgewogen, dabei habe sich seine Haltung zur Leihmutterschaft verändert. Diesen Prozess habe er aber nicht erklärt. Er habe eine schwierige Debatte vermeiden wollen und dadurch am Ende eine noch schwierigere ausgelöst. Das bedauere er zutiefst. Thomas Pleskin, Nachrichtenredaktion.
3: Zum Fußball. Nächster Auftaktsieg für den FC Bayern München in der Champions League. Die Münchner gewannen 5:0 gegen Bodø/Glimt aus Norwegen. Niederlage dagegen für RB Leipzig. Die Sachsen unterlagen beim italienischen Debütanten Como 1907 deutlich mit 1:4.
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0: Euer Radio Hamburg Freitagswetter kommt ja wohl von dir, Lea.
1: Ja, bei 9 Grad in der City jetzt umso schöner zu wissen, dass es echt noch wärmer wird. 20 Grad sind drin, 4 Stunden Sonnenschein und es ist auch erstmal richtig trocken, da kommt gar nichts runter. Auch nicht in Seevetal oder Bad Bramstedt. Da sind sogar 7 Grad, also doch ein bisschen frischer heute Morgen. Nachmittags ein bisschen Regen, aber das Wochenende wird auch entspannt. Immer so um die 20 Grad, Sonnenschein auch immer dabei. Morgen mehr als übermorgen, da kann es dann auch ein bisschen regnen.
0: Und jetzt war eure Sicherheit um 5.03 Uhr der Radio Hamburg Verkehr mit der Edeka-App. Jetzt weder Staus noch Blitzer gemeldet. 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
0: Guten Morgen.
1: Moin.
0: Stromae ist gleich für euch dabei. Michael Schulte zusammen mit Austies Half of My Heart. Und diesen jungen Mann liebt ihr und kennt ihr doch vom Mitsingen jetzt bei euch in eurer Küche mit Moss Kenner. Viel Spaß mit Rhythm Unknown.

0: Musiksender Nummer 1 Radio Hamburg direkt nach deinem fantastischen Wetterupdate, Lea.
1: Das wird echt schön. 20 Grad, viel Sonnenschein, auch wenn alle, die jetzt gerade schon bei der Frühschicht vielleicht sind, sich denken, wie soll das denn noch passieren? Es ist schon noch kalt, 9 Grad in der City, aber es macht doch Mut, dass es dazu auch meistens trocken ist.

0: So ist das. Guten Morgen.
1: Hallo.
0: Hier ist Radio Hamburg für euch. 5:26 Uhr, euer Musiksender Nummer 1 für ganz viele Megahits. In der nächsten halben Stunde mit dabei haben sich Sia und Sean Paul angemeldet. Und Mark Atlas mit dem Besten von heute, You Against My Love. It was you. Ihr werdet es jetzt auch sagen, garantiert noch vor 5.30 Uhr. Achtung, wichtige Wortschöpfung beim Klabautermann.
1: Der Klabautermann, ja klar.
0: Der Klabautermann, wie auch die Engländer gerne sagen. Nathan Evans unterstreicht das Ganze mit seinem größten Megahit, Wallerman. The

0: Danke, dass ihr Radio Hamburg eingeschaltet habt. Aber warum eigentlich?
1: Oh, das ist tatsächlich, weil man den ganzen Tag Musik hören kann. Also gerade morgens, wenn man aufsteht, hat man gute Laune. Und wenn man mittags mit dem Hund rausgeht, kann man sich auch mal ab und zu einen Kopfhörer ins Ohr stecken und dann Musik hören. Das macht einfach Spaß, vor allen Dingen, weil ihr die beste Musik spielt. Ne? Das muss man einfach mal sagen.
0: Wow. Und deshalb gibt euer Musiksender Nummer 1 weiterhin alles für euch. Danke fürs Einschalten.
2: Mach ich doch gerne.
3: Ja, John, auch an dich. Ja, danke.
2: Guten Morgen, eure Morningshow an eurem Freitagmorgen und eine ganz besondere Situation mit ihrer Mutter, die ihr vielleicht auch entzückend findet, hat Radio Hamburg Megastar Tiffany Harris für euch in weniger als 10 Minuten. Es ist 5.30 Uhr.
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2: Ihr plant eure Shoppingtour morgen in der City, dann habt das bitte auf dem Zettel. Wegen einer Demo wird es morgen in der Hamburger Innenstadt teils kein Durchkommen geben. 20.000 Teilnehmer sind angemeldet. Nach der Sachsen-Anhalt-Wahl wird offenbar erwartet, dass viele Menschen kommen werden. Auch in anderen Städten sind Proteste geplant. Die nächsten Nachrichten haben wir für euch um 6 und euer Radio Hamburg Wetter kommt von dir, Lea.
3: 20 Grad maximal, auf jeden Fall auch viel Sonne zwischendurch, 4 Stunden, bisschen Nieselregen ab dem Nachmittag, aber trotzdem ist heute Morgen vielleicht das allererste Mal der Moment, dass euer Finger sich wieder in Richtung Sitzheizung bewegt. John, bei dir war es schon so.
2: Ja, die SH wurde wieder eingeschaltet.
3: Aber du hast auch eine kurze Hose an bei 9 Grad. Ja. Also das ist auch wild. 9 Grad in der City.
2: Direkt aus dem Heim.
3: Ja, 6 in Geesthacht. Da wärst du noch verrückter, glaube ich, mit der Hose. 8 in Bremerförde. Am Wochenende kurze Hose, gar kein Ding eigentlich. Morgen 21 Grad, vielleicht dann am Nachmittag. Übermorgen am Sonntag ist es auch echt entspannt für euch. 19 Grad, ein bisschen Regen, aber auch mindestens eine Stunde Sonne dabei.
2: Und hier ist für eure Sicherheit um 5.31 Uhr der Radio Hamburg Verkehr mit der EDK-App. Das Blitzer-Update mit dir, Radio Hamburg Hörer Maxi.
4: Schönen guten Morgen. Morgen. Woche 23, wenn ihr Eide steht, runterfahrt, nach dem Tunnel über die A7 rauf wollt. Da steht der Blitzer.
2: Danke dir, ganz wichtig. Florian meldet auch noch einen Blitzer, den zweiten des Freitags. A7 Hamburg Richtung Flensburg, kurz hinter der Abfahrt Volkspark. Das ist der Radio Hamburg Verkehr für Hamburg, Niedersachsen und Schleswig-Holstein.
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2: Guten Morgen.
3: Hi.
2: Erzählt doch gleich mal, mit wie viel Billebambangs Sean Paul absetzt bei ihrem gemeinsamen Mega-Hit Sia und Sean Paul mit Cheap Thrills. Hört ihr direkt nach dem Besten von heute. Macht euch gute Laune bei euch jetzt. Garantiert auf dem Weg von eurer Nachtschicht nach Hause mit Mark Atlas und You Against My Love.

0: Guten Morgen.
1: Moin. 5.38 Uhr ist es. Ihr hört Radio Hamburg. Verbindet damit ganz viele Megahits, die euch Spaß machen mit eurem Musiksender Nummer 1. Tiffany Harris, Radio Hamburg Megastar. Bei dir ist es ja ein ganz besonderer Moment deiner Radioleidenschaft mit deiner Mutti.
2: Das, was ich mit Radio verbinde, ist tatsächlich die Musik und vor allem mit meiner Mutter damals im Auto die ganze Zeit zu singen und zu kreischen und Harmonien zu singen.
1: Ja, natürlich. Und vor wenigen Stunden hat Tiffany Harris noch live performt beim Deutschen Radiopreis im Theater an der Elbe. So cool begleitet, nur von einem Gitarristen. So gut.

0: so gut.
1: Das war echt so krass. Ja,
2: richtig krass. Und morgen in einer Woche dann bei Radio Hamburg Stars for free, nächste Woche Samstag in der Barclays Arena. 12.000 Fans. Ihr werdet sie doch abfeiern. Nicht nur natürlich Tiffany Harris, Fastboy auch mit dabei. Dann freuen wir uns noch auf Clock Clock. Wir freuen uns auf Purple Disco Machine.
0: Leonie.
2: Natürlich, die ist auch dabei. Die hat auch Zeit, hat gerade in der Gegend zu tun.
0: Ja.
2: Und wenn Tiffany Harris für euch auftreten wird, eure Tickets übrigens unter radiohamburg.de, bringt sie garantiert auch einen ihrer größten Mega-Hits. Viel Spaß mit Breathe.

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0: wie viel schöner ist doch so ein Freitagmorgen mit Radio Hamburg.
1: Ja.
0: Schön, dass ihr dabei seid um 5.45 Uhr. Gleich das Beste von heute mit Leonie gemeinsam mit Callum Scott und Stay. Vorher euer Radio Hamburg Wetter-Update mit ihr, Lea.
1: 9 Grad in der City jetzt sind auch super, wenn ihr vielleicht noch nicht so ganz wach seid. Einmal Fenster aufreißen, da kommt knackige Luft. Dann seid ihr auch wach und dann wird es vor allem schön. 20 Grad sind drin und dazu viel Sonnenschein zwischendurch.

0: Guten Morgen.
1: Hallo.
0: Radiobook hier für euch um 5.51 Uhr. Fragt ihr euch, wo ist eigentlich mein Nico Santos?
1: Dein Nico Santos.
0: Also ohne mein Nico Santos geht hier gar nichts, schon gar nicht am Freitagmorgen. Hier ist er doch.

0: Guten Morgen und liebe Grüße nach Norderstedt um 5.54 Uhr. Radio Hamburg Megastar Mr. Sie wohnt in Norderstedt. Mhm. Wird sicherlich gleich wach um kurz nach sechs mit seinem eigenen Lieblings-Mega-Hit. Ja. Von ihm selbst. Das Beste von heute ist Sometimes I Love You. Macht richtig Spaß und garantiert noch vor sechs für ganz viele Mega-Hits bei eurem Musiksender Nummer 1. Katy Perry mit der Band AIDS.
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0: Guten Morgen.
1: Morgen.
0: Hier ist eure Radio Hamburg Morning Show. Huch, haben wir eine neue Stehlampe. Ah, nee, ist Rainer Hirsch. Mhm. Tatsächlich.
2: Ja, der Schirm steht leuchtet. Mir besonders gut.
0: Ja, sieht ja super aus. Ja. In wenigen Sekunden für euer News-Update und dann ratet ihr gleich noch mit bei unserem Update von Stadt, Land, Fluss um 6.16 Uhr. Jetzt ist es 6 Uhr.
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4: Guten Morgen. Hamburger Bauprojekt wird teurer. Schwerer Busunfall in der Schweiz. Sonne, Schauer bis zu 20 Grad. Ein weiteres Hamburger Großprojekt wird deutlich teurer. Die Klärschlammverbrennungsanlage Vera 2 im Hafen wird deutlich mehr kosten als zuletzt geplant. Marc Elvers.
5: Das vorherige Budget lag bei rund 244 Millionen Euro, das jetzt beschlossene bei etwa 315 Millionen, also mehr als 71 Millionen Euro mehr. Die setzen sich zusammen aus echten Mehrkosten, einem vorgeschriebenen Risikopuffer und einem vorsorglichen Betrag für konkrete Risiken, die voraussichtlich eintreffen. Dafür hagelt es Kritik. Die zuständige Umweltbehörde hat ein strukturelles Problem bei der Kontrolle ihrer Großprojekte, heißt es vom Bund der Steuerzahler, mit Verweis auf den ebenfalls deutlich teureren Bau der Müllverbrennungsanlage am Volkspark.
4: In Kiel hat die Feuerwehr am Abend zwei Menschen vom Dach ihres brennenden Mehrfamilienhauses gerettet. Insgesamt mussten 8 Menschen von den Rettungskräften in Sicherheit gebracht werden. Obwohl das Feuer schnell gelöscht werden konnte, ist das Gebäude im Stadtteil Südfriedhof vorerst nicht mehr bewohnbar. Nach jahrzehntelangen Verhandlungen darf die arabische Fluggesellschaft Emirates künftig wohl auch nach Berlin und von dort nach Dubai fliegen. Wie die Bundesregierung nach dem Besuch des Präsidenten der Vereinigten Arabischen Emirate mitgeteilt hat, darf die Airline neben Hamburg, Frankfurt, München und Düsseldorf nun einen 5. deutschen Airport anfliegen. Emirates wollte das schon länger, bekam aber nur die Freigabe für 4. Und einen von den bisherigen wollte sie nicht aufgeben. Die Gewerkschaft Verdi kritisiert, die Ausweitung des Emirates-Angebots in Deutschland gefährde Arbeitsplätze hierzulande. Auch Lufthansa ist davon nicht begeistert. Im schweizerischen Kanton Graubünden ist ein niederländischer Reisebus verunglückt. Mehrere Menschen sollen gestorben sein. Katrin Müller.
6: Rund 50 Menschen saßen wohl im Bus, als es zu dem folgenschweren Unfall kam. Der endete in einer Katastrophe. Laut Polizei krachte der Reisebus gegen eine Leitplanke, kippte um und blieb auf der Seite liegen.
4: Soweit die Nachrichten aus Hamburg, Deutschland und der Welt.
0: Euer Radio Hamburg Freitagswetter kommt von dir, Lea.
7: Mit 20 Grad maximal auf jeden Fall, auch Sonnenschein dazwischen, auch wenn es ein bisschen nieselt. Morgens jetzt genau euer Zeichen, wenn eure Abfahrt gleich ansteht, so kurz nach 6. Die Sonne geht in so ein paar Minuten richtig schön auf und die kommt gerade schon so langsam angeschlichen, noch sehr dezent orange am Himmel hier bei 8 Grad in der City. Und dann wird es aber wirklich gleich so schön, weil kaum Wolken am Himmel sind. Auch nicht in Neu-Wulmsdorf oder Lübeck bei 7 Grad. Und am Wochenende ist es dann ähnlich. Immer so Temperaturen um die 20 Grad. Morgen auch viel Sonne dabei. Übermorgen ein bisschen verregneter. Aber ist für so einen Sonntag dann auch okay bei 19 Grad.
0: Ja, die Sonne ist ja echt ein Sack, ne?
7: Wieso?
0: Immer so leicht angeschlichen einfach.
7: Jetzt wie ein dramatischer Auftritt.
0: Für eure Sicherheit um 6.02 Uhr der Radio Hamburg Verkehr mit der Edeka-App. Achtung Autofahrer, falls ihr eure Gegenstände vermisst. Die liegen auf der A7 Hamburg Richtung Flensburg zwischen Bahrenfeld und Volkspark. Und Radio Hamburg-Hörer Mirko meldet euch den ersten Blitzer des Freitagmorgens in Marmsdorf-Hittfelder Straße beidseitig. Danke für die Info. Das ist der Radio Hamburg Verkehr für Hamburg, Niedersachsen und Schleswig-Holstein.
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0: Guten Morgen.
7: Hallo.
0: Schön, dass ihr dabei seid. Gleich die große Radio Hamburg Premiere neu bei uns für euch. Testet doch mal, wie ihr das findet. Clock Clock. Ganz neu mit Skeletons. Mhm. Ich sag mal so viel, es ist wirklich eine mystische und hymnische Ballade.
7: Hey, okay.
0: Ja, ganz
7: da kommt viel zusammen.
0: Freuen wir uns drauf. Ascha gleich für euch dabei, für euren Start in euren Freitagmorgen. Und das Beste von heute von eurem Nachbarn aus Norderstedt. Gleich mal anklopfen. Hey, du bist dran. Bei Radio Hamburg. Mr. Sie mit Sometimes I Love You.

0: gehört. Ah,
1: ist okay. Das ist ja auch Marschall, der darf das.
0: Der darf.
1: Hier ist Radio Burg, schön, dass ihr dabei seid. Schönen guten Morgen.
0: Hallo.
1: Es ist 6:09 und Freitag gibt es natürlich hier bei eurem Musiksender Nummer 1 Radio Hamburg viel neue Musik. Musikexperte Tim Gaffron, Tim diesmal von großen Radio Hamburg Megastars, auf die ihr euch doch auch freut in ein paar Tagen.
2: Ja, in einer guten Woche stehen sie bei Radio Hamburg Stars for Free auf der Bühne und werden garantiert auch ihre neue Single spielen und natürlich viele große Mega-Hits. Clock, Clock. Oh, ja, so viele großartige Mega-Hits. Tatsächlich freue ich mich ja schon sehr drauf auf das große Event.
1: Ja, ist das jetzt Polka mit einem Schuss Heavy Metal?
2: Ich würde eher sagen, das ist so eine Gitarrennummer, die ein bisschen mehr Tiefe hat, vor allem vom Text, wie uns Burki verraten hat.
3: Bei unserer neuen Single Skeletons geht es darum, dass man einer Person verspricht, sie für immer zu lieben. Und wenn man sagt für immer, dann meint man nicht nur solange man lebt, sondern auch darüber hinaus. Also nicht nur zu Lebzeiten, sondern ins Jenseits und weit, weit darüber hinaus.
2: Also schon irgendwo gefühlvoll, aber keine Ballade. Die Nummer geht richtig gut ab. Ist das Beste von heute und hier die große Premiere.
3: Hey, hier ist Burki von Clock Clock bei eurem Musiksender Nummer 1. Und hier ist unsere neue Single Skeletons bei Radio Hamburg.

0: von Mr. Know-It-All zu Mrs. Know-It-All. Oh, ja. Das ist Lea hier bei euch, für euch bei Radio Hamburg um 6.17 Uhr mit deinem Wetterupdate.
1: Ja, ich weiß auf jeden Fall, dass 8 Grad in der City sind. Hm. 20 sind noch drin, 4 Stunden Sonnenschein und es kann so ein bisschen regnen, aber vor allem erstmal jetzt schön trocken.
0: Nördlich der Elbe gegen südlich der Elbe ist immer noch besser als direkt in der Elbe.
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0: Jo, 33 Sekunden schnell sein und 100 Euro mitnehmen. Da ratet ihr doch jetzt mit um 6.17 Uhr für den Süden am Start. Bist du jetzt Christian? Moin.
1: Hi.
4: Guten Morgen.
0: Jo, Christian Kamblei aus Marmsdorf. Du bist jemand, der natürlich sehr gerne mit der Hündin Pepper spazieren geht, aber auch noch auf der Playsee unterwegs bist. Wie groß ist auf einer Skala von 1 bis 10 die Vorfreude auf GTA 6 bei dir?
4: GTA 6? Ja, doch, geht so.
0: Geht so. Ah. Okay, GTA 6 geht so.
1: Ja, okay.
0: GTA geht so. Okay, ja, aber das Spiel, was wir jetzt spielen, ist bei dir hundertprozentig angekommen. Und wir freuen uns, du spielst für den Süden aus Marmsdorf. Und die schnellsten 33 Sekunden deines Lebens, Christian, und ihr ratet jetzt mal mit, starten jetzt. Ein Tier mit A wie Anton.
4: Affe.
0: Automarke mit S wie Samuel.
4: Saab.
0: Hauptstadt mit B wie Bertha.
4: Berlin.
0: Irgendein Wort mit Z wie Zacharias. Ein Getränk mit A wie Anton.
4: Ananasa.
0: Eine Sportart mit H wie Heinrich.
4: Handball.
0: Musikinstrument mit G wie Gustav.
4: Geige.
0: Bahnstation in Hamburg mit L wie Ludwig.
4: Weiter.
0: Biersorte mit J wie Julius.
4: Geber.
0: Beruf mit G wie Gustav.
4: Gerüstbauer.
0: Eissorte mit V wie Viktor.
4: Vanille.
0: Farbe mit B wie...
4: Blau
0: war schon raus.
1: Das war hier eine Performance.
0: Nach
1: 10 Begriffe.
0: Nachdem je war blau, passt wunderbar. Und 10 Begriffe auch noch. Herzlichen Glückwunsch.
4: Ehrlich. Ja, super. 10 sind doch gut.
1: Ja.
0: 10 ist mega. Zweistellig, super. Dreistellig wäre noch besser, aber das kriegen wir, glaube ich, gar nicht mehr
4: hin. Ja, leider nicht. Nee.
1: Passt so.
0: Ja, aber 10 aus dem Süden sind eine klare Ansage. Ihr traut euch natürlich trotzdem nördlich der Elbe. 100 Euro locken, meldet euch an unter radiohamburg.de und spielt mit im spannendsten Duell der Stadt. Um 17.17 Uhr euer Radio Hamburg Nachmittag. Das ist ja wohl die Stübi-Show.
1: Jo.
0: Natürlich schaltet ein euren Musik.

0: Ui, ui, ja. Wir haben noch gar nichts gemacht.
1: Wir sind schon immer schuld, John.
0: Ja. Wir freuen uns, wir haben gleich einen von den Daltons für euch. Guck mal, alles ist wieder gut.
1: Das ist echt alles wieder geregelt.
0: Ray Dalton für euch mit Blood Running. Garantiert nach 6.30 Uhr hier bei eurem Musiksender Nummer 1 Radio Hamburg. Und das Beste von heute ist auch schon heiß auf euch, noch vor 6.30 Uhr mit Tapper City. So gut und self-aware.
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0: willkommen.
1: Zack, fertig.
0: Schön, dass ihr dabei seid. Guten Morgen.
2: Hallo.
0: Euer Freitag startet mit eurer Radio Hamburg Morning Show. Und ist es möglich, hier bei eurem Musiksender Nummer 1 das Beste von heute, Need Your Love von One Republic, so zu covern, dass 12.000 Fans live davon begeistert wären?
2: Gewagt.
0: Eine Möglichkeit schon in weniger als 10 Minuten. Es ist 6.31 Uhr.
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4: Mit Rainer Hirsch. Guten Morgen. Ein weiteres Großprojekt bei uns in der Stadt wird teurer. Hamburg Wasser rechnet jetzt mit fast 30% höheren Kosten für den Bau der Klärschlammverbrennungsanlage Wera 2 am Kölbrandhöft als zuletzt gedacht. Im schweizerischen Kanton Graubünden ist ein niederländischer Reisebus verunglückt. Mehrere Menschen sollen dabei ums Leben gekommen und weitere verletzt sein. Der Bus war wohl in die Leitplanke gefahren und dann umgekippt. Ab heute Abend ist wieder ein Teil der A7 gesperrt. Ab 22 Uhr ist Richtung Süden zwischen Schnelsen Nord und Stellingen und Richtung Norden zwischen Volkspark und Schnelsen Nord alles dicht, weil der Stelling und der Schnelsentunnel überprüft werden. Wegen Bauarbeiten ist auch die Kölbrandbrücke übers Wochenende gesperrt.
0: Das ist super, ne? So alles gesperrt, dicht, so
2: alles gleichzeitig.
0: Wunderbar. Eine super Idee.
2: Ja,
0: herzlichen Glückwunsch. Die nächsten Nachrichten gibt's um 7 und euer Radio Hamburg Wetterupdate kommt von dir, Lea.
2: Da ist auf jeden Fall viel Sonne dabei. 4 Stunden insgesamt, 20 Grad, also dann auch warm, auch wenn es gerade noch so ein sehr frischer Morgen ist, 8 Grad in der City, dafür so ein schöner Sonnenaufgang. Wird jetzt langsam auch so ein bisschen lila, eben waren wir noch bei Orange, jetzt gehen wir schon ins Lila rein. Auch in Buxtehude und Norderstedt steht bei 9 Grad, Wochenende auch immer entspannt, morgen 21 Grad, übermorgen 19 und wenn dann immer nur kurze Regenphasen dazwischen.
0: Und jetzt für eure Sicherheit um 6.32 Uhr der Radio Hamburg Verkehr mit der Edeka-App und einer guten Nachricht, es sind keine Fußgänger mehr auf der A7 Flensburg-Hamburg zwischen Schnelsen Nord und Schnelsen und das Blitze-Update in Marmstorf-Hittfelder Straße beidseitig. Der Radio Hamburg Verkehr für Hamburg, Niedersachsen und Schleswig-Holstein.
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0: Guten Morgen,
2: Moin.
0: One Republic gleich für euch mit dem Besten von heute, Need Your Love. Macht richtig Spaß bei eurem Weg von eurer Nachtschicht nach Hause oder direkt zur Tagesschicht. Und wir starten gemeinsam mit der Power von Sophie and the Giants und A Little Bit Wild.

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0: Um 6.40 Uhr. 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Und ihn lernt ihr hier kennen und freut euch doch auf ihn. Radio Hamburgs Next Megastar Levi aus Rahlstedt arbeitet im normalen Leben in einer Behindertenwerkstatt. Macht aus Spaß Musik. Und mit seiner Musik habt ihr ihn im Casting auf die Bühne der Barclays Arena gewotet für seinen 10-minütigen Auftritt. Tim Gaffron, Radio Musikexperte, hatte ihm ja geraten, um bei euch auch zu punkten, ne, damit ihr auch was kennt von dem, was er da spielt, mal ein Cover zu spielen.
3: Ja.
0: Und Levi traut sich wirklich großartig ran an Need Your Love von OneRepublic.

0: schön. Radiobunk hier für euren Start und euren perfekten Freitagmorgen. Und dann kommt noch Alex Warren dazu mit Ordinary. Besser wird's ja wohl nicht.
1: Nee.
0: Vorher euer Radiobunk-Wetter-Update mit dir, Lea.
1: Das wird auf jeden Fall noch besser. 8 Grad in der City. Und es wird vor allem durch die Sonne 4 Stunden insgesamt später dann auch warm. 20 Grad sind drin und dazu ist es meistens auch trocken.
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0: Guten Morgen.
1: Hallo.
0: Hier ist Radio Hamburg, euer Morningshow um 6.51 Uhr. Ihr seid vielleicht gerade in eurem Badezimmer und könnte sein Spiegel im Bad reden, dann würde er jetzt flüstern.

0: get up, get up. Hier ist Radio Hamburg. Schönen guten Morgen. Schön,
1: hi,
0: dass ihr dabei seid. Und auch um Freitag um 6.53 Uhr wartet auf euch gleich. Wunderbar. Zoe Wies. Und das Beste von heute, so ein Kavenzmann von Megahit von The Bowser. Richtig gut. Und wenn ihr sagt, ja, und was bitteschön ist, noch vor sieben gibt es da auch noch was. Natürlich Bibi Rexha gemeinsam mit Faithless und New Religion.
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0: Guten Morgen. Moin. Hier ist Radio Hamburg, eure Morningshow, und wird aus Radio Hamburg-Hörer Dennis gleich der Dennis mit dem neuen Spitznamen, der 300-Euro-Dennis.
1: Das klingt schon schöner.
0: Irgendwie ja. Ne? Holt er sich die Kohle gegen mich, 300 Euro bei Wer schlägt schon, eure Morningshow-Quiz. Und hättet ihr sie euch gegen mich erquist? Meine Strategie dieses Mal, ich verrate es, buzzern, bevor die Frage gestellt wird.
1: Nichts, was noch nie passiert ist, John.
0: Geht das auf? Hören wir gleich um 7.10 Uhr. Jetzt ist es 7 Uhr.
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3: Schönen guten Morgen. Weitere Kostenexplosion in Hamburg. Ermittlungen gegen kriminelle Banker. Sonne und Schauer, 20 Grad heute. Ein weiteres Hamburger Großprojekt wird deutlich teurer. Jetzt soll die Klärschlammverbrennungsanlage Vera 2 im Hafen mehr kosten als zuletzt geplant. Marc Elvers.
4: Das vorherige Budget lag bei rund 244 Millionen Euro und das jetzt beschlossene bei etwa 315 Millionen, also mehr als 71 Millionen Euro mehr. Die setzen sich zusammen aus echten Mehrkosten, einem vorgeschriebenen Risikopuffer und einem vorsorglichen Betrag für konkrete Risiken, die voraussichtlich eintreffen. Dafür hagelt es Kritik. Die zuständige Umweltbehörde hat ein strukturelles Problem bei der Kontrolle ihrer Großprojekte, heißt es vom Bund der Steuerzahler, mit Verweis auf den ebenfalls deutlich teureren Bau der Müllverbrennungsanlage am Volkspark.
3: Die Hamburger Staatsanwaltschaft beschäftigt sich erstmals mit dem Steuerbetrug durch sogenannte Cum-Ex-Geschäfte bei der früheren Hamburger Landesbank, HSH Nordbank. Markus Stehn.
5: Die Ermittler haben 14 Umzugskartons und 600 Millionen Dateien von der Kölner Staatsanwaltschaft übernommen. Es geht um 26 Beschuldigte, die Aktien in einem verschachtelten System hin und her verschoben haben sollen, um sich zum Schluss nicht gezahlte Steuern vom Finanzamt erstatten zu lassen. Unserem Staat soll dabei ein Schaden in zweistelliger Milliardenhöhe entstanden sein. Dazu gab es bundesweit schon einige Prozesse.
3: Nach jahrelangen Verhandlungen darf die arabische Fluggesellschaft Emirates künftig wohl auch nach Berlin und von dort nach Dubai fliegen. Wie die Bundesregierung nach dem Besuch des Präsidenten der Vereinigten Arabischen Emirate mitteilt, darf die Airline neben Hamburg, Frankfurt, München und Düsseldorf nun einen fünften deutschen Airport anfliegen. Emirates wollte das schon länger, bekam aber nur die Freigabe für 4 und einen von den bisherigen wollte sie nicht aufgeben. Die Gewerkschaft Verdi kritisiert, die Ausweitung des Emirates-Angebots in Deutschland gefährde Arbeitsplätze hierzulande. Auch Lufthansa ist davon nicht begeistert. Im Schweizer Kanton Graubünden ist ein niederländischer Reisebus verunglückt. Mehrere Menschen sollen dabei ums Leben gekommen und weitere verletzt sein. Der Bus war wohl in die Leitplanke gefahren, dann umgekippt. Soweit die Nachrichten aus Hamburg, Deutschland und der Welt.
0: Die, das, oh, Daddy, das, war kurz in der Sesamstraße gefangen. Okay. Entschuldigung, im Ernie- und Bernd-Modus.
6: Du könntest auch noch ein Ü kaufen und auflösen.
0: Ja, damit.
1: Also die Radio Hamburg Wetter jetzt, oder?
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1: Vielen Dank. 20 Grad, ich versuche irgendwie Artikel zu vermeiden jetzt. 4 Stunden Sonnenschein gibt es heute auch. 8 Grad messen wir in der City und es ist echt frisch, ne? 6 Grad sind sogar noch in Seevetal. In Gestacht immerhin schon 7. Und das ist so der Klassiker. Zu dünne Jacke, dann verschränkt ihr so eure Arme davor, weil ihr denkt, oh, dann ist es ein bisschen wärmer. Später ist dann ja alles gut. Meistens auch trocken. Genauso wie am Wochenende immer mal Regen dabei. Trotzdem entspannt immer so um die 20 Grad.
0: Und jetzt für eure Sicherheit um 7.03 Uhr der Radio Hamburg Verkehr mit der Edeka-App. Da sind keine Staus gemeldet. Das Blitzer-Update mit dir, Radio Hamburg Hörer Björn.
7: An der Abfahrt Zarentin, von Zarentin kommend, wird gerade ein mobiler Blitzer aufgebaut.
0: Ja, das ist auf der A24 und Radio Hamburg-Hörer Rico meldet einen Blitzer in Seevetal am Plagstadt-Einsatz, Höhe der Bushaltestelle Hörsten. Das ist der Radio Hamburg Verkehr für Hamburg, Niedersachsen und Schleswig-Holstein.
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2: Guten Morgen, Hamburg! Gleich in der Morning Show bei eurem Musiksender Nummer 1. Radio Hamburg mit John Mant, der ihr mittelmäßig verlieren kann, und Quizmasterin Lea Kruse.
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0: Guten Morgen.
1: Hallo.
0: Schön, dass ihr dabei seid an eurem Freitagmorgen. The Bowser sorgt für doppelt gute Laune gleich mit dem Besten von heute. Mit dem Magnetic singt ihr gleich mit bei euch im Bad. Und Zoe sorgt für die richtige Stimmung jetzt an eurem Frühstückstisch. Mit einem ihrer größten Hits jetzt für euch Lightning.

0: 11. Habt viel Spaß jetzt in eurer Küche beim Mitraten.
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2: Kurz vorm Start für euch auch nochmal perfekt zum Mitquizen. Jetzt 300 Euro im Jackpot, an die du ran willst. Dennis aus Barmbek Süd, hi.
3: Moin, hi.
0: Moin, Dennis.
2: Bei dir verplant in ein Frühstück mit deiner Verlobten Friedi, deiner Tochter Carlotta. Ansonsten bist du noch HSV-Fan. Wie ist die Stimmung vor Sonntag gegen Leipzig?
3: Ich glaube, das merkt ihr bei Schübi auch immer ganz gut. Also ausbaufähig.
2: Aha, ja, ist echt so. John hat auch gerade schon so ein bisschen... Ja.
0: Der HSV ist für jede Überraschung gut.
3: Das stimmt.
2: Das ist die Einstellung. Dennis, du hoffentlich auch hier jetzt bei deiner selbstgewählten Joker-Kategorie.
1: Sport.
2: Die US-amerikanische NBA gilt als die stärkste Basketballliga der Welt. Wofür steht die Abkürzung NBA?
3: Dennis.
2: Ja?
3: National Basketball Association.
2: 1A, abgeliefert. Stark. Richtig, erster Punkt für dich, Dennis.
1: Essen und Trinken.
2: Da hört ihr jetzt gleich den Ausschnitt eines bekannten Werbespots, in dem Ex-Nationalkeeper Manuel Neuer zu sehen ist.
0: John.
2: Okay.
0: Das kann nur Nutella sein. Der hat für Nutella Werbung gemacht.
2: Was hat mit eurem Namen, wenn ihr wisst, um welche Getränkemarke es sich handelt?
0: Kann man auch trinken übrigens.
2: Nutella kann man auch trinken, wenn man schmilzt.
4: Kannst du alles haben. Wenn du willst, bin ich gar nicht deine Freundin, sondern Manuel.
3: Dennis.
2: Ja, Cola, die Werbung wäre es gewesen, genau. Cola ist die richtige Antwort.
0: Krass.
2: Das geht an dich, Dennis. Das war eine schnelle Nummer hier. 300 Euro.
3: Sehr cool, vielen Dank.
2: Mega, also Grüße auch an deine Verlobte und deine Tochter. Das wird bestimmt ein nettes Frühstück auf Radio Hamburg. Und für euch alle gerne auch das Zeichen, euch anzumelden. 100 Euro, dann am Montag starten wir frisch in die Woche mit euch.

0: verwandelt sich langsam zu Ray.
1: Raymond.
0: Mega. Genau, ja, das finde ich gut.
1: Freue mich. 7:16 Uhr, das ist herzlich willkommen in eurem Freitagmorgen. Das ist dein Wetterupdate, Lea.
0: 20 Grad sind heute drin. Viel Sonnenschein und vor allem jetzt schon so ein schöner Sonnenaufgang. Also wirklich top, top, top, auch wenn es noch frisch ist, bei 8 Grad in der City. Dazu dann auch meistens trocken. Also wird ein herrlicher Start in euer Wochenende. Auch mit voller Vorfreude auf die Stübi-Show.
1: Oh ja.
0: Den Radiomuck Nachmittag ja immer ab 14 Uhr. Heute Niklas Uther mit dir im Radiomuck Wochenend-Warm-Up. Und da gibt es einen kleinen Flashback.
2: Das wird richtig nostalgisch heute hier auf der Playlist.
0: Geil.
2: Ja, wir beide, wir haben ja zusammen auch eine Playlist erstellt, die wir ja immer mal wieder so ein bisschen mit so nostalgischen Bängern von früher aufstücken und dann immer so zusammen hören, wenn die Stimmung dafür da ist.
0: Ja, die ist gut. 1A.
2: Der hier gehört da auf jeden Fall rein. Everything But The Girl mit Missin'. Sehr, sehr gutes Ding. Aber ich weiß, Lea, weil ich kenne dich sehr, sehr gut.
0: Mhm.
2: Ich weiß, der hier, für den bist du. Das ist so richtiger Girls-Pop, ne?
0: Klar.
2: Careless mit Trick Me. Ihr entscheidet in der Radio Hamburg Instagram-Story natürlich, mit welchem Mega-Hit wir reingehen ins Wochenende um 15.30 Uhr hier in der Stübi-Show.
0: So oder so wird's ja wohl gut hier
1: natürlich
0: bei eurem Musiksender Nummer 1. Unbedingt einschalten.

0: Moin.
1: Guten Morgen, Hamburg.
2: Moin.
1: Eure Radio Hamburg Morning Show hier um 7.23 Uhr. Und schickt doch jetzt mal ganz kurz in eure Rihanna-Fan-WhatsApp-Gruppe, dass sie gleich kommen. In der nächsten halben Stunde dabei für ganz viele Mega-Hits bei eurem Musiksender Nummer 1. Auch das Beste von heute. Und das ist so gefühlvoll von Harry Styles. Und wir freuen uns alle zusammen vor 37 garantiert noch auf den aktuellen und größten Hit von Olivia Dean derzeit. So easy to fall in love.
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0: So hoch kannst du singen.
1: Ja, nee, eben nicht.
2: Okay. Hier ist eure Radio Morning Show. Schönen guten Morgen. Und ihr habt doch eure Showklamotten schon rausgelegt für nächste Woche Samstag.
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2: Ja, und gestern Abend haben sich die Radio Hamburg Megastars Fastboy schon warm gespielt auf dem Deutschen Radiopreis mit 2 Hits live performt, auch live gesungen übrigens. Mhm. Als Riesenvorgeschmack und extrem Appetizer auf Radio Hamburg Stars for Free hört ihr, wie sie ja vor wenigen Stunden schon richtig abgeliefert haben im Stage Theater an der Elbe in weniger als 10 Minuten. Es ist 7.30 Uhr.
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5: Mit Rainer Hirsch. Guten Morgen. Ein weiteres Großprojekt bei uns in der Stadt wird teurer. Hamburg Wasser rechnet jetzt mit fast 30% höheren Kosten für den Bau der Klärschlammverbrennungsanlage Vera 2 am Kölbrandhöft als zuletzt gedacht. Im schweizerischen Kanton Graubünden ist ein niederländischer Reisebus verunglückt. Mehrere Menschen sollen dabei ums Leben gekommen und weitere verletzt sein. Der Bus war wohl in die Leitplanke gefahren und dann umgekippt. Ab heute Abend ist wieder ein Teil der A7 gesperrt. Ab 22 Uhr ist Richtung Süden zwischen Schnelsen Nord und Stellingen und Richtung Norden zwischen Volkspark und Schnelsen Nord alles dicht, weil der Stelling und der Schnelsentunnel überprüft werden. Wegen Bauarbeiten ist auch die Kölbrandbrücke übers Wochenende gesperrt.
2: Die nächsten Nachrichten haben wir für euch um 8 und das Radio Hamburg Freitagswetter kommt von dir, Lea.
0: Das ist auch einfach genauso schön, wie es sich an einem Freitag gehört. Bei 8 Grad in der City jetzt sonnig, strahlend blauer Himmel und echt auch trocken erstmal, auch in Seevetal und Bad Bramstedt. Da messen wir auch 8 Grad, 20 sind dann sogar noch drin. Und auch wenn es kurz nieselt, dann schön sonnig heute, morgen auch am Samstag 19 Grad, Sonntag ein bisschen mehr Regen, aber auch da ist eine Stunde Sonne dabei und Temperaturen um die 20 Grad.
2: Und jetzt für eure Sicherheit um 7.32 Uhr der Radio Hamburg Verkehr mit der EDEKA-App. Einmal Achtung Autofahrer, Reifenteile auf der A23 Heide Richtung Hamburg zwischen Hohenfelde und Horst-Elmshorn. Das ist der Radio Hamburg Verkehr für Hamburg, Niedersachsen und Schleswig-Holstein.
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2: Guten Morgen.
0: Hallo.
2: Rihanna und Calvin Harris hört ihr gleich mit ihrem gemeinsamen Mega-Hit We Found Love mit Tempo 130 rein in euren Freitagmorgen. Yo. Und das hier ist einer der schönsten Mega-Hits aktuell mit diesem wunderschönen Klavier. Harry Styles für euch mit den Besten von heute und American Girls.

0: Morgen.
1: Radio Hamburg, eure Morningshow um 7.40 Uhr. Und vor wenigen Stunden haben sie noch live performt beim Deutschen Radiopreis im Stage Theater an der Elbe. Und richtig abgeliefert. Ja. Fastboy.

0: gesungen, da wirst du zum Stuhltänzer, ne? Kennst du das auch?
1: Ja, stimmt.
0: Wenn du da auf deinem Platz sitzen bleiben musst, aber tanzen willst, dann machst du so im Sitzen diese ganzen Bewegungen.
1: Schau nächstes Mal rauf auf den Stuhl mit dir.
0: Ja, natürlich. Ja. Damit sind Fastboy auch heiß gespielt für ihren großen Auftritt für euch nächste Woche Samstag bei Radio Hamburg Stars for Free in der Barclays Arena. Tickets holt ihr euch unter radiohamburg.de oder unter anderem morgen ab 12 Uhr im Alstertal Einkaufszentrum. Und ohne Radio geht's ja auch bei Fastboy nicht.
2: Für unsere Karriere super wichtig. Wir machen Musik, die gut und gerne im Radio laufen soll, darf und muss. Und möglichst viele Leute irgendwie auch damit erreichen zu können, ist mega schön. Und deswegen, also ich bin super dankbar dafür, dass es das Radio gibt und bin auch dankbar dafür, dass unsere Musik da läuft.
0: Ja, ja, und hier sind Fastboy zusammen mit Klock, die sind ja auch noch dabei.
1: Auch noch
0: nächsten
1: dabei.
0: Samstag
1: komplett
0: bei Radio Hamburg Stars for Free. Hier ein riesen Vorgeschmack. Ihr gemeinsamer Mega-Hit bei eurem Musiksender Nummer 1, Born Again.

0: Guten Morgen.
1: Hallo.
0: Radio Hamburg ist hier für euch. Juhu.
1: Juhu.
0: Na, ihr wacht doch auf morgens mit einem Juhu. Sitzt ihr im Bett und denkt, wow, gleich wieder einer von den Dolls.
1: Na klar.
0: Das bei Radio Hamburg natürlich euer Musiksender Nummer 1 mit dem Besten von heute. Go That High. Nach deinem fantastischen Wetterupdate, Lea.
1: Ja, da denkt ihr euch erst recht. Juhu. Wenn ihr die Gardinen jetzt aufmacht, 9 Grad sind es zwar, also frisch, aber so schön blauer Himmel. Sonnig, später auch bei 20 Grad. Wenn dann ein bisschen Nieselregen, meistens aber trocken.
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0: muss das sein. So startet euer Freitagmorgen doch richtig mit der Radio Hamburg um 7.48 Uhr. Nehmen wir euch doch jetzt genau mit. Ihr seid bei euch im Auto, in der Küche, Frühstück gerade. Dann erlebt doch mal diese Heldenreise. Kennt ihr diesen Moment, wo ihr kurz davor seid, etwas hinzuschmeißen und im Nachhinein dann doch froh seid, dass ihr es nicht gemacht habt?
1: War mit dem Hinschmeißen. Nicht gemacht, ja.
0: Ja, DJ Sigala war genau an diesem Punkt. Bevor wir ihn alle und ihr ihn als DJ kanntet, lief es eher so, ja, so mittel. So middle.
1: As so middle, say. Okay.
0: Ja, er wurde in einer, so einer ziemlich runtergerockten Mini-Wohnung für 320 Euro in London, ungefähr ein Quadratmeter. Mehr kriegt man nicht für die Kohle.
1: Ja.
0: Hat Musik für andere produziert und sein Vater fragte regelmäßig, wann suchst du dir eigentlich mal einen richtigen Job, Digga?
1: Oh, dieses einen richtigen Job, das ist echt immer geil.
0: Ja, und irgendwann hat Sigala dann gedacht, naja, vielleicht war es das mit der Musik. Bis zum ganz bestimmten, das war ein Sonntagabend. Es wäre so ein Übermorgenabend, stell dich das mal vor. Ein paar Bier, ein bisschen Musik und einfach mal ohne Auftrag an einem Song rumgebastelt. Daraus wurde das hier. Dann war es das mit dem richtigen Job, ne? Vom Fadi.
1: Ja, das ist der richtige
0: Job. Seine erste eigene Single und die ging dann direkt auf Platz 1 in England und dann hat er auch nicht mehr hingeschmissen. Das ist auch gut so. Denn sonst hätten wir das nicht. Sweet Lovin' hier bei eurem Musiksender Nummer 1, der Radio Hamburg. Schön.

0: Guten Morgen.
1: Hallo.
0: Radio Mucki für euch, 7.55 Uhr und ihr sitzt doch da gerade im Schneidersitz vor eurem Radio.
1: Ja,
0: und
1: klar.
0: Na, bitteschön, was kommt denn jetzt vor als nächstes? Mhm. Na, was habt ihr jetzt für uns im Schaufenster? Aber wir haben so viel für euch. Wir sind ja auch euer Musiksender Nummer 1, garantiert das Beste von heute mit dabei. Feiert ihr doch gleich ab. Another featuring 54 mit Ultra und Talk to You mit Tempo 120 rein in diesen Freitagmorgen.
1: Ja, stabil.
0: Und dann gibt es aus eurem Küchenradio noch Leonie. Garantiert noch vor 8 Uhr für ganz viele Megahits zum Wohlfühlen mit Faded Love.
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0: Euch einen schönen Freitag.
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0: Morgen.
1: Morgen.
0: Hier ist Radio Mokka, eure Morningshow. Und wenn ihr draußen auf der Straße mit eurer Gitarre performt und das Urteil hinterher ist...
2: Also ich fand es auf jeden Fall auch sehr gut. Die Emotionen kamen gerade durch die längeren Töne besser hervor.
3: Ich fand es auch sehr schön. Ich kann leider nicht so gut Englisch, deswegen habe ich es jetzt nicht so gut verstanden. Aber ich fand es grundsätzlich sehr schön und auch die Melodie und so fand ich sehr gut.
0: Ja, und wenn ihr so ein tolles Urteil bekommt, dann seid ihr Levi, seid Radiomonteur aus Rahlstedt, arbeitet normalerweise in einer Behindertenwerkstatt, aber steht auch nächste Woche Samstag vor 12.000 Fans bei Radiomonk Stars for Free auf der Bühne, so zwischen Leonie und Purple Disco Machine. Mhm. Prüft doch mal selbst, ob seine Straßenperformance auch von euch eine 10 von 10 bekommt, in weniger als 10 Minuten. Jetzt ist es 8.01 Uhr.
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5: Guten Morgen. Innensenator Grote für AfD-Prüfung. Gedenken an den 11. September. Sonne, Schauer, maximal 20 Grad. Nach dem Wahlerfolg der AfD in Sachsen-Anhalt unterstützt jetzt auch Hamburgs Innensenator Grote die Prüfung eines AfD-Verbotsverfahrens. Mark Elvers.
6: Eine Bund-Länder-Arbeitsgruppe wäre der nächste logische Schritt, um festzustellen, ob die Erkenntnisse über die AfD für ein Verbotsverfahren ausreichen, sagte Grote, der auch Vorsitzender der Innenministerkonferenz ist, dem Kölner Stadtanzeiger. Auch Hamburgs zweite Bürgermeisterin Katharina Fegebank und Bürgerschaftspräsidentin Carola Veit stehen hinter einer Prüfung eines AfD-Verbots. Ein Grund: Sollte die in Sachsen-Anhalt als gesichert rechtsextremistisch eingestufte Partei regieren, könnte ihr Innenminister als oberster Chef des Verfassungsschutzes an gefährliche Informationen kommen.
5: In Hamburg findet morgen wieder eine Demonstration gegen Rechtsextremismus statt. Verschiedene Organisationen rufen dazu auf. Los geht es um 14 Uhr an der Edmund-Siemers-Allee. Der Zug führt am Fernsehturm vorbei über Holstenglassee, Stephansplatz und Neun-Jungfernstieg zurück zum Ausgangspunkt. Insofern kann es im Innenstadtbereich wieder Behinderung für Autofahrer geben. Auch die Organisatoren sprechen sich für eine Überprüfung der AfD durch das Bundesverfassungsgericht aus. Die Hamburger Staatsanwaltschaft beschäftigt sich erstmals mit dem Steuerbetrug durch sogenannte Cum-Ex-Geschäfte bei der früheren Hamburger Landesbank, HSH Nordbank. Markus Stehn.
7: Die Ermittler haben 14 Umzugskartons und 600 Millionen Dateien von der Kölner Staatsanwaltschaft übernommen. Es geht um 26 Beschuldigte, die Aktien in einem verschachtelten System hin und her verschoben haben sollen, um sich zum Schluss nicht gezahlte Steuern vom Finanzamt erstatten zu lassen. Unserem Staat soll dabei ein Schaden in zweistelliger Milliardenhöhe entstanden sein. Dazu gab es bundesweit schon einige Prozesse.
5: 25 Jahre nach den verheerenden islamistischen Anschlägen gedenken die Amerikaner heute der Opfer des 11. September 2001. In New York sollen Angehörige dort, wo früher das World Trade Center stand, die Namen der Getöteten verlesen. Die Terroristen, die zum Teil auch in Harburg lebten, hatten bei ihren Anschlägen fast 3000 Menschen getötet. In der Folge starben noch Zehntausende. Das waren die Nachrichten aus Hamburg, Deutschland und der Welt.
0: Euer Radio Hamburg Freitagswetter kommt von dir, Leon.
8: Bei 9 Grad in der City jetzt willkommen in dem einzigen Monat im Jahr, in dem wirklich so Sommer und Weihnachten ein bisschen gleichzeitig stattfinden. Es wird nämlich schon noch warm, 20 Grad draußen. Im Supermarkt liegen trotzdem überall schon die Lebkuchen-Weihnachtsmänner. Es ist wirklich crazy. Deshalb genießt ihr die Sonne doppelt. 4 Stunden insgesamt, auch in Buxtehude, da sind 9 Grad jetzt. In Lübeck sind wir gerade bei 8. Und dann kann es so ein bisschen nieseln heute, morgen, übermorgen auch. Das Wochenende über trotzdem auch da immer stabil um die 20 Grad.
0: Und hier ist für eure Sicherheit der Radio Hamburg Verkehr mit der Edeka-App. Achtung Autofahrer, das ist ein Holzbrett auf der A1 Lübeck Richtung Hamburg zwischen Stapelfeld und Basbüll. Und Stop and Go A7 Hamburg Richtung Flensburg, 7 Kilometer zwischen Hausbruch und Othmarschen. Da läuft gerade ein Feuerwehreinsatz. Aktuell ist nur eine Spur frei. Radio Hamburg-Hörer Dirk, du bist auch da.
9: Wir genießen die Sonne vor dem Hamburger Elbtunnel. Es scheint, als wenn rechts jetzt 2 Fahrstreifen gesperrt werden, so dass man nur aus dem linken Fahrstreifen den Tunnel durchqueren kann.
0: Ja, aktuell braucht ihr da gerade 50 Minuten Geduld. Dirk, danke für die Info. Das ist der Radio Hamburg Verkehr für Hamburg, Niedersachsen und Schleswig-Holstein.
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0: Guten Morgen.
8: Moinsen.
0: Für euch ganz viele musikalische Leckerli. Richtig schön. Nelly Furtado gleich mit Say It Right und das Beste von heute. Vollgas für euren Start in euer Homeoffice mit Another Featuring 50.

0: Du hast eben gesungen, noch was vergessen.
1: Hallo, mein Name ist Nelly Furtado and I love John Mint in the morning. So. Wake up on Radio Hamburg 103.6.
0: So ist es. Okay, danke und tschüss Nelly. Und hallo Radio Hamburg-Hörer Tobi mit einer sehr guten Nachricht von der A7.
2: Der Elbtunnel ist wieder frei. Wir können alle durchfahren. Juhu. Alle Spuren sind frei.
0: Ja, danke schön. 10 von 10. Juhu. Ja, Radio Hamburg-Hörer René hat dasselbe auch gerade gemeldet, aber ein bisschen leiser. Juhu. Deswegen haben wir Tobi rausgeholt. Bei eurem Musiksender Nummer 1 jetzt ganz viel Gefühl. Verliebt euch doch jetzt mal in die Stimme von Post Malone.

0: guten Morgen, Hamburg. Moin, hier ist Radio Hamburg, eure Morningshow. Lea eben noch bei den Trucker Babes.
1: Sag mal, was ist jetzt los?
0: Jetzt schon im Studio von Radio Hamburg für euch mit dem Wetterupdate.
1: Ja, 10 Grad in der City. Jetzt sonnig, blauer Himmel. Später verdoppeln wir uns sogar noch auf 20 Grad und dazu ist es auch meistens trocken.
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0: Ist alles richtig. Nächste Woche Samstag performt Levi. Normalerweise wohnt er in Rahlstedt, ist ganz normaler Radio Hamburg-Hörer, arbeitet in einer Behindertenwerkstatt. Nächste Woche Samstag performt er zwischen Megastars wie Tiffany Aris, Clock Clock und Leonie auf der Bühne. In der Barclays Arena bei Radio Hamburg Stars for Free. Jetzt ist die Bühne gerade noch etwas kleiner. So klingt es, wenn Levi spontan hier für euch in der City ein Minikonzert auf der Spitaler Straße gibt. Ja, und euch hat's doch gefallen.
3: Also ich fand's auf jeden Fall auch sehr gut. Die Emotionen kamen gerade durch die längeren Töne besser hervor.
0: Ja, absolut. 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
1: Genau.
0: Hier bei eurem Musiksender Nummer 1. Jetzt Zeit für Sean Paul und noch einen Haufen anderer Leute, die richtig was drauf haben. When you gonna give it?

0: Ding. Habt ihr doch mitgedingt
1: gerade bei euch endet,
0: in der
1: ne?
0: Küche. Wie viel schöner ist doch so ein Morgen mit Radio Hamburg. Schön, dass ihr dabei seid. Es ist 8.23 Uhr und für die Megastars hier bei Radio Hamburg ist hier jeder Mega-Hit ein Heimspiel. Gleich für euch zum Beispiel Kaigo mit dabei, zusammen mit der Stimme von Tina Turner, What's Love Got To Do With It, und für ganz viele Mega-Hits bei eurem Musiksender Nummer 1, Nico Santos, einer eurer liebsten Megastars, garantiert noch vor 8.30 Uhr mit dem Besten von heute, Why Don't You Stay?
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0: Guten Morgen.
1: Moin.
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0: Guten Morgen.
1: Morgen.
0: Oha, hier ist eure Radio Hamburg Morning Show und ihr seid bereit für die ganz großen Gefühle. Dann seid bereit, nehmt euch gleich Zeit für ein wundervolles Statement von Radio Hamburg Megastar Ray Garvey in weniger als 10 Minuten. Es ist 8.30 Uhr.
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3: Guten Morgen, ich bin Rainer Hirsch. Nach der zweiten Bürgermeisterin und der Bürgerschaftspräsidentin spricht sich jetzt auch Hamburgs Innensenator Andi Grote dafür aus, zu überprüfen, ob es ein Verbotsverfahren gegen die AfD geben sollte. Hintergrund ist der Wahlsieg der Rechtsextremen in Sachsen-Anhalt. Auch in Mecklenburg-Vorpommern deutet sich weiter ein Sieg der AfD ab. Laut einer eben erst veröffentlichten Umfrage für das ZDF könnte sie mit 37% stärkste Kraft bei der Landtagswahl in anderthalb Wochen werden. In Kiel hat die Feuerwehr am Abend zwei Menschen vom Dach ihres brennenden Mehrfamilienhauses im Stadtteil Südfriedhof gerettet. Insgesamt mussten 8 Menschen von den Rettungskräften in Sicherheit gebracht werden. Obwohl das Feuer schnell gelöscht werden konnte, ist das Gebäude vorerst nicht mehr bewohnbar. Der Hamburger Tennisprofi Alexander Zverev spielt heute Abend um den Einzug ins Finale der US Open. Im Halbfinale trifft Zverev auf den Russen Karen Khachanov.
0: Die nächsten Nachrichten haben wir für euch um 9 und das Radio Hamburg Freitagswetter kommt von dir, Lea.
1: 11 Grad jetzt mittlerweile. Heute Morgen war es doch noch frisch, aber jetzt wird es nur noch schön. 20 Grad, viel Sonnenschein dabei. Ein so ein getupfter Wolkenstreifen ist gerade an diesem strahlend blauen Himmel. In der City zum Beispiel, aber genauso in Kiel, da sind 10 Grad, 11 messen wir in Bremervörde. Und dann kann es ein bisschen nieseln später, morgen auch, aber primär einfach sonnig und angenehm. 21 Grad, übermorgen 19, da dann ein bisschen mehr Regen dabei.
0: Und jetzt für eure Sicherheit der Radio Hamburg Verkehr mit der Edeka-App um 8.31 Uhr. Achtung Fahrer, da ist ein Holzbrett auf der A1 Lübeck Richtung Hamburg zwischen Stapelfeld und Barsbüttel. Und Stop and Go bei euch auf der A255 stadteinwärts. 1 Kilometer zwischen Dreieck Norderelbe und Vettel. Hier braucht ihr gerade 10 Minuten Geduld. Der Radio Hamburg Verkehr für Hamburg, Niedersachsen und Schleswig-Holstein.
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0: Guten Morgen.
1: Hello.
0: Ja, Ray Garvey gleich persönlich dabei mit einem seiner größten Mega-Hits für euch. Halo, J-Lo und David Guetta gemeinsam Save Me Tonight. Und wir starten gemeinsam Kygo und Tina Turner. Was für eine Allianz für euren Freitagmorgen mit What's Love Got To Do.

0: Morgen.
1: Moin.
0: Radio Hamburg ist hier für euren perfekten Start in euren Freitagmorgen. Und er ist einfach ein cooler Typ, Ray Garvey, gestern Abend vor wenigen Stunden noch live performt beim Stage Theater an der Elbe beim Deutschen Radiopreis. Wirklich so sympathisch,
1: so,
0: ne? Steht auf der Bühne, hat ja auch irgendwie eine lustige Frisur, ne? So irgendwie wie so zwei Frisuren gleichzeitig, aber mega irgendwie. Und hoffentlich geht es euch wie Ray und ihr liebt euer Radio.
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0: Ray Gavi bei Radio Hamburg, eurem Musiksender Nummer 1. Feiert ihr doch gerade bei euch im Badezimmer um 8.43 Uhr. Und dazu noch dieses fantastische Wetter-Update von dir, Lea.
1: Mit der Sonne, die vielleicht schon im Badezimmerspiegel auch reinblendet. 11 Grad in der City jetzt. Und es bleibt auch sonnig später bei 20 Grad, wenn dann nur so ein ganz bisschen Nieselregen. Ansonsten schön trocken.
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0: Morgen.
1: Hallo.
0: Die Hamburg hier für euch, 8:49. Und hättet ihr im Alter von 10 Jahren so gesungen? Habt ihr sie erkannt? 10 Jahre alt, Radio Hamburg Megastar Sarah Larsson stand mit 10 auf der Bühne von Sweden's Got Talent, die Castingshow, und gewinnt das Ding. Und
1: zu
0: Sarah
1: Recht.
0: Dachte, ja, und Sarah dachte dann, jetzt geht's los. Das war aber falsch, weil es ging dann richtig los.
1: Oh ja.
0: Und hier ist sie jetzt für euch mit einem ihrer größten Megahits bei eurem Musiksender Nummer 1. Für ganz viele Megahits, Sarah Larsson.

0: Morgen. Moin. Radio Hamburg ist hier auf 103.6, euer Musiksender Nummer 1. Und wir freuen uns in der nächsten halben Stunde mit euch gemeinsam auf den großen Auftritt hier von Billie Eilish. So schön. Dann freuen wir uns auf das Beste von heute. Moskenner mit Rhythm Unknown. Und garantiert noch vor 9 Uhr live absolut unschlagbar, aber eben auch hier bei Radio Hamburg. Bruno Mars für euch noch mit I Just Might.
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0: ist das. Guten Morgen.
1: Morgen.
0: Wir haben hier für euch eure Morningshow und ein Quiz für euch jetzt. Ihr seid auch immer bereit für ein Quiz.
1: Natürlich.
0: Ihr liebt es mitzuraten jetzt bei euch in der Küche, im Auto, vielleicht schon im Homeoffice. Stellt euch vor, ihr seid ausnahmsweise mal in der Kirche. Ja, der Klingelbeutel geht rum für eure Spende. Ratet doch jetzt mal mit, wie viel Münzen tue ich jetzt gerade in diesen Klingelbeutel?
1: Großzügige 2 Münzen.
0: Natürlich.
1: Ja.
0: Ui. Aber was tun, wenn ihr in der Kirche seid, Hochzeit zum Beispiel oder Trauerfeier und habt gar keine Münze und gar kein Geld? Und wie unangenehm das wird und wie ihr aus der Situation wieder rauskommt, das hört ihr gleich um 9.19 Uhr.
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0: Es ist 9 Uhr.
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6: Ja, schönen guten Morgen. Innensenator Grote für AfD-Prüfung. A7-Sperrung am Wochenende. Sonne, vielleicht Schauer, 20 Grad heute. Nach dem Wahlerfolg der AfD in Sachsen-Anhalt unterstützt nun auch Hamburgs Innensenator Andi Grote die Prüfung eines AfD-Verbotsverfahrens. Mark Elvers.
7: Eine Bund-Länder-Arbeitsgruppe wäre der nächste logische Schritt, um festzustellen, ob die Erkenntnisse über die AfD für ein Verbotsverfahren ausreichen, sagte Grote, der auch Vorsitzender der Innenministerkonferenz ist, dem Kölner Stadtanzeiger. Auch Hamburgs zweite Bürgermeisterin Katharina Fegebank und Bürgerschaftspräsidentin Carola Veit stehen hinter einer Prüfung eines AfD-Verbots. Ein Grund: Sollte die in Sachsen-Anhalt als gesichert rechtsextremistisch eingestufte Partei regieren, könnte ihr Innenminister als oberster Chef des Verfassungsschutzes an gefährliche Informationen kommen.
6: Ab heute Abend wird wieder ein Teilstück der A7 in Hamburg gesperrt. Der Elbtunnel bleibt diesmal allerdings verschont. Carolina Koplin.
8: Ab 22 Uhr ist Richtung Süden die A7 zwischen Schnelsen-Nord und Stellingen zu und Richtung Norden zwischen Volkspark und Schnelsen-Nord. Auch die A23 muss dort zwischen Eidelstedt und dem Autobahndreieck Nordwest in beide Richtungen gesperrt werden. Grund sind Prüfungen in den Tunneln Schnelsen und Stellingen. Die Strecken werden ab Montag um 5 Uhr wieder freigegeben. Wegen Instandsetzungs- und Sanierungsarbeiten ist übers Wochenende übrigens auch die Kühlbrandbrücke gesperrt.
6: Heute vor 25 Jahren haben Islamisten die menschenverachtenden Terroranschläge in den USA begangen. 9/11, 11. September, steht seitdem für eine Zeitenwende. Einige der Attentäter hatten in Harburg gelebt. Unsere Stadt war plötzlich nicht nur Besuchermagnet, sondern eine Terrorzelle. Anne Pollmann in New York, wie begehen die Amerikaner den Jahrestag?
9: Es gibt verschiedene Gedenkzeremonien, die zentrale aber findet auf dem Gelände des World Trade Centers in Lower Manhattan statt. Und dort werden traditionell die Namen der 3000 Opfer verlesen. Neu ist in diesem Jahr eine Schweigeminute für diejenigen, die an den Folgen von mit dem 11. September in Verbindung stehenden Krankheiten gestorben sind. Das sind mittlerweile mehrere 10.000.
6: Das waren die Nachrichten aus Hamburg, Deutschland und der Welt.
0: Euer Radio Hamburg Freitagswetter kommt von dir, Lea.
1: Jetzt gerade noch mit 12 Grad in der City, später 20 Grad, nachts kühlt es dann wieder runter auf 8 Grad. Also irgendwie sind gefühlt wirklich 3 Jahreszeiten an einem Tag. Aber wir nehmen vor allem die sommerlichen Vibes. 4 Stunden Sonnenschein gibt's und die Sonne gibt auch jetzt schon Gas. In Seevetal zum Beispiel bei 13 Grad, in Lübeck sind es auch 12 und das Wochenende dann auch immer wieder sonnig, sommerlich, zwischendurch 21 Grad maximal. Ein bisschen Regen ist auch dabei. Morgen ist es aber auf jeden Fall relativ trocken.
0: Und das ist für eure Sicherheit der Radio Hamburg Verkehr mit der Edeka-App. Stop and Go haben wir einmal auf der A7 Hamburg Richtung Flensburg. 5 Kilometer zwischen Hausbruch und Othmarschen. Hier braucht ihr gerade 10 Minuten Geduld. Der Radio Hamburg Verkehr für Hamburg, Niedersachsen und Schleswig-Holstein.
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0: Guten Morgen!
1: Hello.
0: Ja, Billie Eilish lässt euch nicht fallen wie eine heiße Kartoffel. Die kommt gleich.
1: Das ist ja nett.
0: Die ist gleich dabei mit Birds of a Feather. Und das Beste von heute veredelt jetzt euren Start in euren Freitagmorgen. Viel Spaß mit Moskenner und Rhythm Unknown.

0: John Eilish.
1: Ja, das bin ich. Guten Morgen.
0: Hallo.
1: Hier ist euer Musiksender Nummer 1 an eurem Freitagmorgen Radio Hamburg. Kommt gut rein mit ganz vielen Megas jetzt auch um 9:10 Uhr. Sigmar ist dabei. Viel Spaß.

0: Morgen. Radio Hamburg für euch an eurem perfekten Freitagmorgen um 9.13 Uhr. Abgerundet jetzt erstmal durch das Wetterupdate von dir, Lea.
1: 12 Grad in der City und so viel Sonnenschein vor allem. Das kommt auch immer wieder. 20 Grad sind drin und wenn es regnet, dann echt nur so ganz kurz.
0: Und kennt ihr das auch? Mir passiert das wirklich definitiv jedes Mal, wenn ich in der Kirche bin. Wenn es um das Singen der Kirchenlieder geht, bewege ich nur den Mund.
1: Ja, echt jetzt?
0: Ja, natürlich. Ja, ich habe doch keine Ahnung, wie der Text
1: ist. Ich auch,
0: ich
1: bin da ausgetreten aus der Kirche, ich bin da nie.
0: Geht's euch genau wie mir? Ich war neulich auf einer katholischen Trauerfeier und da habe ich immer Angst, dass ich irgendwas sagen muss, weil plötzlich irgendwelche Leute irgendwas anfangen zu brabbeln, dann aufstehen, sich die Hände reichen.
1: Oh Gott.
0: Ja, das kennt man natürlich.
1: Ja,
0: dann,
1: man ist da so ein Fremdkörper.
0: So, ich bin ja evangelisch, da auch konfirmiert. Ich weiß bis heute nicht, wohin mit den Millionen, die ich da bekomme.
1: Genau.
0: Das ist ja der Grund,
1: alles
0: warum
1: noch da.
0: Man lässt sich natürlich nicht nur wegen der Kohle konfirmieren.
1: Nein.
0: Das ist ja auch klar. Ne? Aber ihr kennt das vielleicht auch, ihr sitzt da in der Kirche und dann spricht der Pfarrer plötzlich die sogenannte Kollekte an.
1: Oh nein, das wird immer schlimmer.
0: Das ist meistens für irgendeinen guten Zweck und das ist ja auch völlig in Ordnung und total richtig. Und wenn die Kirche dann voll ist ausnahmsweise, dann gibt es ja auch richtig Kohle.
1: Ja.
0: Aber ich habe grundsätzlich rechts und links eine leere Hosentasche.
1: Ja, also Kleingeld habe ich schon mal gar nicht.
0: Siedend heiß fällt mir dann immer ein, oh nein, was mache ich denn jetzt bloß? Und in dem Moment ist es besonders cool, wenn ihr zu zweit in der Kirche seid.
1: Da kann man jemanden anpumpen.
0: Das war nämlich bei uns genauso. Ja, genau. Ja. Ich war mit einer guten Freundin in der Kirche und die hat mir dann ein Geldstück zugestellt. So, dass es auch wirklich jeder sieht. Nee, so 2 Euro so hochgehalten, so damit es auch jeder sieht und dann
1: extra laut reingehauen.
0: In den Klingelbeutel.
1: Perfekt.
0: Ja. Es gibt aber noch mehr Aspekte dieser Geschichte und die lest ihr heute einfach im Moment mal. Das ist ja die Kolumne, meine Kolumne für euch in der Wochenausgabe der Hamburger Morgenpost. Erscheint ja jeden Freitag für euch gedruckt. Komplett ausgedruckt. Ne? Da wird noch was ausgedruckt.
1: Da sind wir noch oldschool.
0: Am Kiosk und wir wünschen euch natürlich ganz viel Spaß. Lest doch mal einen Moment mal in der Hamburger Morgenpost. Macht vor allen Dingen viel Spaß, wenn ihr dabei jetzt frühstückt. Erster Kaffee dazu und dazu ganz viele Mega-Hits von eurem Musiksender Nummer 1. Das hier zum Beispiel das Beste von heute. Neu bei Radio Hamburg, Jack Dean und Mercy.

0: das Michi-Diplom, Michael Schulte.
1: Oh ja.
0: Damit hat er alle Freiheiten dieser Welt. Ihr hört Radio Hamburg, euren Musiksender Nummer 1 um 9.22 Uhr. Und ihr werdet gleich ganz viele Mega-Hits gehört haben werden.
1: Das ist das Futur 80?
0: Futur 12.
1: Ach so, ja.
0: 12 auf dem Weg okay. Zu Futur 80. Ist aber so in der nächsten halben Stunde gleich dabei. Das Brett von Mojo. Für eure gute Laune im Homeoffice sorgen gemeinsam Miles Smith und Niall Horan mit Drive Safe. Und für ganz viele Megahits bei eurem Musiksender Nummer 1 Radio Hamburg holt garantiert noch vor 9.30 Uhr Katy Perry ihre Harley aus der Garage.
1: Yo.
0: Und ihr seid auch dabei bei Watch It Burn.
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0: Luftgitarre ohne Ende bei euch im Büro. In der Küche um 9.29 Uhr freuen wir uns auf ihn. Moin!
1: Moin Hamburg, hier ist Purple Disco Machine und ich freue mich wahnsinnig, euch am 19. September bei Radio Hamburg Stars for Free zu sehen. Bis dahin.
0: Ja, natürlich, das ist ja schon nächste Woche Samstag in der Barclays. 12.000 Fans feiern nicht nur Purple Disco Machine, sondern viele andere Radio Hamburg Megastars. Kostet jede Sekunde gar nichts.
2: Null.
0: Und wo ihr euch noch heute garantiert eure Tickets holt, für euch, für eure Familie, ihr geht gemeinsam vielleicht mit euren Kolleginnen oder Kollegen, hört ihr schon in weniger als 10 Minuten. Es ist 9.30 Uhr.
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4: Guten Morgen, ich bin Rainer Hirsch. Nach der zweiten Bürgermeisterin und der Bürgerschaftspräsidentin spricht sich jetzt auch Hamburgs Innensenator Andi Grote dafür aus, zu überprüfen, ob es ein Verbotsverfahren gegen die AfD geben sollte. Hintergrund ist der Wahlsieg der Rechtsextremen in Sachsen-Anhalt. Auch in Mecklenburg-Vorpommern deutet sich weiter ein Sieg der AfD ab. Laut einer eben erst veröffentlichten Umfrage für das ZDF könnte sie mit 37% stärkste Kraft bei der Landtagswahl in anderthalb Wochen werden. In Kiel hat die Feuerwehr am Abend zwei Menschen vom Dach ihres brennenden Mehrfamilienhauses im Stadtteil Südfriedhof gerettet. Insgesamt mussten 8 Menschen von den Rettungskräften in Sicherheit gebracht werden. Obwohl das Feuer schnell gelöscht werden konnte, ist das Gebäude vorerst nicht mehr bewohnbar. Der Hamburger Tennisprofi Alexander Zverev spielt heute Abend um den Einzug ins Finale der US Open. Im Halbfinale trifft Zverev auf den Russen Karen Khachanov.
0: Die nächsten Nachrichten gibt es für euch um 10 und das Radio Hamburg Wetter kommt von dir, Lia.
2: Auch für euch herrlich, wenn ihr heute vielleicht noch ein Tennismatch geplant habt. 20 Grad, alles entspannt, viel Sonnenschein dabei, 4 Stunden. Wenn dann abends, nachmittags so ein bisschen Regen. Morgens jetzt aber schön trocken. 14 Grad messen wir direkt in der Spitaler Straße gerade. In Soltau sind es noch 9. 14 zum Beispiel auch schon in Gelinde. Und das Wochenende ist dann auf jeden Fall zwischendurch auch sonnig, auch wenn es ein bisschen regnen kann. Morgen 21 Grad, übermorgen 19, da dann ein bisschen mehr Regen.
0: Und hier ist für eure Sicherheit um 9.31 Uhr der Radio Hamburg Verkehr mit der Edeka-App Stop and Go. A7 Hamburg Richtung Flensburg, 5 Kilometer zwischen Hausbruch und Othmarschen. Ihr seid hier mit 15 Minuten dabei. Und das Blitze-Update mit dir, Radio Hamburg hören. Marina, du bist gerade auf der A1 Richtung Lübeck unterwegs.
5: Und zwar in der Baustelle zwischen Bargteheide und Bad Oldesloe.
0: Dankeschön, das ist der Radio Hamburg Verkehr für Hamburg, Niedersachsen und Schleswig-Holstein.
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0: Guten Morgen!
2: Ja,
0: schön, dass ihr dabei seid. Wir freuen uns auf Miles Smith und Niall Horan gleich für euch dabei mit dem Besten von heute im Drive Safe. So lässig. Und wenn ihr sagt, da hätte ich aber gerne noch so 30, 40 km/h oben drauf, dann haben wir für euch jetzt Mojo. Macht richtig Spaß mit Lady. Hear me tonight!

0: Morgen.
1: Guten Morgen. Hallo, 9.39 Uhr.
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0: Morgen.
1: Moin.
0: Euch einen wunderschönen Start in euren Freitagmorgen um 9.43 Uhr. Gleich mit dem Besten von heute. Mark Atlas singt für euch ganz persönlich You Against My Love. Vorher noch eine Einschätzung, was das da draußen angeht. Von dir, Lea, im Radio Hamburg Wetterupdate.
2: Das wird ganz toll. Also 4 Stunden Sonnenschein, 20 Grad. Wir messen jetzt schon 14 Grad. Und das Schöne ist, meistens ist es trocken. Nachmittags ein bisschen Regen. Jetzt aber erstmal gar nichts in Sicht.
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0: Wir zelebrieren gleich alle zusammen bei Radio Hamburg nochmal diesen Sommer und wie schön er war. Er war ja auch einer der extremsten, die wir bisher hatten, aber noch hinter dem Hitzesommer 2003. Loi und David Puentes, für eure ganzen schönen Erinnerungen hören wir gleich mit Golden Summer, mit dem Besten von heute, ist der erste Mega-Hit nach 10.
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0: 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Es ist gleich 10 Uhr.
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2: Moin. A7 am Wochenende wieder teilweise gesperrt. Kritik an neuer Zusatzbeitragsregel für Krankenkassen. Sonne und Wolken, später auch Regen möglich, bis 20 Grad. Ab heute Abend wird wieder ein Teilstück der A7 in Hamburg gesperrt. Der Elbtunnel bleibt dieses Mal allerdings verschont. Carolina Koblin.
3: Ab 22 Uhr ist Richtung Süden die A7 zwischen Schnelsen Nord und Stellingen zu und Richtung Norden zwischen Volkspark und Schnelsen Nord. Auch die A23 muss dort zwischen Eidelstedt und dem Autobahndreieck Nordwest in beide Richtungen gesperrt werden. Grund sind Prüfungen in den Tunneln Schnelsen und Stellingen. Die Strecken werden ab Montag um 5 Uhr wieder freigegeben. Wegen Instandsetzungs- und Sanierungsarbeiten ist übers Wochenende übrigens auch die Kühlbrandbrücke gesperrt.
2: Die Krankenkassen müssen ihre Versicherten durch die Gesundheitsreform künftig nicht mehr über steigende Zusatzbeiträge informieren. Verbraucherzentrale Verbandschefin Ramona Popp kritisiert das scharf. David Riemer.
4: Aus Sicht der Verbraucherschützerin wird das Sonderkündigungsrecht dadurch faktisch ausgehöhlt. Sie fordert die Kassen wieder grundsätzlich zur Information per Brief zu verpflichten. Eine Information über die Webseite reicht auf keinen Fall aus, so Popp. Im schlimmsten Fall bemerken Versicherte die Beitragserhöhung erst, wenn ihr Nettogehalt geringer ausfällt. Dann könnte das Sonderkündigungsrecht bereits nicht mehr greifen, warnt sie.
2: Heute vor 25 Jahren haben Islamisten die menschenverachtenden Terroranschläge in den USA begangen. 9/11, der 11. September, steht seitdem für eine Zeitenwende. Einige der Attentäter hatten in Harburg gelebt. Unsere Stadt war plötzlich nicht nur ein Besuchermagnet, sondern eine Terrorzelle. Anne Pollmann in New York, wie begehen die USA den Jahrestag?
5: Es gibt verschiedene Gedenkzeremonien, die zentrale aber findet auf dem Gelände des World Trade Centers in Lower Manhattan statt. Und dort werden traditionell die Namen der 3000 Opfer verlesen. Nur ist in diesem Jahr eine Schweigeminute für diejenigen, die an den Folgen von mit dem 11. September in Verbindung stehenden Krankheiten gestorben sind. Das sind mittlerweile mehrere 10.000.
2: Und das waren die Nachrichten aus Hamburg, Deutschland und der Welt.
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0: Bei 20 Grad haben wir unsere Tagestop-Temperatur für heute geschafft. Sonne und Wolken sehen wir. Es bleibt durchgehend trocken. Im Moment 15 Grad in Jenfeld. Bei 14 sind wir in Winsen und in Schafstedt. Und übers Wochenende einzelne Schauer nur und immer wieder so ein bisschen Wochenendsonne, auch bei maximal 21 Grad. Hört sich alles mehr als gut an.
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0: Für eure Sicherheit der Radio Hamburg Verkehr mit der Edeka-App. Ein Stau und der ist auf der A7. In 10 Minuten seid ihr da auch durch. Hamburg Richtung Flensburg. 5 Kilometer zwischen Hausbruch und Othmarschen sind das. Der Radio Hamburg Verkehr für Hamburg, Niedersachsen und Schleswig-Holstein.
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0: Richtig toll sowas. So ein Spontankonzert mitten in unserer City hier in der Spitaler Straße von unserem Radio Hamburg Next Megastar. Wir sind gleich alle nochmal so richtig, richtig dabei. Nach den beiden schon Megastars. Calvin Harris und Loy mit David Puentes. Das Beste von heute. Golden Summer.

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1: Levi. Er hat uns gesagt, was er überhaupt nicht so gerne mag. Spontan vor Leuten spielen und dann das Feedback entsprechend dazu bekommen. Hat er ein bisschen Angst vor. Die haben wir ihm alle zusammen genommen, diese Angst, bei seinem Spontankonzert in der Spitaler Straße, hier direkt vorm Radio Hamburg Studio. Wie schön, oder? Und Feedback ist ja auch genauso gut, mindestens genauso gut gewesen.
2: Also ich fand es auf jeden Fall auch sehr gut. Die Emotionen kamen gerade durch die längeren Töne besser hervor.
3: Ja, ich fand es auch sehr schön. Ich kann leider nicht so gut Englisch, deswegen habe ich es jetzt nicht so gut verstanden. Aber ich fand es grundsätzlich sehr schön und auch die Melodie und so fand ich sehr gut.
1: Also check von ein paar Leuten auf der Straße. Das hat gut geklappt. Nächste Herausforderung dann vor 12.000 am 19. September nächste Woche Samstag in der Barclays Arena bei Radio Hamburg Stars for Free. Hamburgs Konzert-Event des Jahres. Also da seht ihr dann vielleicht den ersten Auftritt vom, oder da seht ihr dann den nächsten Auftritt vom vielleicht nächsten Alex Warren, den es dann geben wird mit Levi und euer Musiksender Nummer 1. Habt einen tollen und vor allem, wenn ich mir das so angucke, ja, einen sonnigen Vormittag an eurem Freitag mit Alex Warren, Passenger.

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17: 10:30.
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18: Mit Marc Elvers. Moin. Polizisten haben sich in Eimsbüttel eine Verfolgungsjagd mit einem Autofahrer geliefert. Der Mann hatte gestern Abend Gas gegeben, als die Beamten ihn kontrollieren wollten. Später fanden sie den verlassenen Wagen. Darin, laut Medienberichten, Drogen. Die Verbraucherzentralen warnen vor fehlenden Hinweisen auf zukünftige Erhöhungen der Krankenkassenbeiträge. Durch die Gesundheitsreform müssen Krankenkassen ihre Versicherten nicht mehr auf die Erhöhung von Zusatzbeiträgen hinweisen. Verbandschefin Ramona Popp fordert deswegen wieder eine verbindliche Information per Brief, weil das Sonderkündigungsrecht ansonsten ausgehöhlt würde. Die deutschen Basketballerinnen haben erstmals in ihrer Geschichte das WM-Halbfinale erreicht und sind nur noch einen Sieg von einer Medaille entfernt. Das Team von Bundestrainer Lange besiegte Europameister Belgien gestern Abend mit 93 zu 74.
19: Die nächsten Nachrichten um 11 und wir freuen uns über die Sonne, wie sie heute sich durcharbeitet. Manchmal ist es auch gar nicht so viel Arbeit, dass wir sie sehen über Hamburg, Niedersachsen und Schleswig-Holstein. Einzelne wenige Schauer gibt's, wenn dann erst am Wochenende. Heute bleibt's mal schön trocken bei maximal 20 Grad. Für eure Sicherheit der Radio Hamburg Verkehr mit der EDK-App. Wenn ihr fürs Wochenende schon Pläne habt und dafür wollt ihr einmal durch Hamburg auf der A7, braucht ihr da auf jeden Fall Plan B. Heute Abend wird die Autobahn schon gesperrt. Diesmal sind die Tunnel in Stellingen und Schnelsen zu und auch auf der A23 läuft es auch ein bisschen anders. Und die gute Nachricht ist aber, der Elbtunnel bleibt diesmal offen. Los geht die Sperrung heute Abend um 22 Uhr. Das Radio Hamburg Blitzer-Update. Nedderfeldstadt Auswärtshöhe der Hausnummer 112, wissen wir von Rico. Vielen Dank. Wir freuen uns auf jetzt ganz viele Mega-Hits in einer halben Stunde. Nix als Mega-Hits, so viele davon. Mit dem Besten von heute geht's gleich richtig gut los mit Robin Schulz und Barbs. Better Times bei eurem Musiksender Nummer 1.

10:43. Achtung Autofahrer, da liegen Fahrzeugteile und vor allem ist hier eine ungesicherte Unfallstelle auf der A7, Hamburg Richtung Flensburg, zwischen Dreieck Nordwest und Schnelsen. Und hier liegen außerdem noch Reifenteile. Das ist auf der A7 Flensburg Richtung Hamburg, zwischen Henstedt-Ulzburg und Quickborn, Reifenteile. Der Radio Hamburg Verkehr mit der Edeka App und euer Musiksender Nummer 1 mit so richtig, richtig schöner Musik. So richtig tiefgründig schön. Somber, my body isn't ready. Bye.

0: 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Wir alle zusammen, wir werden einfach nur das Leben, wir werden uns selbst einfach nur feiern nächste Woche Samstag bei Radio Hamburg Stars for Free beim Konzertevent des Jahres. Unter anderem ja mit Fastboy und die feiern das Leben und sich selbst jedes Mal in genau diesem Mega. Das Beste von heute hören wir gleich. Beautiful Life bei Radio Hamburg und Musik von Dagny Come Over. Wie immer, so wie ihr es kennt und von uns mögt, ganz viele Mega-Hits für euch nach 11.
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0: Es wird gleich 11.
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15: Moin. Wilde Verfolgungsjagd in Eimsbüttel. Tote bei Busunfall in der Schweiz. Sonne und Wolken bis 20 Grad. Die Polizei musste sich gestern Abend gegen 23 Uhr in Eimsbüttel eine Verfolgungsjagd mit einem Autofahrer liefern. Das Ganze endete mit einem hohen Sachschaden. Carolina Koblin.
16: Die Beamten wollten den Fahrer eines Leihwagens überprüfen, doch der gab Gas. An der Lutherothstraße verlor der Mann dann die Kontrolle über den Wagen, krachte in mehrere geparkte Autos, Fahrräder und eine Laterne. Anschließend konnte er zu Fuß flüchten und trotz Fahndung mit mehreren Streifenwagen entkommen. Im Wagen fanden die Polizisten Bargeld und laut Medienberichten auch Drogen.
15: Planänderungen für die Großdemo für die Demokratie morgen ab 14 Uhr in der Hamburger Innenstadt mit 20.000 angemeldeten Teilnehmern. Laut Polizei wird die Route gerade neu abgestimmt. Sie soll nämlich doch nicht, wie zunächst geplant, an der Edmund-Siemers-Allee starten. Wo es jetzt losgeht und wo es lang geht, ist noch nicht klar. Fest steht aber, dass sie auch am Jungfernstieg sein wird. Krankenkassen müssen ihre Versicherten durch die Gesundheitsreform nicht mehr über steigende Zusatzbeiträge informieren. Verbraucherzentrale Verbandschefin Ramona Popp kritisiert das scharf. David Riemer.
17: Aus Sicht der Verbraucherschützerin wird das Sonderkündigungsrecht dadurch faktisch ausgehöhlt. Sie fordert die Kassen wieder grundsätzlich zur Information per Brief zu verpflichten. Eine Information über die Webseite reicht auf keinen Fall aus, so Pop. Im schlimmsten Fall bemerken Versicherte die Beitragserhöhung erst, wenn ihr Nettogehalt geringer ausfällt. Dann könnte das Sonderkündigungsrecht bereits nicht mehr greifen, warnt sie.
15: Bei dem Unfall eines niederländischen Reisebusses im Kanton Graubünden in der Schweiz sind Behörden zufolge 5 Menschen gestorben. 3 weitere Insassen sind schwer verletzt worden, 7 mittelschwer und 30 leicht. Der Reisebus war bei dem Unfall laut Polizei gegen eine Leitplanke gekracht und dann auf die Seite gekippt. Und das waren die Nachrichten aus Hamburg, Deutschland und der Welt.
0: Kurz geschlafen, Marc, aber wieder wach.
15: Alles gut.
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0: Dabei ist 11 Uhr eine sehr frühe Zeit für den Mittagsschlaf. Das machen wir jetzt einfach nicht. Die Wolken lassen immer wieder die Sonne durch heute. Bei 20 Grad Tagestoptemperatur gibt es größtenteils keinen Regen. Am Wochenende mal. Das ist da aber kein Dauerzustand. Und vor allem morgen traut sich die Sonne auch ganz oft raus bei maximal 21. Im Moment ist es so, dass es gerade schauert, aber wirklich nur auf diesem Weg, auf diesem relativ schmalen kleinen Weg von Bremervörde Richtung Itzehoe. Ansonsten ist es trocken, zum Beispiel in Ohlsdorf bei 16 Grad, in Amelinghausen und Bad Schwartau sind wir bei 17.
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0: Für eure Sicherheit der Radio Hamburg Verkehr mit der Edeka-App. Achtung Autofahrer, Reifenteile liegen hier auf der A7 Flensburg Richtung Hamburg zwischen Hennstedt-Ulzburg und Quickborn. Dann nochmal auf der A7 in der Gegenrichtung. Stau, 2 Kilometer nach einem Unfall. Rechte Spur ist gesperrt zwischen Schnelsen und dem Dreieck Nordwest. Plant ihr euch 10 Minuten einfach mehr ein für. Und generell für die A7 plant ihr euch ein, dass die ab heute Abend 22 Uhr gesperrt ist. Diesmal die Tunnel in Stellingen und Schnelsen in beiden Richtungen. Der Elbtunnel bleibt offen. Alle Infos, die ganz genaue Übersicht haben wir für euch nochmal online. Das Radio Hamburg Blitzer Update. Nedderfeld, stadtauswärts, Hürde Hausnummer 112 und Bebelallee, stadtauswärts, Ecke Wilhelm-Metzger-Straße. Da steht auch nochmal einer. Dankeschön, Rico. Der Radio Hamburg Verkehr für Hamburg, Niedersachsen und Schleswig-Holstein.
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0: Oh, das ist so angenehm, wenn freitags gefühlt alle um euch herum so anders drauf sind. Alle ein bisschen mehr am Lächeln, entspannter. Da kommt ja jetzt ein Wochenende und davor kommen ganz viele Lieblings-Mega-Hits von euch. Gleich von Doug.

für euer persönliches Warm-up schon mal. Radio Hamburg Stars for Free, das Konzertevent des Jahres nächste Woche. Hört ihr vorher nochmal bei uns unbedingt in den Neuheiten-Stream rein. Da hört ihr Clock Clock, bevor ihr sie live in der Arena seht und hört. Im Neuheiten-Stream mit Skeleton.

0: so gut. Klingt immer noch nach Klock Klock, aber dabei irgendwie auch mal mit einer anderen Seite von sich selbst. Über die kostenlose Radio Hamburg App im Neuheitenstream, da entdeckt ihr bestimmt einiges, was ihr noch so gut findet und noch gar nicht kennt. Radio Hamburg Megastar Ellie Goulding zum Beispiel, die hat ja auch ein ganz, ganz neues Album. Alles hier bei eurem Musiksender Nummer 1.
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0: Cat's Eye, Animal.

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0: Passiert das gleich wirklich ernsthaft, dass wir nach 12 an der Tankstelle, dass wir lesen werden für den Liter E10 2,50 Euro? Das ist zumindest die Prognose. Wir wollen bei Radio Hamburg unbedingt vorher noch den ADAC gleich hören um 11.45 Uhr, was die sagen, wann jetzt überhaupt noch ein guter Zeitpunkt zum Tanken ist. Und das Gute ist, auch in nächste halbe Stunde mit uns, die wird auf jeden Fall gut. Mit ganz vielen Mega-Hits bei Radio Hamburg. Kygo, Save My Love, das Beste von heute. Und Alan Walker, den hören wir auch mit Sing Me To Sleep.
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16: 11:30 wird es gleich.
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17: Mit Marc Elvers, moin. Polizisten haben sich in Eimsbüttel eine Verfolgungsjagd mit einem Autofahrer geliefert. Der Mann hatte gestern Abend Gas gegeben, als die Beamten ihn kontrollieren wollten. Später fanden sie den verlassenen Wagen. Darin, laut Medienberichten, Drogen. Die Verbraucherzentralen warnen vor fehlenden Hinweisen auf zukünftige Erhöhungen der Krankenkassenbeiträge. Durch die Gesundheitsreform müssen Krankenkassen ihre Versicherten nicht mehr auf die Erhöhung von Zusatzbeiträgen hinweisen. Verbandschefin Ramona Popp fordert deswegen wieder eine verbindliche Information per Brief, weil das Sonderkündigungsrecht ansonsten ausgehöhlt würde. Die deutschen Basketballerinnen haben erstmals in ihrer Geschichte das WM-Halbfinale erreicht und sind nur noch einen Sieg von einer Medaille entfernt. Das Team von Bundestrainer Lange besiegte Europameister Belgien gestern Abend mit 93 zu 74.
16: 12 Uhr ist es, dann hören wir die nächsten Nachrichten und sehen heute die Sonne immer mal wieder, wie sie sich an den Wolken vorbeischiebt. Größtenteils, Ausrufezeichen, ist es trocken. Einzelne Schauer gibt es aber trotzdem immer mal wieder. Maximal 20 Grad dazu. Für eure Sicherheit, der Radio Hamburg Verkehr mit der EDEKA-App. A7 Hamburg Richtung Flensburg, dauert hier ein bisschen. Gab es einen Unfall und die rechte Spur ist gesperrt noch. 4 Kilometer zwischen Stellingen und dem Dreieck Nordwest. 10 Minuten dauert das gerade länger. Die A7 selbst ist ab heute Abend auch in beiden Richtungen dicht. Ab heute Abend 22 Uhr. Diesmal die Tunnel in Stellingen und Schnelsen. Der Elbtunnel bleibt offen und alle Infos haben wir für euch gerne auch nochmal online. Das Radio Hamburg Blitzer-Update mit Hans-Jürgen.
18: In der Bahnerstraße, Höhe Hausnummer 15, steht ein dunkler VW Caddy mit Wismarer Kennzeichen. Er macht Fotos in Richtung Altona, hinter der Haltestelle am Born der 150 und 250. Ciao, ciao.
16: Meine Güte, geht es noch exakter. Hans-Jürgen, bester Typ des Tages. Glinderstraße, danke nochmal. Glinderstraße statt einwärts direkt hinter dem Hüpfburgenparadies. Da steht auch nochmal einer, sagt Claudia. Lieben, lieben Dank euch. Und eine gute Fahrt mit ganz vielen Mega-Hits jetzt unbedingt. Das Beste von heute, von einer armen Frau, einer sehr, sehr armen Frau, Taylor Swift. Eigentlich haben alle in dem Jahr nur von ihrer Hochzeit gesprochen. Kaum einer über ihre Musik. Aber die hören wir jetzt. Mit dem Besten von heute und ganz vielen Mega-Hits.

0: Euer Freitagmittag mit Radio Hamburg, euer Musiksender Nummer 1. Nein, und das wissen wir, ihr seid nicht der Mensch, der wegguckt. Es sei denn, es geht um die Spritpreise, dann guckt ihr zu Recht gerade lieber weg. Also der Liter E10 heute Morgen im Schnitt bei 2,25 Euro in Hamburg. Die Prognose für jetzt gleich nach 12 Uhr, es könnte über die 2,50 Euro Marke bei E10 hinausgehen. Das wäre dann auch das erste Mal, dass das so ist. Eine neue Marke, die wir da knacken. Menno Gebhardt vom ADAC. Hansa, es ist ja einfach nur noch astronomisch mit diesen Preisen.
1: Momentan ist natürlich irgendwie alles möglich. Der Spritpreis ist momentan komplett entkoppelt. Früher war es ja immer so Ölpreis, Dollar-Wechselkurs. Mit der 12-Uhr-Regelung haben wir tatsächlich jetzt den Stand, dass die Mineralölkonzerne ja nur noch einmal am Tag die Preise hochtreiben dürfen. Mhm. Und die preisen natürlich Risikoaufschläge mit ein, weil sie eben nicht wissen, wie sieht's am nächsten Tag aus.
0: Gibt's aus Ihrer Sicht irgendeinen Wochentag oder Zeitpunkt, außer den vor 12 Uhr, wo Sie sagen, da die Lücke würde ich nutzen und da tanken?
1: Also ich würde tatsächlich dazu raten, wirklich jetzt zu tanken und nicht drauf zu hoffen, dass es wirklich günstiger wird in den nächsten Tagen. Dafür sind wir halt tatsächlich gerade in einer Situation, die dafür zu unsicher ist.
0: Okay. Wisst ihr, was ich euch wünsche? Jetzt einfach nur für diesen Augenblick. Ich wünsche euch einen vollen Tank, dass ihr einfach nur vorbeifahren dürft an dieser Tankstelle gerade. Mit der richtigen Musik sowieso hier bei Radio Hamburg, euer Musiksender Nummer 1. Giant Rooks, Watershed.

0: Wir begleiten euch, sind bei euch. Auch in der Willy-Brandt-Straße gerade begleiten wir euch durch euren Arbeitstag. Im Zentrum für Pränatalmedizin läuft Radio Hamburg in diesem Augenblick im Wartebereich. Und das ist auf jeden Fall gut für Mutter und Kind. Radio Hamburg hören, ganz prinzipiell. Gleich mit Girl Group Pop von Flow. Leak It, das Beste von heute. Hören wir gleich bei eurem Musiksender Nummer 1.
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17: Es ist 12 Uhr.
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18: Moin. Ein Flüchtiger nach Verfolgungsjagd in Eimsbüttel. Änderung bei Großdemo morgen in der City. Sonne und Wolken, später Regen möglich bis 20 Grad. Die Polizei musste sich gestern Abend gegen 23 Uhr in Eimsbüttel eine Verfolgungsjagd mit einem Autofahrer liefern. Das Ganze endete mit einem hohen Sachschaden. Carolina Koblin.
19: Die Beamten wollten den Fahrer eines Leihwagens überprüfen, doch der gab Gas. An der Lutherothstraße verlor der Mann dann die Kontrolle über den Wagen, krachte in mehrere geparkte Autos, Fahrräder und eine Laterne. Anschließend konnte er zu Fuß flüchten und trotz Fahndung mit mehreren Streifenwagen entkommen. Im Wagen fanden die Polizisten Bargeld und laut Medienberichten auch Drogen.
18: Planänderung für die Großdemo für die Demokratie morgen ab 14 Uhr in der Hamburger Innenstadt mit 20.000 angemeldeten Teilnehmern. Laut Polizei wird die Route gerade neu abgestimmt. Sie soll nämlich doch nicht, wie zunächst geplant, an der Edmund-Siemers-Allee starten. Wo es jetzt losgeht und wo es lang geht, ist noch nicht klar. Fest steht aber, dass sie auch am Jungfernstieg sein wird. Arbeitsministerin Baas hält an einer umfassenden Rentenreform fest. Im Bundestag machte sie aber ein Versprechen. Wer kurz vor der Rente steht, soll sich auf Vertrauensschutz verlassen können. Zoe Tassovani.
20: Die abschlagsfreie Rente nach 45 Versicherungsjahren ist seit Monaten sehr stark umstritten. Die Rentenkommission will sie abschaffen und Baas unterstützt diesen Vorschlag. Es soll aber gleichzeitig Übergangsfristen geben, damit sich die Regeln nicht plötzlich für Menschen ändern, die kurz vor dem Ruhestand stehen. Baas sagt, ohne Reformen drohen auf Dauer höhere Beiträge oder niedrigere Renten.
18: Die mit dem Iran verbündeten Houthi-Rebellen im Jemen haben eine strategisch wichtig gelegene Insel in einer Meerenge im Roten Meer erobert. Das haben Quellen aus der jemenitischen Regierung bestätigt. Der unter anderem für den Ölhandel wichtige Schifffahrtsweg ist damit noch stärker bedroht als bisher. Möglich, dass sich das auf die ohnehin schon hohen Spritpreise auswirkt. Und das waren die Nachrichten aus Hamburg, Deutschland und der Welt.
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17: An diesem eigentlich trockenen Freitag gibt es auch immer mal kleine Ausnahmen, wo so ein kurzer Schauer runterkommt. Ansonsten scheint die Sonne neben ein paar Wolken, die zwischendurch auch mal dichter sind. 20 Grad, warm wird es ganz ähnlich auch am Wochenende. Da ist es vor allem morgen richtig schön und sonnig. Und da kommt auch nur selten mal Regen runter. 18 Grad, im Moment in Bergedorf, in Stade und Elmshorn.
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17: Für eure Sicherheit, der Radio Hamburg Verkehr mit der Edeka-App. Achtung Autofahrer, ungesicherte Unfallstelle ist hier auf der A7. Hannover Richtung Hamburg zwischen Dorfmark und Soltau Süd, die beiden längsten Staus. A7 Hamburg Richtung Hannover, 10 Kilometer zwischen Stellingen und Waltershof. 30 Minuten dauert das länger. Und auf der A24 Hamburg Richtung Berlin, da steht ihr nochmal 4 Kilometer zwischen Rheinbeek und Schwarzenbeek-Randers, ein Plus von 15 Minuten. Alle Infos zur A7-Sperrung, außerdem ab heute Abend, 22 Uhr, haben wir online für euch. Betrifft diesmal die Tunnel in Stellingen und in Schnelsen. Das Radio Hamburg Blitzer-Update. Linderstraße, stadteinwärts, hier direkt hinter dem Hüpfburgenparadies. Der Radio Hamburg Verkehr für Hamburg, Niedersachsen und Schleswig-Holstein.
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17: Genau, 33,4 Minuten. So lange geht bei uns Deutschen durchschnittlich die Mittagspause. Wenn die genau jetzt bei euch anfängt, dann können wir euch schon mal sagen, dass von den knapp über 33 Minuten genau 21,5 Minuten lang einfach eure Lieblings-Mega-Hits laufen werden. Wie gleich von Michael Patrick Kelly, The One und Flow. Das Beste von heute, Leak It.

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2: 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So viel, wie ihr davor mit Radio Hamburg gefeiert habt. 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
2: Purple Disco Machine kommt auch in die Barclays Arena. Fastboy, Clock Clock und Leonie zusammen mit Idee Café. Verkaufen wir doch hier kein Ticket, nicht ein einziges. Wir schenken sie euch alle auf unserer Ticket-Tour. Heute zum Beispiel zwischen 16 und 18 Uhr im Alstertal Einkaufszentrum. Wir sehen euch also mindestens zweimal, heute im Einkaufszentrum und am 19.09. Und weil wir eben schon so furchtbar losbekommen haben auf Tiffany Harris, hören wir sie jetzt einmal im Ganzen. Tiffany Harris bei eurem Musiksender Nummer 1 mit Bring.

12.21, Achtung Autofahrer, hier ist ein Liegenbleiber. Nicht nur auf der A1 Lübeck Richtung Hamburg Höhe Kreuz Ost, auch auf der A7 Flensburg Richtung Hamburg Höhe Bahrenfeld und noch einer liegen geblieben auf der A255 stadteinwärts Höhe Dreieck Norderelbe. Das ist der Radio Hamburg Verkehr mit der Edeka App und das ist vor allem euer Musiksender Nummer 1 mit euren Lieblings-Mega-Hits.

0: jeden Morgen macht ihr das ja schon so super gerne hier mit uns, dass ihr einfach mitquizt, wie die Verrückten am Radio bei Wer schlägt John, unserem Morningshow-Quiz, immer um 7.10 Uhr. Und jetzt haben wir gleich eine Spaß-Quiz-Frage für euch und für die Kollegen in der Pause. Was meint ihr, ist das beliebteste? Das beliebteste und gleichzeitig das beste Mittagessen aus der Tupperdose. Ihr rätselt einfach mal drauf rum. Es gibt eines und das ist wirklich die ungeschlagene Nummer 1. Hören wir gleich die Antwort und ganz viele Mega-Hits auch in der nächsten halben Stunde. Da ist zum Beispiel J-Lo dabei mit David Guetta und mit dem Besten von heute gleich als allererster nach halb Save Me Tonight.
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0: 12:32 gleich.
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16: Nach dem tödlichen Zusammenstoß zwischen einem ICE und einem Sattelzug in Rönneburg im Februar 2025 hat die Hamburger Staatsanwaltschaft Anklage gegen den LKW-Fahrer erhoben. Dem 36-Jährigen wird fahrlässige Tötung, fahrlässige Körperverletzung sowie gefährlicher Eingriff in den Bahnverkehr vorgeworfen. Ein Zugreisender war bei dem folgenreichen Crash ums Leben gekommen. 12 weitere Menschen wurden verletzt. Arbeitsministerin Baas hält an einer umfassenden Rentenreform fest. Im Bundestag hat sie aber ein Versprechen gegeben. Wer kurz vor der Rente steht, soll sich auf, wie sie sagt, Vertrauensschutz verlassen können. Die abschlagsfreie Rente nach 45 Versicherungsjahren ist seit Monaten sehr stark umstritten. Und bei dem schweren Busunfall gestern im Osten der Schweiz im Engadintal sind 5 Menschen ums Leben gekommen. 40 weitere sind verletzt. Der Bus ist für ein niederländisches Reiseunternehmen gefahren. Er war in einem Baustellenbereich gegen eine Leitplanke gestoßen, ist dann von der Straße abgekommen und umgestürzt.
0: Die nächsten Nachrichten hören wir um 13 Uhr. Was ist das mit der Sonne? Das war so vielversprechend irgendwie zum Anfang. Jetzt versteckt sie sich gerne mal hinter ein paar Wolken mehr. Tagestoptemperatur bei sehr angenehmen 20 Grad und der Großteil unseres Tages bleibt auch trocken. Das ist wirklich die Ausnahme, dass da mal was runterkommt, so wie gerade in Kaltenkirchen, wo ihr nass werdet. Für eure Sicherheit der Radio Hamburg Verkehr mit der Edeka-App. Achtung Autofahrer, hier ist jemand liegen geblieben. Nicht nur auf der A1 Lübeck Richtung Hamburg Höhe Kreuz Ost, auch noch einer auf der A7 Flensburg Richtung Hamburg Höhe Bahrenfeld und weiter südlich auf der A7 eine ungesicherte Unfallstelle Hannover Richtung Hamburg zwischen Dorfmark und Soltau Süd. Und der letzte Liegenbleiber jetzt aber in der Reihe. Liegenbleiber auf der A255 noch stadteinwärts Höhe Dreieckmorder Elbe. Im Stau steht der A7 Hamburg Richtung Hannover 10 Kilometer. Zwischen Stellingen und Waltershof braucht ihr 20 Minuten länger. Und auf der A24 Hamburg Richtung Berlin nochmal 4 Kilometer zwischen Rheinbeck und Schwarzenbeckrande. In dem Fall ist das ein Plus von 15 Minuten. Und dann seid ihr da auch durch. Mit uns verbringt ihr jetzt einfach zweimal 15 Minuten, eine halbe Stunde und auf jeden Fall mit ganz vielen Mega-Hits bei Radio Hamburg. Richtig mega. Die beiden hier zusammen, oder? J-Lo und

0: hier passt doch das Wort happig mal so richtig schön im wahrsten Sinne des Wortes, wenn wir das bei Radio Hamburg von den Preisen für ein Mittagessen in der Mensa sagen. Also besonders in Hamburg. Bei uns sind die Mensa-Preise deutschlandweit am, da ist es, happigsten. Mit knapp 5 Euro im Durchschnitt für so ein Gericht. Auf den Monat gerechnet bist du als Student auf dem Weg zur Pleite, ne? Magst aber natürlich auch nicht jeden Tag das günstigste unbedingt nehmen, wo du dann, weiß ich nicht, für 90 Cent Blattspinat mit Kräuterreis bekommst. Das macht ja auch nicht wirklich glücklich auf die Dauer, ne? Also haben wir für euch bei Radio Hamburg das beste, das beliebteste Tupper-Gericht von allen. Es bleibt ungeschlagen. Die 1, der Nudelsalat. Gut durchgezogen, schmeckt dann auch richtig gut, satt macht er. Alternativ vielleicht Brotsalat. Wenn ihr den aufhübschen möchtet, sagt ihr es einfach auf Italienisch. Panzanella. Und dann klingt das alles richtig groß und ist es auch. Habt ihr doch ein paar schöne Alternativen, um die Mensa-Preise zu umgehen, wenn es nach den Semesterferien dann wieder losgeht für euch. Mit Fastboy geht es bei uns jetzt richtig gut weiter, vor allem bei Radio Hamburg an eurem Freitagvormittag. Einen sehr, sehr schönen wünschen wir euch da. Mit dem Besten von heute läuft noch ganz, ganz neu bei uns. Fastboy, Music Sounds.
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Das leben wir einfach nur. In jedem einzelnen Beat steckt nur Positives und dann ist er auch noch so herrlich mitreißend. Felix Jehn bei Radio Hamburg, gleich mit Sarah Bareilles und dem Besten von heute. Now's a good time to be. Und Moskenner hören wir auch gleich mit Rhythm Unknown.

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12: Schönen guten Tag. Nach tödlicher ICE-Kollision LKW-Fahrer angeklagt. Rente, Versprechen von Arbeitsministerin Baas. Etwas Sonne, einzelne Schauer bis 20 Grad. Nach der tödlichen Kollision zwischen einem ICE und einem LKW in Rönneburg vor über einem Jahr hat die Hamburger Staatsanwaltschaft Anklage gegen den LKW-Fahrer erhoben. Carolina Koplin.
13: Dem 36-Jährigen wird fahrlässige Tötung, fahrlässige Körperverletzung sowie ein gefährlicher Eingriff in den Bahnverkehr vorgeworfen. Der Mann soll am 11. Februar letzten Jahres versucht haben, den Bahnübergang mit seinem Sattelzug zu passieren, rangierte dabei mehrfach und hielt demnach auch an. Daraufhin krachte ein ICE in den LKW. Ein Passagier, ein Professor der Uni Hamburg, starb. 12 weitere Menschen wurden verletzt. Laut Ermittlungen wäre der Unfall vermeidbar gewesen, wenn der Angeklagte die erforderliche Sorgfalt beachtet, zügiger und ohne Aufenthalt den Bahnübergang passiert hätte.
12: Arbeitsministerin Baas hält an einer umfassenden Rentenreform fest. Im Bundestag hat sie aber ein Versprechen gemacht. Wer kurz vor der Rente ist, soll sich auf Vertrauensschutz verlassen können. Sulta Sowali.
14: Die abschlagsfreie Rente nach 45 Versicherungsjahren ist seit Monaten sehr stark umstritten. Die Rentenkommission will sie abschaffen und Baas unterstützt diesen Vorschlag. Es soll aber gleichzeitig Übergangsfristen geben, damit sich die Regeln nicht plötzlich für Menschen ändern, die kurz vor dem Ruhestand stehen. Baas sagt, ohne Reformen drohen auf Dauer höhere Beiträge oder niedrigere Renten.
12: Bei dem schweren Reisebusunfall gestern in der Schweiz sind 5 Menschen ums Leben gekommen. 40 weitere sind verletzt, 3 von ihnen schwer. Der Bus war für ein niederländisches Reiseunternehmen unterwegs. Albert Otti.
15: Insgesamt waren 45 Menschen an Bord, das heißt, es blieb niemand unverletzt. Das Unglück ist gestern im Engadin Tal im Osten der Schweiz passiert. Im Bereich einer Baustelle stieß das Fahrzeug gegen eine Leitplanke, kam von der Straße ab und stürzte neben der Fahrbahn um. Die Touristen waren seit Montag unterwegs. Ihr Reiseziel war eigentlich Österreich. Gestern machten sie einen Abstecher in die Schweiz, der tragisch geendet hat.
12: Und das waren die Nachrichten aus Hamburg, Deutschland und der Welt.
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10: 20 Grad, dann haben wir unsere Tagestop-Temperatur. Die Sonne wechselt sich mit Wolken ab. Es bleibt zum allergrößten Teil trocken, gibt immer mal so Mini-Mini-Ausnahmen gerade. Genau zwischen Hasefeld und Buxtehude zum Beispiel, dass es regnet. Ansonsten sieht es trocken und gut aus. Wir haben in Alsterdorf gerade 18 Grad, in Beverstedt messen wir die auch und in Kellinghusen. Und übers Wochenende dann einzelne Schauer und immer wieder vor allem ein bisschen Wochenendsonne. Dazu maximal 21 Grad.
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10: Für eure Sicherheit der Radio Hamburg Verkehr mit der Edeka-App. Achtung Autofahrer, hier ist eine ungesicherte Unfallstelle. A1 Hamburg Richtung Bremen zwischen Lübeck-Meusling und Lübeck. Und dann noch ein Stau auf der A7 Hamburg Richtung Hannover mit Liegenbleiber. 6 Kilometer zwischen Stellingen und Bahrenfeld. Und ihr braucht 20 Minuten länger hier. A24 Hamburg Richtung Berlin. 4 Kilometer zwischen Rheinbeek und Schwarzenbeek-Grande. Ist ein Plus von 20 Minuten. In allen anderen Staus seid ihr in unter 15 Minuten durch. Und die Infos zur A7-Sperrung ab heute Abend 22 Uhr, die bekommt ihr bei uns online nochmal ganz, ganz übersichtlich. Der Radio Hamburg Verkehr für Hamburg, Niedersachsen und Schleswig-Holstein.
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10: So, jetzt reicht's. Als nächstes kaufe ich mir ein E-Auto bei den Spritpreisen im Moment. Wie viele das außer euch noch sagen, die dieses Auto noch nicht fahren? Das hören wir auf jeden Fall gleich nach Felix hier mit Sarah Barrios und dem Besten von heute, Moss Kenner, Rhythm Unknown.

0: Freitag. So schnell haben wir es dahin geschafft mit eurem Lieblingssender Radio Hamburg. Und wenn ihr sagen würdet, ihr habt gute Augen, dann ist das was, was uns total für euch freut. Nur bei den Spritpreisen wünschen wir uns gerade vielleicht auch mal ein paar schlechtere Augen. Wäre ganz gut, ne? Oder ihr guckt einfach generell weg, wenn ihr da heute an so einer Tankstelle vorbeikommt. Mit dem Liter E10 sind wir gerade bei 2,38 Euro im Durchschnitt. Jeder vierte von uns möchte gerne aufs E-Auto umsteigen. Das nächste Auto wird ein Elektroauto. Das sagt knapp 30% in Deutschland. Und da sind wir Platz 6, aber auf der anderen Seite im europaweiten Vergleich noch, was die Ladeinfrastruktur angeht. Also da geht noch ein bisschen mehr.
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0: Ariana Grande im E-Auto. Hate That I Made You Love Me.

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So ganz grundsätzlich habt ihr natürlich immer 1000 Möglichkeiten, die euch offen stehen. In dem Fall, wenn es um Stau geht in Hamburg, dann habt ihr nur 2 Möglichkeiten. Entweder die A7 oder die A24. Da steht ihr gerade in Hamburg und in Schleswig-Holstein im Stau. Aber nirgendwo braucht ihr länger, das ist das Gute, als eine knappe halbe Stunde. Und das Verkehrsupdate dazu bei Radio Hamburg, das gibt's auf jeden Fall gleich um 9:30. Und danach ganz viele Mega-Hits. Aber ganz viele. Das Guru Josh Project, Infinity und Temper City haben wir auch gleich mit dem Besten von heute.

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18: 13:31 gleich.
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20: Nach dem tödlichen Zusammenstoß zwischen einem ICE und einem Sattelzug in Rönneburg im Februar 2025 hat die Hamburger Staatsanwaltschaft Anklage gegen den LKW-Fahrer erhoben. Dem 36-Jährigen wird fahrlässige Tötung, fahrlässige Körperverletzung sowie gefährlicher Eingriff in den Bahnverkehr vorgeworfen. Ein Zugreisender war bei dem folgenreichen Crash ums Leben gekommen. 12 weitere Menschen wurden verletzt. Arbeitsministerin Baas hält an einer umfassenden Rentenreform fest. Im Bundestag hat sie aber ein Versprechen gegeben. Wer kurz vor der Rente steht, soll sich auf, wie sie sagt, Vertrauensschutz verlassen können. Die abschlagsfreie Rente nach 45 Versicherungsjahren ist seit Monaten sehr stark umstritten. Und bei dem schweren Busunfall gestern im Osten der Schweiz im Engadintal sind 5 Menschen ums Leben gekommen. 40 weitere sind verletzt. Der Bus ist für ein niederländisches Reiseunternehmen gefahren. Er war in einem Baustellenbereich gegen eine Leitplanke gestoßen, ist dann von der Straße abgekommen und umgestürzt.
18: Die nächsten Nachrichten um 14 Uhr. Die Sonne sehen wir heute mal vor, mal hinter ein paar Wolken. Einzelne Schauer gibt es aber nur. Und in der City sind es im Moment 19 Grad. Für eure Sicherheit, der Radio Hamburg Verkehr mit der Edeka-App. Achtung Autofahrer, Liegenbleiber. A1 Hamburg Richtung Bremen, Höhe Moorfleet. Und im Stau steht ihr noch. Auf der A7 Hamburg Richtung Hannover, 10 Kilometer zwischen Stellingen und Waltershof. 35 Minuten braucht ihr länger. Und A24 Hamburg Richtung Berlin, 4 Kilometer zwischen Rheinbeek und Schwarzenbeck-Grande. 25 Minuten plant ihr euch mehr ein. In allen anderen Staus seid ihr in weniger als 20 Minuten durch. Die Infos zur A7, die ab heute Abend doch gesperrt ist, ab 22 Uhr, Stellingen, Schnelsen in beiden Richtungen, findet ihr gerne bei uns auf der Homepage. Das Radio Hamburg Blitzer-Update. Lockstädter Steindamm, der blitzt stadtauswärts, Höhe der Hausnummer 69. Und Kupferdamm stadteinwärts, Höhe der Hausnummer 30, da steht auch nochmal einer. Habt eine gute Fahrt, macht's euch entspannt jetzt so zum Ausklang eures letzten Arbeitstages in eurer Montag- bis Freitagwoche mit ganz vielen Mega-Hits, Temper City und das Beste von heute.

0: Wie lange, fragen wir uns bei Radio Hamburg, wie lange ist es jetzt schon vorbei und her mit der Fußball-WM? Radio Hamburg Musikexperte Tim Gaffron.
1: Wochen, Monate gefühlt.
0: Aber Shakira zieht durch mit Dai Dai immer noch auf der Eins.
1: Voll, ja. 4 Wochen jetzt schon, Wahnsinn. Aber es gibt auch Künstler, die werden vielleicht mal bald ein bisschen zur Konkurrenz für Shakira. Zum Beispiel letzte Woche, ne, Aufsteiger der Woche, ganze 4 Plätze nämlich gestiegen, von der Top 26 auf die Top 22. Loy und David Puentes.
0: Das zeigt aber auch, dass keiner von uns loslässt. Ne? Es ist einfach noch Sommer. Keiner lässt ihn gehen.
1: Und dann gibt es eine Newcomerin. Die ist in Deutschland noch völlig unbekannt. Geht in Amerika, wo sie herkommt, gerade total durch die Decke. Und auch in den UK-Charts. Gerade auf Platz 4. Boston von Stella Lefty.
0: Wie süß hört sie sich an.
1: Voll. Und da kann ich mir vorstellen, dass die Nummer auch bei uns in Deutschland groß wird und es mal in die Top 10 schafft. Ob schon diese Woche, das hört ihr morgen ab 17 Uhr in den Radio Hamburg Charts.
0: Das sind dann für euch die 25 meistgespielten Megahits im Radio.

0: Wir gehen in den Nachmittag hier bei Radio Hamburg und ihr braucht auch ganz viele Mega-Hits.
1: Ich höre am liebsten Musik in der Bahn oder im Bus, allgemein wenn ich unterwegs bin oder in der Stadt rumlaufe und natürlich auch zu Hause. Ich höre wegen Langeweile unterwegs meistens Musik oder um einfach die Umgebungsgeräusche so ein bisschen zu unterdrücken und für die Stimmung.
0: Ja, alles mal so ein bisschen unterdrücken ist doch richtig gut. Genau das Richtige gleich mit dem Besten von heute, Mr. C mit Sometimes I Love You. Beste Stimmung gibt's gleich nach den Radio Hamburg Nachrichten um 14 Uhr.
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0: 14 Uhr.
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18: Schönen guten Tag. Nach tödlicher ICE-Kollision LKW-Fahrer angeklagt. Prozess wegen Beihilfe zum Kokainhandel. Etwas Sonne, einzelne Schauer bis 20 Grad. Nach der tödlichen Kollision zwischen einem ICE und einem LKW in Rönneburg vor rund 1,5 Jahren hat die Hamburger Staatsanwaltschaft Anklage gegen den LKW-Fahrer erhoben. Carolina Koplin.
19: Dem 36-Jährigen wird fahrlässige Tötung, fahrlässige Körperverletzung sowie ein gefährlicher Eingriff in den Bahnverkehr vorgeworfen. Der Mann soll am 11. Februar letzten Jahres versucht haben, den Bahnübergang mit seinem Sattelzug zu passieren, rangierte dabei mehrfach und hielt demnach auch an. Daraufhin krachte ein ICE in den LKW. Ein Passagier, ein Professor der Uni Hamburg, starb. 12 weitere Menschen wurden verletzt. Laut Ermittlungen wäre der Unfall vermeidbar gewesen, wenn der Angeklagte die erforderliche Sorgfalt beachtet, zügiger und ohne Aufenthalt den Bahnübergang passiert hätte.
18: Wegen Beihilfe zum Kokainhandel steht seit heute ein 31-Jähriger vor dem Hamburger Landgericht. Der Mann soll als sogenannter Bunkerhalter zwischen April und August vergangenen Jahres das Koks für eine mutmaßliche Dealergruppe bei sich in Wandsbek gelagert haben für 1.750 Euro pro Woche. Die insgesamt 57 Kilogramm Kokain hat er dann an verschiedene Abnehmer verteilt. Für die unter hohen Ölpreisen leidende Weltwirtschaft sind das keine guten Nachrichten. Die mit dem Iran verbündeten Houthi-Rebellen haben eine strategisch wichtige Insel in der Meerenge Bab al-Mandab erobert. Damit kontrollieren sie jetzt die gesamte Küste des Roten Meeres im Jemen. Christoph Meyer.
8: Durch die Meerenge von Bab al-Mandab verläuft die wichtigste Seehandelsroute zwischen Europa und Asien. Immer wieder kam es dort zu Angriffen auf Schiffe durch die mit Teheran verbündeten Houthis. Dass sie nun die gesamte jemenitische Küste am Roten Meer, wie auch strategisch wichtige Inseln unter ihre Kontrolle gebracht haben, könnte potenziell auch dort die Schifffahrt weitgehend zum Erliegen bringen. So wie es bereits in der Straße von Hormuz der Fall ist.
18: Und das waren die Nachrichten aus Hamburg, Deutschland und der Welt.
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0: Von allem was dabei heute. Die Sonne lunst immer mal wieder raus, aber auch so ein kleiner Schauer kommt hier und da mal runter. Zum Beispiel gerade in Bad Oldesloe bei 18 Grad. In Stade bei 19 Grad ist es richtig schön sonnig. Und in Wandsbek ein bisschen bewölkter bei 19 Grad. Heute sind 20 Grad drin. Morgen auch so ein buntes Potpourri von allem. Ne? Sonne, Wolken, Regen, sogar auch ein bisschen Nebel am Anfang des Tages bei 21 Grad.
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0: Für eure Sicherheit der Radio Hamburg Verkehr mit der Edeka-App. Stop and Go auf der A7 Hamburg Richtung Hannover. 10 Kilometer zwischen Stellingen und Waltershof. Braucht ihr 35 Minuten mehr. Und A24 Hamburg Richtung Berlin. 4 Kilometer zwischen Rheinbeek und Schwarzenbeek. Grande, da braucht ihr eine halbe Stunde länger. Dann gibt es eine Sperrung auf der A1 Hamburg Richtung Scharbeutz. Zwischen Lübeck und Bad Schwartau gab es einen Unfall mit einem LKW involviert. Aktuell braucht ihr gute 2 Stunden länger. Am besten werdet ihr umgeleitet über die U17. Und die A7 ist heute Abend ab 22 Uhr gesperrt. Diesmal ist der Elbtunnel verschont geblieben, aber die Tunnel in Stellingen und Schnelsen sind in beiden Richtungen dicht. Alle Infos dazu gibt es bei uns auch nochmal online. Und das Radio Hamburg Blitzer-Update. Lokstädter Steindamm unter anderem stadtauswärts auf Höhe der Hausnummer 69. Das ist der Radio Hamburg Verkehr für Hamburg, Niedersachsen und Schleswig-Holstein.
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0: Für Stübi heute bin ich am Start, Niklas Uter, moin. Und die letzten paar Stunden, das wird schon leerer bei euch auf der Arbeit. Viele haben ja auch einen kurzen Tag, aber der Freitag ist generell meistens so ein ruhigerer Tag. Ich mag super gerne da auch zu arbeiten, nicht so viel Chaos um euch rum. Das ist meistens auch der Tag, wo ihr am meisten noch abhaken könnt von euren To-Dos und dann einfach euch ins Wochenende fallen lassen. Mit ganz vielen Mega-Hits sind wir doch mit dabei. Perfekt, habt ihr gleich Olivia Dean im Ohr, Katy Perry ist auch dabei mit Last Friday Night. Und das hier ist das Beste von heute, Mr. Z, Sometimes I Love You.

0: Moin, Radio Hamburg hier. Schön, dass ihr da seid.
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0: Was sollte das denn? Leute, wir haben viel vor heute. Dranbleiben lohnt sich. Und die Mega-Hits lohnt sich auch. Olivia Rodrigo für euch. Das Beste von heute. So easy to fall in love.

0: Nicht mehr lange, dann heißt es... Und da geht einiges.
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0: Ja, bei vielen von euch kickt wahrscheinlich schon der Hunger so kurz vor Feierabend. Auf dem Spielbudenplatz findet nämlich heute ab 16 Uhr beim Foodtruck Festival jeder von euch was. Also solltet ihr da auf jeden Fall nach Feierabend mal rüber flanieren. Ist eine schöne kulinarische Tour durch die ganze Welt. Live-Musik bekommt ihr noch dazu. Feierabend-Cocktails. Und der Eintritt ist natürlich komplett for free. Also probiert euch da auch einfach mal durch die verschiedenen Länder. Und fürs gute Texte schreiben, gratis Bier gönnen, das klingt doch erstmal richtig gut, oder? Das geht heute Abend im Vereinshaus des SC Sternschanze. Da sind zwei Schriftsteller auf der Bühne, lesen Texte aus dem Publikum vor. Und dem Inhalt sind da überhaupt gar keine Grenzen gesetzt. Ihr könnt schreiben, was ihr wollt. Und danach

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0: Wir schlingern so langsam Richtung Feierabend. Gemeinsam packen wir das auch. Und für die letzten paar Stunden macht ihr nochmal lauter gleich das Radio. Ganz viele Kollegen sind eh schon zu Hause. So viele sind gar nicht mehr bei euch. Ihr seid vielleicht sogar alleine. Und ihr macht eine kleine Party gleich mit Robin Schulz und Babs. Die pushen euch nochmal. Die pushen das letzte bisschen aus euch raus, bevor es dann ins Wochenende geht. Das Beste von heute. Better Times hört ihr gleich hier bei Radio Hamburg.
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20: Da bin ich mir sicher, jeder von euch kennt diese eine Person, die zum Lachen sprichwörtlich in den Keller geht. Wir Deutsche, wir sind ja so ein bisschen auch international bekannt dafür, dass wir eher in diese Kategorie reinpassen. Witzigerweise, wir Norddeutsche ja innerhalb von Deutschland dann auch wieder. Ein absoluter Hollywood-Star. Ihr kennt sie alle. Hat jetzt einfach indirekt über Deutsche gelabert. Frechheit. Aber es hat mit ihrer Karriere zu tun. Gleich in 15 Minuten hört ihr es. Jetzt ist es 14.31 Uhr.
21: Ich bin Ines Wieser. Schönen guten Tag. Mehr als 88.000 Menschen haben inzwischen die Online-Petition Keine Kürzungen bei der Schulbegleitung hier in Hamburg unterschrieben. Die Unterschriftensammlung soll nach Angaben der Gewerkschaft Erziehung und Wissenschaft am Dienstagnachmittag an Schulsenatorin Bekeres übergeben werden. Wegen Beihilfe zum Kokainhandel steht seit heute ein 31-Jähriger vor dem Hamburger Landgericht. Der Mann soll als sogenannter Bunkerhalter 57 Kilogramm Koks für eine mutmaßliche Dealergruppe bei sich in Wandsbek gelagert haben für 1.750 Euro pro Woche. Und die Bundesanwaltschaft hat in Berlin Anklage gegen 7 mutmaßliche Mitglieder der islamistischen Terrororganisation Hamas erhoben. Die Männer sollen an der Beschaffung von Waffen für einen Mordanschlag auf israelische oder jüdische Ziele hier in Deutschland oder in Österreich beteiligt gewesen sein.
20: Die Radio Hamburg Nachrichten gibt's für euch um 15 Uhr. Das Radio Hamburg Wetter zeigt so ein bisschen was von allem. So ein bisschen Regen, aber auch ganz viel Sonne. Zum Beispiel gerade in Stade, in Himmelfort, in Hasefeld. Da scheint gut die Sonne bei 19 Grad von 20 Grad heute. Das ist für eure Sicherheit der Radio Hamburg Verkehr mit der Edeka-App. Achtung Autofahrer, da ist ein Liegenbleiber auf der A7 Hamburg Richtung Hannover zwischen Marmsdorf und Sevetal-Vleestedt. Und ein Hammer liegt auf der A23 Hamburg Richtung Heide zwischen Elmshorn und Horst-Elmshorn. Stop and go, A7 Hamburg Richtung Hannover, 10 Kilometer zwischen Stellingen und Waltershof. 40 Minuten braucht ihr da länger. Und A24 Hamburg Richtung Berlin, 9 Kilometer zwischen Jenfeld und Schwarzenweg, Grande. Da gute 50 Minuten mehr. Es braucht auch länger auf der A1, denn es gibt eine Sperrung. Hamburg Richtung Scharbeutz zwischen Lübeck und Bad Schwartau gab es nämlich einen Unfall mit einem LKW involviert. Aktuell braucht ihr da gute 2 Stunden länger. Am besten fahrt ihr über die U17, da werdet ihr umgeleitet. Das ist der Radio Hamburg Verkehr für Hamburg, Niedersachsen und Schleswig-Holstein.

den Balkon oder die Couch gerichtet zumindest. Ihr macht euch gemütlich und gönnt euch gleich The Script und Will.i.am mit Hall of Fame. Geiles Ding hier bei Radio Hamburg und los geht's mit Ray. Where is my heart?

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kennt das auch alle. Radio Hamburg hier. Moin. Manchmal durchblättert ihr diese ganzen Klatschblätter einfach mal so ein bisschen so aus Spaß. Ironisch vielleicht auch manchmal ein bisschen. Meistens ist es ja wirklich Quatsch. Aber da habe ich jetzt so ein Interview gesehen von Sandra Bullock. Kennt ihr alle? Hollywood-Schauspielerin, eine der heftigsten. Und sie hat was rausgehauen. Ich konnte das gar nicht glauben. Sie ist ja Deutsche. Also sie ist ja halb Deutsche und sie hat gesagt, meine Mutter ist halt Deutsche gewesen und sie hatte keinerlei Sinn für Humor. Also wie sie das gesagt hat, war wirklich so, ja, sie ist halt Deutsche, sie hatte gar keinen Sinn für Humor. Aber wenn ich hinfiel, dann lachte sie sich kaputt. Also habe ich Film ohne Ton geschaut, um Humor durch Körpersprache zu studieren. Bin so eine lustige Person dadurch geworden, bla bla bla. Dadurch ist die Schauspielerin geworden. Also unser Humor der Deutschen ist anscheinend schuld daran, dass sie so krass ist. Aber ich finde das irgendwie komisch, oder? Also wirklich, warum werden wir Deutsche überall anders als so humorbefreit gesehen? Ist da was dran überhaupt? Woher kommt das? Was sagt ihr? Ich finde ehrlich gesagt, natürlich, wenn Leute hinfallen, das ist witzig, aber wir sind doch mehr als das hier in Deutschland. Was soll sowas? Also irgendwie finde ich es sehr, sehr strange, das selber so rauszuhauen. Was sagt ihr? Wir haben doch Humor, oder? Naja, ganz viele Mega-Hits. Jetzt von Elton John und Dua Lipa hier bei Radio Hamburg. Cold Heart.

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0: Gleich 15 Uhr.
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2: Schönen guten Tag. Protest gegen Kürzungen bei der Schulbegleitung. Prozess wegen Beihilfe zum Kokainhandel. Etwas Sonne, einzelne Schauer bis 20 Grad. Der Protest bei uns in der Stadt gegen Änderungen bei der Schulbegleitung für Inklusionskinder, das sind Kinder mit besonderen Bedürfnissen, hält an. Inzwischen haben mehr als 88.000 Menschen die Online-Petition "Keine Kürzungen bei der Schulbegleitung" in Hamburg unterschrieben. Carolina Koplin.
3: Nach Angaben der Gewerkschaft Erziehung und Wissenschaft soll die Petition am Dienstagnachmittag an Schulsenatorin Beckeris übergeben werden. Bei der Schulbegleitung für Inklusionskinder soll aus Kostengründen gekürzt werden. Die Behörde spricht von einer Neuorganisation. Es sollen unter anderem weniger pädagogische Fachkräfte und mehr Teilnehmer am freiwilligen sozialen Jahr, also FSJler, eingesetzt und die Stundenzahl deutlich reduziert werden. Kinder mit den sonderpädagogischen Förderbedarfen Lernen, Sprache sowie emotionale und soziale Entwicklung bekommen im ersten Jahr gar keine Schulbegleitung mehr.
2: Wegen Beihilfe zum Kokainhandel steht seit heute ein 31-Jähriger vor dem Hamburger Landgericht. Der Mann soll als sogenannter Bunkerhalter zwischen April und August vergangenen Jahres das Koks für eine mutmaßliche Dealergruppe bei sich in Wandsbek gelagert haben, und zwar für 1.750 Euro pro Woche. Die insgesamt 57 Kilogramm Kokain hat er dann an verschiedene Abnehmer verteilt. Für die unter hohen Ölpreisen leidende Weltwirtschaft sind das keine guten Nachrichten. Die mit dem Iran verbündeten Houthi-Rebellen haben eine strategisch wichtige Insel in der Meerenge Bab al-Mandab erobert. Damit kontrollieren sie jetzt die gesamte Küste des Roten Meeres im Jemen. Christoph Meyer.
4: Durch die Meerenge von Bab al-Mandab verläuft die wichtigste Seehandelsroute zwischen Europa und Asien. Immer wieder kam es dort zu Angriffen auf Schiffe durch die mit Teheran verbündeten Houthis. Dass sie nun die gesamte jemenitische Küste am Roten Meer wie auch strategisch wichtige Inseln unter ihre Kontrolle gebracht haben, könnte potenziell auch dort die Schifffahrt weitgehend zum Erliegen bringen. So wie es bereits in der Straße von Hormuz der Fall ist.
2: Und das waren die Nachrichten aus Hamburg, Deutschland und der Welt.
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0: Das Radio Hamburg Radar zeigt wirklich alles. Wolken zum Beispiel gerade in Mölln bei 19 Grad, Regen in Bad Oldesloe bei 19 Grad, aber ganz viel Sonne zum Beispiel in Buxtehude, 20 Grad, Eimsbüttel auch 20 Grad. Es ist von allem heute was dabei. Es bleibt auch heute den ganzen Tag so ein bisschen von allem, was runterkommt, so ein paar Schauer hier und da, auch zum Abend hin noch. Und in der Nacht gibt es dann auch mal so ein bisschen Nebel bei 12 Grad. Morgen Wolken und Sonne, aber auch so ein paar Schauer, so wie heute, bei 21 Grad.
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0: Für eure Sicherheit, der Radio Hamburg Verkehr mit der Edeka-App. Stop and Go, A7 Hamburg Richtung Hannover, zwischen Stellingen und Waltershof, braucht eine Dreiviertelstunde momentan mehr. Und es gibt eine Sperrung auf der A1 Hamburg Richtung Scharbeutz, zwischen Lübeck und Bad Schwartau gab es einen Unfall mit einem LKW involviert. Aktuell braucht ihr ungefähr 50 Minuten länger, da werdet ihr auch umgeleitet über die U17 unter anderem. Da hat sich Radio Hamburg-Hörerin Julie noch gemeldet.
6: Hallo, ich wollte einen Stau melden. Die A1 ist kurz vor Lübeck voll gesperrt und das staut sich schon etliche Kilometer zurück.
0: Genau. Und die A7 ist auch heute Abend ab 22 Uhr gesperrt. Da sind die Tunnel in Stellingen und Schnelsen in beiden Richtungen dicht. Die gute Nachricht ist natürlich, der Elbtunnel bleibt offen. Alle Infos gibt's auch nochmal online bei uns. Der Radio Hamburg Verkehr für Hamburg, Niedersachsen und Schleswig-Holstein.
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0: Und es ist Anpfiff in Wilhelmsburg heute, Inselpark Arena von den Veolia Towers Hamburg. Sid Marlon-Theis ist hier am Start, Neuzugang von dem heutigen Gegner tatsächlich, den Rostock Seawolves. Erstes Pflichtspiel steht an, auch für dich, dann auch noch Pokal, ist immer besonders. Bist du schon aufgeregt?
7: Ich würde lügen, wenn ich sagen würde, ich wäre nicht aufgeregt.
0: Das ja.
7: So für mich jetzt auch neuer Verein, zu Hause gegen meinen alten Verein, ist auf jeden Fall einiges, was zusammenkommt heute.
0: Ja, das glaube ich. Auf jeden Fall, du warst ja sogar Kapitän bei den Rostock Seawolves, ne?
7: Auf jeden Fall, ja. Das war schon eine sehr intensive Zeit da, die 6 Jahre.
0: Hast du Angst, heute ein bisschen ausgebuht zu werden?
7: Nein, da, ich glaube jetzt in Hamburg natürlich noch nicht so viele, aber bin ich sehr gut gesinnt und in Rostock habe ich eigentlich nur Liebe für mich da.
0: Ja.
7: Aber werden wir sehen, am Ende weiß ich das natürlich nicht.
0: Und was sagst du, dein Tipp für heute Abend?
7: Es wird sehr schwer, aber am Ende glaube ich, dass wir, wenn wir das umsetzen, was wir uns vorgenommen haben, wird es auf jeden Fall ein spannendes Spiel und hoffe natürlich, dass wir das dann für uns gewinnen können.
0: Da sind die Daumen natürlich gedrückt. Dann läuten wir das Wochenende ein in 3, 2, 1. Endlich Wochenende!
7: Endlich Wochenende!

Endlich ist es soweit. Hier bei Radio Hamburg gehen wir rein ins Wochenend-Warm-Up, wo ihr entscheidet, oder wie Kinder sagen würde, ihr seid der Entscheider, mit welchem Mega-Hit ihr ins Wochenende reinstarten wollt. Ist es Everything But The Girl? Mit Missing, oder ist es dann vielleicht doch der andere von Khalees? Trick me, schöner Girls Pop aus den 2000ern. Gleich um halb spielen wir einen von beiden. Ihr stimmt über Instagram ab in der Story von Radio Hamburg. Sieht gerade noch sehr ausgeglichen aus. Also ihr könnt euch noch nicht so ganz entscheiden. Viertelstunde habt ihr ja auch noch auf jeden Fall noch Zeit. Dann legen wir aber jetzt mal vor mit dem Besten von heute hier bei Radio Hamburg von The Bowser. Geiles Ding, ihr hört schon. Magnetic.

0: Warm-up. Ihr stimmt ab, mit welchem Mega-Hit ihr gleich reinstarten wollt. Aktuell 52% für Everything But The Girl. Sehr, sehr geil, aber wenn ihr Kelis sehr gerne hören möchtet, dann müsst ihr jetzt schnell in die Instagram-Story reinvoten. Trick me, 48%, also gleich geht's los, 5 bis 6 Minuten, also jetzt noch schnell in die Radio Hamburg Instagram-Story und selber voten.
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13: 15.30 Uhr.
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14: Ich bin Ines Wiese. Schönen guten Tag. Mehr als 88.000 Menschen haben inzwischen die Online-Petition "Keine Kürzungen bei der Schulbegleitung" hier in Hamburg unterschrieben. Die Unterschriftensammlung soll nach Angaben der Gewerkschaft Erziehung und Wissenschaft am Dienstagnachmittag an Schulsenatorin Beckeres übergeben werden. Wegen Beihilfe zum Kokainhandel steht seit heute ein 31-Jähriger vor dem Hamburger Landgericht. Der Mann soll als sogenannter Bunkerhalter 57 Kilogramm Koks für eine mutmaßliche Dealergruppe bei sich in Wandsbek gelagert haben für 1.750 Euro pro Woche. Und die Bundesanwaltschaft hat in Berlin Anklage gegen 7 mutmaßliche Mitglieder der islamistischen Terrororganisation Hamas erhoben. Die Männer sollen an der Beschaffung von Waffen für einen Mordanschlag auf israelische oder jüdische Ziele hier in Deutschland oder in Österreich beteiligt gewesen sein.
13: Die Radio Hamburg Nachrichten gibt's für euch um 16 Uhr. Jetzt schauen wir aufs Wetter und es sieht gut aus. Die Sonne kommt gerade immer wieder raus über Hamburg, Schleswig-Holstein und Niedersachsen. Ja, so einen kleinen Schauer kann es mal zwischendurch geben, aber der zieht dann auch ganz schnell wieder weg. Also Sonne und Wolken heute im Mix bei 20 Grad. Tagestopptemperatur ist erreicht. Für eure Sicherheit der Radio Hamburg Verkehr mit der EDEKA-App. Stop and Go auf der A7 Hamburg Richtung Hannover zwischen Schnelsen Nord und Hausbruch. Braucht die gute 55 Minuten, auf jeden Fall länger. A24 Hamburg Richtung Berlin zwischen Rheinweg und Schwarzenweg Grande braucht ihr 35 Minuten mehr. Und die A1 ist gesperrt. Hamburg Richtung Scharbeutz zwischen Lübeck und Bad Schwartau gab es einen Unfall mit einem LKW involviert. Ein gutes Stündchen braucht ihr da auf jeden Fall auch mehr. Am besten leitet ihr euch selber um über die U17. Und die A7 ist auch gesperrt ab heute 22 Uhr. Diesmal sind die Tunnel in Stellingen und Schnelsen in beiden Richtungen dicht. Die gute Nachricht aber natürlich, der Elbtunnel bleibt offen. Gott sei Dank. Alle Infos gibt es auch online bei uns. Und das ist der Radio Hamburg Verkehr für Hamburg, Niedersachsen und für Schleswig-Holstein.
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13: Boah, und das war natürlich ein sehr, sehr knappes Ding. Beides sehr gute Mega-Hits, aber ihr wollt nur mit einem reinstarten. Und ich kann es auch sehr gut verstehen. Everything but the girl mit Missin'.

so viele Nachrichten von euch immer wieder, wo ihr Radio Hamburg hört über die Radio Hamburg App. Wenn ihr gerade zum Beispiel auch im Urlaub seid oder einfach generell weit weg von Hamburg oder Leute noch im Umfeld kennt, dann haltet jetzt und vor allem auch morgen die Ohren gespitzt für die 2 bis 3, die Radio Hamburg Samstagsshow. 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

0: Wochenende auch vielleicht noch so ein kleiner Abstecher ins Fitnessstudio. Und den Arschtritt dafür zu motivieren, den gibt's von uns auf der Playlist gleich mit den Besten von heute. Another und 54 Ultra mit Talk to You. Direkt nach den Radio Hamburg Nachrichten.
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0: 16.01 Uhr.
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20: Schönen guten Tag. 9-11-Gedenken. Innensenator Grote warnt vor Extremismus. Protest gegen Kürzungen bei der Schulbegleitung. Etwas Sonne, einzelne Schauer bis 20 Grad. Innensenator Grote hat hier in Hamburg an die Opfer der Terroranschläge vom 11. September 2001 in den USA erinnert. Zusammen mit US-Generalkonsul Scott Woodard hat er Blumen an einem Gedenkstein am Alsterufer niedergelegt. Lynn Kühner.
1: Es war der verheerendste, furchtbarste Terroranschlag, der größte Terroranschlag, den es je gegeben hat in der Geschichte der Menschheit, hat Grote in seiner Ansprache gesagt und dabei unter anderem an die Welle des Mitgefühls erinnert, die damals Zehntausende Hamburger ergriffen hat. Gleichzeitig warnt er vor jedem Extremismus. Bei der Gedenkzeremonie in New York sind am Ground Zero alle Namen der vor 25 Jahren rund 3000 gestorbenen Menschen verlesen worden.
21: Godwin O. Ajala.
22: Trudy M. Algera.
21: Andrew Alamena.
22: Margaret.
1: Zuvor hatte es eine Schweigeminute gegeben.
20: Der Protest bei uns in Hamburg gegen Änderungen bei der Schulbegleitung für Inklusionskinder hält an. Inzwischen haben nach Angaben der Gewerkschaft Erziehung und Wissenschaft mehr als 88.000 Menschen eine Online-Petition unterschrieben. Carolina Koplin.
23: Bei der Schulbegleitung für Inklusionskinder soll aus Kostengründen gekürzt werden. Die Behörde spricht von einer Neuorganisation. Es sollen unter anderem weniger pädagogische Fachkräfte und mehr Teilnehmer am freiwilligen sozialen Jahr, also FSJler, eingesetzt und die Stundenzahl deutlich reduziert werden. Kinder mit den sonderpädagogischen Förderbedarfen Lernen, Sprache sowie emotionale und soziale Entwicklung bekommen im ersten Jahr gar keine Schulbegleitung mehr.
20: Cash-only soll in Geschäften und Restaurants bald weitgehend verschwinden. Finanzminister Klingbeil will Unternehmen dazu verpflichten, neben Bargeld auch mindestens eine digitale Bezahlmöglichkeit anzubieten. Beim Handel kommt der Plan gar nicht gut an. Soita Sowali.
24: Der Handelsverband sagt, gerade kleine Läden müssten Geräte anschaffen und Gebühren zahlen und hätten am Ende mehr Bürokratie. Ganz anders sehen das Fachleute vom Handelsforschungsinstitut Köln. Viele Kunden erwarten Kartenzahlungen inzwischen einfach. Trotzdem bleibe Bargeld gerade für ältere Menschen wichtig. Deshalb hält das Institut die Wahl zwischen beiden für sinnvoll.
20: Und das waren die Nachrichten aus Hamburg, Deutschland und der Welt.
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0: Jetzt zieht so eine Regenfront gerade rüber. Die kommt über Hemmoor und Himmelpforten so rein nach Hamburg gezogen. Aktuell sieht es aber noch richtig schön aus. Ganz viel Sonne. In Schwarzenbek unter anderem mit 19 Grad. In Stade ist es bewölkt, 20 Grad, da kommt der Regen gleich rüber. Also es ist von allem heute was dabei. 20 Grad ist die Tagestop-Temperatur. Morgen bekommen wir am Anfang so ein bisschen Nebel vom Tag, dann Wolken und Sonne im Mix. Hier und da auch mal so ein kleiner Schauer bei 21 Grad.
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0: Für eure Sicherheit der Radio Hamburg Verkehr mit der Edeka App. Achtung Autofahrer, das sind Menschen auf der Fahrbahn. Auf der A20 Bad Segeberg Richtung Lübeck zwischen der B206 und Geschendorf. Stop and Go auf der A7 Hamburg Richtung Hannover zwischen Schnelsen-Nord und Hausbruch. Braucht ihr 40 Minuten mehr. Und A24 Hamburg Richtung Berlin zwischen Rheinbeek und Schwarzenbeek Grande braucht ihr ungefähr 35 Minuten mehr. Und dann gibt es noch eine Sperrung auf der A1 Hamburg Richtung Scharbeutz zwischen Lübeck und Bad Schwartau. Gab es einen dicken Unfall mit einem LKW. Eine Stunde braucht ihr ungefähr momentan länger. Ihr werdet umgeleitet über die U17 und auch die A7 ist heute noch gesperrt ab 22 Uhr. Diesmal sind die Tunnel in Stellingen und Schnelsen in beiden Richtungen dicht. Der Elbtunnel bleibt aber offen. Das ist der Radio Hamburg Verkehr für Hamburg, Niedersachsen und Schleswig-Holstein.
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0: Und die Werkstatttore, die schließen sich so langsam. Offizieller Feierabend für das Wochenende. Habt ihr alles richtig gemacht? Und könnt jetzt endlich mal so ein bisschen durchatmen mit ganz vielen Megahits. Icona Pop und Charlie XCX gleich mit I Love It. Passend ist das doch hier bei Radio Hamburg. Beyoncé ist mit dabei, Bruno Mars auch mit auf der Playlist. Also ganz viele Megastars und ganz viele Megahits. Los geht's mit dem Besten von heute. Another und 45 Ultra mit Talk To You. Ich bin Niklas Uter für Stübi heute am Start. Moin!

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0: Yo, endlich geht's los und möglich macht das ganze Idee-Café. Heute auf der Ticket-Tour im Alstertal-Einkaufszentrum Stars for Free. Reporterin Charlotte hatte eben schon mit Martina und ihrer Familie gesprochen, die schon eine halbe Stunde vorher sich da in die Schlange gestellt haben. Und jetzt...
3: Marina, es hat geklappt.
4: Ja, ich freue mich riesig.
3: Und ich habe gesehen, vor dir war dein Bruder schon dran. Der hat
4: wir
3: abgesagt.
4: Mit.
3: Meine Mama hat auch schon mitgesagt. Das heißt, 6 Tickets habt ihr jetzt.
4: Ja,
3: was braucht ihr?
4: Ja, wir brauchen eigentlich 6. Und vielleicht also für meine beiden

0: Freitagnachmittag, Radio Hamburg eingeschaltet. Macht ihr alles richtig, denn ihr hört ja so gerne Musik.
1: Hi Niklas, hier ist Mathilde. Ich höre gerne Musik, wenn ich aufräume, weil es mich motiviert, dann schneller aufzuräumen und fertig zu werden.
0: Perfekt, Freitagnachmittag, einfach mal ein bisschen aufräumen. Gleich mit Jennifer Lopez und David Guetta. Save Me Tonight. Das motiviert euch aber mal so richtig.
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6: 16:30
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8: Ich bin Ines Wiese. Schönen guten Tag. Innensenator Grote hat hier in Hamburg an die Opfer der Terroranschläge vom 11. September 2001 in den USA erinnert. Zusammen mit US-Generalkonsul Scott Woodard hat er Blumen an einem Gedenkstein am Alsterufer niedergelegt. In seiner Ansprache hat Grote unter anderem vor jedem Extremismus gewarnt. Ein 65 Jahre alter Motorradfahrer ist bei einem Verkehrsunfall gestern in Neu-Allermöhe ums Leben gekommen. Ein links abbiegendes Auto hat die entgegenkommende Maschine des Mannes aus bislang ungeklärter Ursache erfasst. Die Polizei sucht jetzt Zeugen. Und Bundesbildungsministerin Prien hat erste Eckpunkte für gesetzliche Regeln für einen besseren Kinder- und Jugendschutz in Social-Media-Anwendungen angekündigt. Und zwar für kommenden Monat.
6: Die Radio Hamburg Nachrichten gibt es dann um 17 Uhr. Wir schauen aufs Radio Hamburg Wetter. So langsam wird es ein bisschen bewölkter, ein bisschen dunkler. Es gibt jetzt auch gleich mal so ein paar Schauer. Aber dann kommt auch wieder die Sonne zwischendurch raus. Also alles ist heute am Start bei 20 Grad Tagestoptemperatur. Die ist schon sowas von erreicht. Für eure Sicherheit der Radio Hamburg Verkehr mit der Edeka-App. Achtung Autofahrer, Gegenstände liegen auf der A7 Hamburg Richtung Flensburg zwischen Bad Bramstedt und Großen Aspe. Und Menschen auf der A20 Bad Segeberg Richtung Lübeck zwischen der B206 und Geschendorf. Stop and Go, A7 Hamburg Richtung Hannover zwischen Schnelsen-Nord und Hausbruch, braucht ihr 40 Minuten mehr. Und A24 Hamburg Richtung Berlin, 35 Minuten mehr zwischen Rheinweg und Schwarzenweg Grande. Die A1 ist Richtung Scharbeutz zwischen Lübeck und Bad Schwartau gesperrt. Gab es einen Unfall mit einem LKW, 1,5 Stunden dauert ihr da immer noch länger, braucht ihr länger, weil ihr da umgeleitet werdet über die U17. Und das ist der Radio Hamburg Verkehr für Hamburg, Niedersachsen und Schleswig-Holstein.

wirklich so ein guter Coach. Und Leute, das Geile, Montag ist er in der Radio Hamburg Morning Show und gibt unserem Next Megastar Levi ganz wertvolle Tipps für seinen großen Auftritt bei Radio Hamburg Stars for Free. Also Tipps vom Sieger von The Voice, wirklich Gold wert, denn er hat wirklich was drauf. Hört ihr gleich mit All Time High. Vorher auch bei Stars for Free am Start, Tiffany Harris. Könnt ihr jetzt schön laut auf dem Weg nach Hause im Auto mitsingen. Das Beste von heute. Verdi.

schönen Nachmittag euch hier im Radio Hamburg Nachmittag Stübi Show. Mit mir Niklas Uther. Stübi ist heute mal nicht da und das hier ist aus der Kategorie Kurioses. Auch wenn ihr das hört, achtet ihr euch bei euren Kindern vielleicht in Zukunft ein bisschen mehr darauf, womit sie spielen. Eine 59-jährige Frau war nämlich beim Arzt in Kanada, weil sie Probleme beim Atmen hatte. Lungenentzündung hatte sie auch und so. Und dann haben die Ärzte da so eine Lungenspiegelung gemacht. Und was dabei rauskam, Leute, man kann es gar nicht glauben. Was glaubt ihr? Es war ein Plastikbecher aus einem Barbie-Puppenhaus. Mit dem hat sie mit 8 Jahren gespielt und das verschluckt, wie man es vielleicht manchmal als Kind auch so hat. Und 51 Jahre später wurde der jetzt erst entfernt und dann war auch alles gut. Leute, was hat Barbie da nur angestellt? Ey Leute, passt bloß auf, was eure Kinder so verschlucken. Das ist wirklich der Wahnsinn. Manchmal gibt es so verrückte Stories. Boah, Mann, Mann, Mann. Macht euch einen schönen Feierabend. Genießt es mit eurer Familie, aber keine Spielsachen bitte verschlucken. Purple Disco Machine ist das hier jetzt für euch. Mit Substitution bei Radio Hamburg.

0: rein in euer Wochenende mit Radio Hamburg und die Mega-Hits, die stimmen auch. Da Bianchi mit Snow, Con Calma, hört ihr gleich, und Loy und David Puentes. Richtig geiles Ding, das Beste von heute, gleich nach den Nachrichten um 17 Uhr.
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0: So sieht das aus. 17 Uhr haben wir es jetzt.
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2: Guten Tag. 9-11-Gedenken. Innensenator Grote warnt vor Extremismus. Ermittlungen. Mann versucht, Frau in Lurup zu erwürgen. Nur einzelne Schauer. 21 Grad. Innensenator Grote hat hier in Hamburg an die Opfer der Terroranschläge vom 11. September 2001 in den USA erinnert. Zusammen mit US-Generalkonsul Scott Woodward hat er Blumen an einem Gedenkstein am Alsterufer niedergelegt. Lynn Kühner.
3: Es war der verheerendste, furchtbarste Terroranschlag, der größte Terroranschlag, den es je gegeben hat in der Geschichte der Menschheit, hat Grote in seiner Ansprache gesagt und dabei unter anderem an die Welle des Mitgefühls erinnert, die damals Zehntausende Hamburger ergriffen hat. Gleichzeitig warnt er vor jedem Extremismus. Bei der Gedenkzeremonie in New York sind am Ground Zero alle Namen der vor 25 Jahren rund 3000 gestorbenen Menschen verlesen worden.
4: Godwin O. Ajala.
5: Trudy M. Algera.
4: Andrew Alamena.
5: Margaret.
3: Zuvor hatte es eine Schweigeminute gegeben.
2: Haftbefehl gegen einen 42-jährigen Deutschen. Der Mann soll auf einem Parkplatz in der Katzbachstraße in Lurup vorgestern Abend versucht haben, seine Partnerin zu erwürgen. Zuvor soll der Mann die 37-Jährige unter anderem geschubst und geschlagen haben. Weil die Frau um Hilfe gerufen hat, sind Fußgänger aufmerksam geworden und haben eingegriffen. Die Frau hat leichte Verletzungen erlitten. Der Mann wurde wegen versuchten Totschlags verhaftet. Die Mordkommission ermittelt. Cash-only soll in Geschäften und Restaurants bald weitgehend verschwinden. Finanzminister Klingbeil will Unternehmen dazu verpflichten, neben Bargeld auch mindestens eine digitale Bezahlmöglichkeit anzubieten. Beim Handel kommt der Plan gar nicht gut an. Zoita Sovali.
6: Der Handelsverband sagt, gerade kleine Läden müssten Geräte anschaffen und Gebühren zahlen und hätten am Ende mehr Bürokratie. Ganz anders sehen das Fachleute vom Handelsforschungsinstitut Köln. Viele Kunden erwarten Kartenzahlungen inzwischen einfach. Trotzdem bleibe Bargeld gerade für ältere Menschen wichtig. Deshalb hält das Institut die Wahl zwischen beiden für sinnvoll.
2: Und das waren die Nachrichten aus Hamburg, Deutschland und der Welt.
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0: Da kommt eine gute Regenfront gerade auf uns zu. Zieht gerade so über Rissen, Elmshorn, über Stades gerade weg. 19 Grad haben wir da. Von 21 Grad heute, die haben wir jetzt gerade auch in Sasel erreicht. In Schwarzenbeek sind es 20 Grad und da scheint gerade noch ganz gut die Sonne so zwischen den Wolken raus. Also es ist von allem heute was dabei. Auch abends kann es mal so einen Schauer geben. In der Nacht dann auch Nebel bei 12 Grad. Und morgen Wolken und Sonne im Mix. Auch mal hier und da so ein Schauer bei 21 Grad.
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0: Für eure Sicherheit der Radio Hamburg Verkehr mit der Edeka-App. Achtung Autofahrer, ein brennender Liegenbleiber auf der A7 Hannover Richtung Hamburg auf Höhe Waltershof und Menschen auf der A23 Hamburg Richtung Heide zwischen Heide Süd und Heide West. Stop and Go A1 Hamburg Richtung Lübeck zwischen Rheinfeld und Lübeck Zentrum braucht eine Stunde mehr. Da wurde die Unfallstelle bisher aber jetzt schon mittlerweile geräumt. Und A7 Hamburg Richtung Hannover zwischen Schnelsen Nord und Hausbruch 40 Minuten mehr. Dann noch A24 Hamburg Richtung Berlin zwischen Rheinweg und Schwarzenbeek Grande braucht eine halbe Stunde mehr. Und das ist der Radio Hamburg Verkehr für Hamburg, Niedersachsen und Schleswig-Holstein.
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0: Für Stübi heute mit mir, Niklas Uta und der Freitagabend, der gehört ganz euch alleine. Jetzt auch der Nachmittag, der Feierabend auch schon und das ganze Wochenende. Ob Party, ob Couch oder einfach Familie, einfach genießen. Ihr macht genau das Richtige und wir sind mit dabei mit Daddy Yankee, glaube ich, gleich mit Snow zusammen. Kommt Kalmer. Hört ihr natürlich davor noch das Beste von heute von Loy zusammen mit David Puentes, Golden Summer.

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0: Heute Morgen hat Christian aus Marmsdorf vorgelegt für den Süden und jetzt will Christian aus Dulsberg die 100 Euro gegen ihn gewinnen. Moin Christian.
3: Moin Niklas, grüß dich.
0: Na du, wie geht's dir? Bist du bereit?
3: Ja, auf jeden Fall. Ihr habt ja den ganzen Tag meine Stimme geschont. Ich bin bereit.
0: So soll's sein. Du angelst ja sehr gerne tatsächlich, hast du uns erzählt.
3: Genau, das ist richtig. Das ist mein liebstes Hobby, ganz genau.
0: Ja, schön so auf entspannt, so ein bisschen, ne, ein bisschen die Ruhe genießen wahrscheinlich.
3: Ja, denkt man immer, dass es so viel mit Ruhe zu tun hat, aber für mich ist das auch wirklich immer aufregend und Aufregung und Entspannung gleichzeitig vielleicht.
0: Aber so ein bisschen zum Runterkommen machst du das ja schon, ne?
3: Ja, auf jeden Fall, na klar.
0: 100 Euro, wenn du die heute mitnimmst, ein paar neue Köder.
3: Ganz genau, dafür wird ein Angelquatsch gekauft, ja. Würde ich sagen, ja.
0: Ja, top. Tatsächlich brauchst du 10 richtige Begriffe zum mindestens Ausgleichen.
3: Oh ja, das ist stark. Das habe ich heute Morgen noch gehört, dass der Konkurrent schon gut vorgelegt hat.
0: Ja. Der heißt ja fast wie du, Christian.
3: Ah, okay. Ja, ist klar.
0: Also hier Christian gegen Christian. Tier mit A wie Anton.
3: Affe.
0: Sportart mit S wie Samuel.
3: Schießen.
0: Sprache mit E wie Emil.
3: Englisch.
0: Blume mit R wie Richard.
3: Rose.
0: Stadt mit K wie Kaufmann.
3: Köln.
0: Beruf mit E wie Emil.
3: Eisenbahner.
0: Gericht mit S wie Samuel, also Essen.
3: Spaghetti.
0: Schulfach mit M wie Martha.
3: Mathe.
0: Supermarkt mit E wie Emil.
3: Edeka.
0: Pizzabelag mit M wie Martha.
3: Maßnahme.
0: Gemüse mit K wie Kaufmann.
3: Kartoffel.
0: Körperteil mit Z wie Zacharias. Oha, du bist aber durchgerusht hier, warte mal. Ey, es ist unfassbar. Ich zähle hier durch. Du bist unnormal durchgerusht. Du brauchst 10 richtige Begriffe. Und das gibt's nicht häufig, weil 10 ist schon krass. Aber du hast 11.
3: Ja, sauber. Ich freue mich, cool.
0: Wahnsinn. Ja, im Hintergrund höre ich schon. Wuhu.
3: Ja, meine Freundin hat Daumen gedrückt, genau.
0: Ja, perfekt. 100 Euro für neues Angelzubehör hast du dir einfach mal geklärt. Glückwunsch.
3: Ja, cool. Danke. Freut mich.
0: Und ihr macht Montag wieder mit im Elbduell Norden gegen Süden. Meldet euch online an. Wir freuen uns sehr auf euch. Moskenner jetzt mit Rhythm Unknown.

0: Radio Hamburg, Intoxication. Im Radio Hamburg Nachmittag der Stübi-Show. Und gleich geht's weiter. Beyoncé mit Sweet Dreams hört ihr gleich. Das Beste von heute, bisschen ruhiger von Alex Warren. Ja, sehr, sehr geil, aber auch Passenger gleich bei eurem Musiksender Nummer 1.
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0: 17.30 Uhr.
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14: Ich bin Ines Wiese. Schönen guten Tag. Innensenator Grote hat hier in Hamburg an die Opfer der Terroranschläge vom 11. September 2001 in den USA erinnert. Zusammen mit US-Generalkonsul Scott Woodard hat er Blumen an einem Gedenkstein am Alsterufer niedergelegt. In seiner Ansprache hat Grote unter anderem vor jedem Extremismus gewarnt. Ein 65 Jahre alter Motorradfahrer ist bei einem Verkehrsunfall gestern in Neu-Allermöhe ums Leben gekommen. Ein linksabbiegendes Auto hat die entgegenkommende Maschine des Mannes aus bislang ungeklärter Ursache erfasst. Die Polizei sucht jetzt Zeugen. Und Bundesbildungsministerin Prien hat erste Eckpunkte für gesetzliche Regeln für einen besseren Kinder- und Jugendschutz in Social-Media-Anwendungen angekündigt. Und zwar für kommenden Monat.
0: Die Radio Hamburg Nachrichten gibt es um 18 Uhr wieder. Wir schauen aufs Wetter. Zieht gerade ganz gut was rüber über Hamburg. Gerade Schenefeld oder auch Neugraben. Aber auch in Stade zum Beispiel, da kommt ein bisschen Regen runter. Auf der anderen Seite Mölln, Lauenburg, da scheint sogar noch die Sonne. Es ist von allem heute was dabei, bei gerade 21 Grad Tagestemperatur erreicht. Für eure Sicherheit der Radio Hamburg Verkehr mit der Edeka-App. Achtung Autofahrer, ein Liegenbleiber auf der B5, Bergedorfer Straße zwischen Billstedt-Mitte und Billstedt. Und Stop and Go A1 Hamburg Richtung Lübeck zwischen Rheinfeld und Lübeck-Zentrum braucht ihr eine halbe Stunde mehr. A7 Hamburg Richtung Hannover zwischen Schnelsen-Nord und Hausbruch auch eine halbe Stunde. Und A24 Hamburg Richtung Berlin zwischen Rheinweg und Schwarzenbeck-Rande halbe Stunde. Das Radio Hamburg Blitzer-Update. Rolfingstraße in Weddingsbüttel an der Ecke Klassenweg hat uns Nicole gemeldet. Danke dir. Und das ist der Radio Hamburg Verkehr für Hamburg, Niedersachsen und Schleswig-Holstein.

0: Wochenende, gleich schön mit Beyoncé, mit One Republic, Alex Warren ist auch mit dabei und die beiden Jungs von Fastboy nächsten Samstag mit dabei bei Stars for Free. Und vor allem, was ihr von den beiden immer hört an Musik, das ist wirklich nur von den beiden.
1: Uns macht es einfach gerade wahnsinnig Spaß, wieder auch mehr, einfach mehr handgemacht zu machen, mehr irgendwie wirklich zu spielen. Da kommen wir her. Genau.
2: Das ist halt das, was wir eigentlich machen.
1: Das sind unsere Wurzeln. Wir haben als kleine Stöpsel irgendwie mit 3 und 5 irgendwie zusammen im Wohnzimmer gejammt. Irgendwie, Lukas hat irgendwie auf dem Schlagzeug da rumgespielt und ich am Klavier gedrückt.
2: Ungefähr gleich
1: wird es in der Barclay-Arena.
2: So klingt es auch immer noch.
1: Ungefähr so viel weiterentwickelt haben wir uns nicht.
2: Nee. Aber hat gereicht.
1: Aber ja. Für die Barclays Arena hat es gereicht.
0: Für die Barclays hat es gereicht. Nächsten Samstag hört ihr sie. Und jetzt hört ihr sie auch mit ganz neuer Musik hier bei Radio Hamburg.

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2: So ist das. Radio Hamburgs next Megastar Levi aus Rahlstedt. Er hat es gepackt. Ihr habt ihn natürlich auch dahin gebracht und das ganz Besondere an ihm ist auch, er ist natürlich super mit der Gitarre, er kann Klavier spielen und alles, aber vor allem hat er auch so eine Loopstation. Wir haben ihn gefragt, was ist denn das genau?
3: Ja, also das ist tatsächlich so ein Punkt, dass immer, wenn ich erzähle, dass es Loopstation ist, dann viele wissen gar nicht, was das ist. Und wenn, dann wissen die immer nur, es ist das, was Ed Sheeran macht. Ja. Aber ja, und ich glaube, dass viele nicht so ganz nachvollziehen können, wie viel davon jetzt selber gemacht ist und was nicht. Aber tatsächlich ist alles, was ich einspiele, direkt selber gemacht. Ja. Und es ist auch, die Looping Station ist nicht so eingestellt, dass sie den Beat automatisch auf den richtigen Takt zieht, sondern ich muss wirklich genau im Takt alles treffen. Also alles wirklich komplett selber gemacht.
2: Und so klingt das. Stellt euch das mal auf der Bühne vor.

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19: Schönen guten Tag. Ermittlungen. Mann versucht, Frau in Lurup zu erwürgen. Terroranschläge. Gedenken in New York. Einzelne Schauer. 20 Grad. Passanten in Lurup haben möglicherweise einen Mord verhindert. Ein 42-Jähriger soll auf einem Parkplatz in der Katzbachstraße in Lurup vorgestern Abend mutmaßlich versucht haben, seine Partnerin zu erwürgen. Zuvor soll der Deutsche die 37-Jährige unter anderem geschubst und geschlagen haben. Weil die Frau um Hilfe gerufen hat, sind Fußgänger aufmerksam geworden und haben eingegriffen. Die Frau hat leichte Verletzungen erlitten. Der Mann wurde wegen versuchten Totschlags verhaftet. Die Mordkommission ermittelt. Ab heute Abend wird wieder ein Teilstück der A7 hier in Hamburg gesperrt. Der Elbtunnel bleibt diesmal allerdings verschont. Carolina Koplin.
20: Ab 22 Uhr ist Richtung Süden die A7 zwischen Schnelsen-Nord und Stellingen zu und Richtung Norden zwischen Volkspark und Schnelsen-Nord. Auch die A23 muss dort zwischen Eidelstedt und dem Autobahndreieck Nordwest in beide Richtungen gesperrt werden. Grund sind Prüfungen in den Tunneln Schnelsen und Stellingen. Die Strecken werden ab Montag um 5 Uhr wieder freigegeben. Wegen Instandsetzungs- und Sanierungsarbeiten ist übers Wochenende übrigens auch die Kühlbrandbrücke gesperrt.
19: 25 Jahre nach den Terroranschlägen vom 11. September 2001 in den USA ist dort heute an die vielen Opfer erinnert worden. Auch frühere US-Präsidenten wie Barack Obama und Bill Clinton haben an den Gedenkveranstaltungen in New York teilgenommen. USA-Korrespondentin Tina Eck.
21: Präsident Trump sprach bei einer Gedenkveranstaltung am Pentagon. Man müsse im Terrorkampf stark und entschlossen bleiben, sagte er. An Ground Zero in New York war Trump mit seiner politischen Rede nicht willkommen. Dort gab Schweigeminuten, Musik, Gesang, Glockenläuten und das traurige Verlesen der Namen tausender Opfer.
19: Und das waren die Nachrichten aus Hamburg, Deutschland und der Welt.
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10: Von allem was dabei. Also Sonne haben wir auf jeden Fall noch. In Bad Oldesloe zum Beispiel gerade bei 20 Grad. Aber es kommt auch so ein bisschen Regen runter. In Wedel zum Beispiel oder auch in Wandsbek. Da auch bei 18 Grad. In Stade ist es gerade so eher ein bisschen bewölkt. 17 Grad. Tagestopptemperatur von 21 Grad hatten wir schon geknackt, aber jetzt geht es langsam so ein bisschen runter. In der Nacht gibt es auch ein bisschen Nebel, bis zu 12 Grad gibt es dann maximal noch. Und morgen Wolken und Sonne im Mix, auch ein paar Schauer bei 21 Grad.
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10: Für eure Sicherheit, das ist der Radio Hamburg Verkehr mit der Edeka-App. Achtung Autofahrer, wir haben einen Liegenbleiber auf der B5. Das ist die Bergedorfer Straße zwischen Billstedt-Mitte und Billstedt. Dann ein Liegenbleiber auf der A21 Backte Heide Richtung Kiel zwischen Tremsbüttel und Bad Oldesloe Süd. Eine Ölspur auf der A23 Hamburg Richtung Heide zwischen Tornesch und Elmshorn. Und Metallteile A24 Hamburg Richtung Schwerin zwischen Horn und Jenfeld. Stop and Go A7 Hannover Richtung Hamburg zwischen Hausbruch und Waltershof. 30 Minuten länger. In allen anderen Staus seid ihr in unter 20 Minuten aber durch. Und das Radio Hamburg Blitzer Update haben wir auch auf die B5 Bergedorf Richtung Boberg statt einwärts. Hat uns Guido aus Windhof gemeldet. Und das ist der Radio Hamburg Verkehr für Hamburg, Niedersachsen und Schleswig-Holstein.
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10: Für Stübi heute mit mir, Niklas Uter, aber trotzdem mit richtig vielen, ganz vielen Megahits. Wow.

euch noch irgendwie voll. Ihr genießt einfach gleich mit Leonie, mit Don't Worry, Major Lazer ist auch mit dabei, Michael Patrick Kelly, also was wollt ihr mehr? Robin Schulz und Babs machen den Anfang mit Better Times, das Beste von heute.

0: euch mit Radio Hamburg und mit Radio Hamburg-Hörerin Sandra aus Schnellsen. Moin.
1: Hi.
0: Du hast dich registriert, denn du hast ja gerade so ein bisschen was erlebt. Ja, was jetzt erstmal auf den ersten Moment nicht so geil klingt, ne? Magst du erzählen?
1: Ja, ich mittlerweile bin durchs Tal der Tiefen durch und sehe es als Chance, mich neu zu orientieren.
0: Ja.
1: Aber ja, im ersten Augenblick nach so 7,5 Jahren Beschäftigung in so einem Unternehmen braucht man dann erstmal ein bisschen Ablenkung. Mal so ein bisschen Wohlfühlprogramm auch.
0: Ja, du wurdest gekündigt, ne?
1: Genau, ja.
0: Und
1: so viel wird überall gekürzt.
0: Ach, ja. Klingt erstmal scheiße, muss man einfach so sagen. Aber ich finde, du hast genau das Richtige daraus gemacht. Denn um dir selber so ein bisschen die Stimmung zu heben, um dir was Gutes zu tun, hast du einfach dir einfach eine Beauty-Behandlung erstmal gegönnt.
1: Genau.
0: Ne? Im Elbe-Einkaufszentrum.
1: Genau. Ja, die Kleine in der Kita gewesen und dann dachte ich, ja, jetzt komme ich mal.
0: Ja, genau so ist es richtig. Genau in so einem Moment sich einfach an sich selber denken. 95 Euro hat das gekostet. Und ich kann dir sagen, liebe Sandra, das Elbe Einkaufszentrum verdoppelt dir diesen Wert als Centergutschein. 190 Euro.
1: Ja, mega. Ich glaube, ich habe eine Glückssträhne in dem ganzen Pech. Muss ja auch mal was Gutes kommen.
0: So sehe ich das aber auch. Und ihr verdient es doch auch, Leute, eure Bonbons zu verdoppeln. Für einen schönen Centergutschein online registrieren. Ihr seht, das lohnt sich richtig. Neue Musik gibt's jetzt für euch. Bei eurem Musiksender Nummer 1, Ariana Grande, hat mal wieder gezaubert. Hate that I made you love me. Geil geworden.

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6: 18.30 Uhr.
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8: Ich bin Ines Wiese. Schönen guten Abend. In Lurup hat ein Mann auf einem Parkplatz in der Katzbachstraße vorgestern Abend mutmaßlich versucht, seine Partnerin zu erwürgen. Passanten wurden wegen der Hilferufe der 37-Jährigen aufmerksam und haben eingegriffen. Der 42-jährige Deutsche wurde wegen versuchten Totschlags verhaftet. Die Frau wurde leicht verletzt. Gesundheitsminister Linnemann will die Pflege hier in Deutschland grundlegend umbauen. Der Frankfurter Allgemeinen Zeitung sagt er, bleibt das System so wie heute, droht ihm in den 30er Jahren der Kollaps. Eine Expertenkommission soll deshalb Vorschläge für eine große Reform machen. Sie soll dann schon im kommenden Jahr greifen. 25 Jahre nach den Terroranschlägen vom 11. September 2001 in den USA ist dort heute an die vielen Opfer erinnert worden. An Ground Zero in New York gab es Schweigeminuten, Glockenläuten, Musik und das traurige Verlesen der Namen tausender Opfer.
6: Die Radio Hamburg Nachrichten gibt es dann für euch um 19 Uhr. Wir schauen aufs Wetter. Da zieht es langsam so ein bisschen zu. Viele Wolken, auch immer mehr Regen. So bleibt es heute auch. Kann immer mal wieder so einen kleinen Schauer geben. Bei 20 Grad, Tagestoptemperatur erreicht. Morgen auch Wolken und Sonne. Bei 21 Grad aber auch den ein oder anderen Schauer. Für eure Sicherheit, der Radio Hamburg Verkehr mit der Edeka-App. Achtung Autofahrer, ein Müllsack liegt auf der A215 Kiel Richtung Neumünster zwischen Kreuzkiel West und Blumenthal. Ein Liegenbleiber auf der B5, Bergedorfer Straße zwischen Billstedt Mitte und Billstedt. Stop and Go, A7 Hannover Richtung Hamburg zwischen Hausbruch und Waltershof. Braucht ihr aktuell eine gute halbe Stunde mehr. In allen anderen Staus seid ihr aber in unter 10 Minuten durch. Und dann ist die A7 ab heute 22 Uhr gesperrt zwischen Stellingen und Schnell. Also die beiden Tunnel sind in beiden Richtungen dicht. Der Elbtunnel bleibt frei. Alle Infos dazu aber auch nochmal online bei radiohamburg.de. Und das ist der Radio Hamburg Verkehr für Hamburg, Niedersachsen und Schleswig-Holstein.
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schönen Nachmittag, schönen Abend euch und das ist doch mal eine richtig gute Sache. Cash Only soll verschwinden. Oh Leute, ich sag euch, das trifft Dönerläden, Nagelstudios und viele Friseure natürlich sehr hart. Aber mal ganz ehrlich, Bargeld ist doch sowieso irgendwie so ein bisschen out, oder? Also ich kann nur für mich sprechen, ich hebe echt nur noch für den Friseur oder den Döner wirklich Bargeld ab. Ich kann euch schon wirklich sagen, was passieren wird. Mark my words, ihr werdet mit Karte zahlen wollen und dann ist das Kartenlesegerät immer kaputt. Beim Dönerladen oder so. So wie die Eismaschine bei Mc's auch immer nicht geht, wenn ihr einen Milchshake wollt. Gute Sache trotzdem, ne? Macht alles ein bisschen einfacher, keine Frage. Leute, macht euch einen richtig schönen Abend mit ganz vielen Mega-Hits mit Mabel. Jetzt hier bei eurem Musiksender Nummer 1, Mad.

0: richtig gut gelaunt rein in euer Wochenende mit Shakira. Klingt doch voll nach Sonne und gute Laune. Whenever, wherever gibt's gleich für euch. Und das Beste von heute kommt von einer richtig coolen Girlgroup aus London, Flow. Feiert ihr gleich mit uns ab. Leak it bei eurem Musiksender Nummer 1, Radio Hamburg.
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2: Schönen guten Abend. Terroranschläge, Gedenken an 9-11-Opfer. Pflege, Gesundheitsminister Linnemann plant große Reformen. In der Nacht trocken, hier und da Nebel, 12 Grad. 25 Jahre nach den Terroranschlägen vom 11. September in den USA ist auch hier in Hamburg an die vielen Opfer erinnert worden. An einem Gedenkstein am Alsterufer sind Blumen abgelegt worden. In den USA haben auch frühere US-Präsidenten wie Barack Obama und Bill Clinton an der Gedenkveranstaltung in New York teilgenommen. USA-Korrespondentin Tina Eck.
3: Präsident Trump sprach bei einer Gedenkveranstaltung am Pentagon. Man müsse im Terrorkampf stark und entschlossen bleiben, sagte er. An Ground Zero in New York war Trump mit seiner politischen Rede nicht willkommen. Dort gab es Schweigeminuten, Musik, Gesang, Glockenläuten und das traurige Verlesen der Namen tausender Opfer.
2: Ab heute Abend wird wieder ein Teilstück der A7 in Hamburg gesperrt. Der Elbtunnel bleibt dieses Mal allerdings verschont. Carolina Koplin.
4: Ab 22 Uhr ist Richtung Süden die A7 zwischen Schnelsen Nord und Stellingen zu und Richtung Norden zwischen Volkspark und Schnelsen Nord. Auch die A23 muss dort zwischen Eidelstedt und dem Autobahndreieck Nordwest in beide Richtungen gesperrt werden. Grund sind Prüfungen in den Tunneln Schnelsen und Stellingen. Die Strecken werden ab Montag um 5 Uhr wieder freigegeben.
2: Gesundheitsminister Linnemann will die Pflege in Deutschland grundlegend umbauen. Der Frankfurter Allgemeinen Zeitung sagt er, bleibt das System so wie heute, droht ihm in den 30er Jahren der Kollaps. Eine Expertenkommission soll deshalb Vorschläge für eine große Reform machen. Zoe Tassovalli.
5: Die Reform soll dann schon im kommenden Jahr greifen. In der Kommission will Linnemann auch unabhängige Fachleute und Wissenschaftler an einen Tisch holen. Gleichzeitig drängt aber ein akutes Geldproblem. Der Pflegeversicherung fehlen im kommenden Jahr voraussichtlich 8 Milliarden Euro. Deshalb arbeitet die Koalition bereits an einem ersten Reformpaket. Es soll die Ausgaben bremsen und mehr Geld ins System bringen, möglichst ohne die Beiträge für alle anzuheben.
2: Und das waren die Nachrichten aus Hamburg, Deutschland und der Welt.
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2: Heute Abend bleibt es bei vielen Wolken und einzelnen Schauern. Später wird es weitestgehend trocken. In den nächsten Stunden örtlich dann Nebel, dazu um 12 Grad. Der Samstag startet mit Sonne und Wolken und einzelnen Schauern.
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7: Auf der A1 Hamburg Richtung Bremen. Achtung Autofahrer, in Höhe des Rastplatzes Stellheide steht ein Pannenauto auf dem Beschleunigungsstreifen. Auf der A7 Hannover Richtung Hamburg ist in Höhe Hausbruch ein Auto liegen geblieben. Auf der A1 Hamburg Richtung Fehmarn gibt es zwischen Rheinfeld und Lübeck Zentrum 2 Kilometer Stop and Go. Die A7 Hannover Richtung Flensburg ist zwischen Waltershof und dem Elbtunnel wegen Aufräumarbeiten auf einen Fahrstreifen verengt. Und die A7 Flensburg Richtung Hamburg ist ab heute Abend 22 Uhr zwischen Schnelsen Nord und Stellingen gesperrt. Und in Richtung Flensburg zwischen Volkspark und Schnelsen Nord gibt es aufgrund von Bauarbeiten bis Montagmorgen um 5 Uhr eine Sperrung. Soweit der Radio Hamburg Verkehr für Hamburg, Niedersachsen und Schleswig-Holstein.
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8: Spürt ihr es schon, dieses Wochenend-Feeling? Ihr habt die Woche geschafft und jetzt freut ihr euch auf ein ganz entspanntes Wochenende. Startet rein in euren Feierabend mit dem Besten von heute. Leak It von Flow, so eine coole Girlgroup aus London, passt genau zu eurem Feierabend. 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

0: Ein unvergessliches Erlebnis mit eurem Musiksender Nummer 1, Radio Hamburg. Wir haben euch eine Konzertreise geschenkt nach London, zusammen mit unserem Musikexperten Tim Gaffron zu Sam Smith. Der hat ja gerade erst sein neues Album rausgebracht und hat in London eine ganz besondere Show gespielt, in einem kleinen Theater.
1: Das wird so klein und intim, das ist viel ruhiger als sonst.
2: Way more intimate, it's way more quiet. It's definitely more of a romantic experience.
0: Tim hat vorher schon mit Sam Smith gesprochen, der auch gesagt hat, das wird so ein besonderes Erlebnis, und das war's auch. Ihr seid mit Tim nach London gefahren, habt Sam Smith live erlebt, und das war wirklich ein ganz besonderes, richtig schönes Erlebnis. Und seine neue Musik passt auch einfach so gut dazu. Ist so ein bisschen ruhiger, einfach total schön, richtig emotional. Geht wirklich ans Herz. Das Beste von heute jetzt für euch. Von Sam Smith aus seinem neuen Album Hazel Eyes. Hat er auch in London gespielt. Hört ihr jetzt bei uns. Constant Companion.
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1: Seine Stimme liebt ihr. George Ezra gleich für euch. Und mir gleich in eurer Feierabend-Playlist. Und das Beste von heute ist ganz neue Musik von Jack Dean. Der hat so seinen ganz eigenen Sound, klingt richtig cool. Mercy, gleich bei eurem Musiksender Nummer 1, Radio Hamburg.

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10: 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Also ciao, ciao, euch allen noch viel Spaß und schönen Tag in Hamburg.
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14: Der Abend bleibt wechselhaft mit vielen Wolken und einzelnen Schauern. Später wird es trockener. Örtlich kann sich Nebel bilden. Und der Start in den Samstag bringt dann Sonne und Wolken bei bis zu 21 Grad.
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15: Auf der A1 Hamburg Richtung Bremen. Achtung Autofahrer, in Höhe des Rastplatzes Stellheide steht ein Pannenauto auf dem Beschleunigungsstreifen. Auf der A7 Hannover Richtung Hamburg ist in Höhe Hausbruch ein Auto liegen geblieben. Auf der A1 Hamburg Richtung Fehmarn gibt es zwischen Rheinfeld und Lübeck Zentrum 2 Kilometer Stop and Go. Die A7 Hannover Richtung Flensburg ist zwischen Waltershof und dem Elbtunnel wegen Aufräumarbeiten auf einen Fahrstreifen verengt. Und die A7 Flensburg Richtung Hamburg ist ab heute Abend 22 Uhr zwischen Schnelsen Nord und Stellingen gesperrt. Und in Richtung Flensburg zwischen Volkspark und Schnelsen Nord gibt es aufgrund von Bauarbeiten bis Montagmorgen um 5 Uhr eine Sperrung. Soweit der Radio Hamburg Verkehr für Hamburg, Niedersachsen und Schleswig-Holstein.
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14: 4 davon am Stück für euch, die euch voll in diesen Wochenendmodus reinbringen. Gleich richtig gute Beats von Topic. Buddy, freut ihr euch drauf? Gigi D'Agostino mit gute Laune Beats am Start. Und ganz neue Musik, die kommt von Jack Dean. Und der hat so eine coole Stimme. Hat so ein bisschen was von Benson Boone. Geht einfach voll ab. Mercy für euch.

Snacks stehen schon bereit für euren Fernsehabend. Ihr freut euch, endlich geht's wieder los. Ungefähr in einer halben Stunde die neue Staffel von The Voice of Germany. Ihr freut euch auf die Talente und vor allem auch auf die Jury. Shirin David ist wieder am Start. Die beiden von den Fantastischen Vier, Smudo und Michi und zwei Radio Hamburg Megastars. Ray Garvey. Wieder auf dem roten Jurystuhl und Nico Santos. Und ihr fiebert ja gerade die ganze Zeit schon auf Stars for Free hin. Da stand Nico Santos ja auch schon auf der Bühne, hat performt. Und er kann jetzt auch richtig gute Tipps geben an die, die dieses Jahr dran sind. Unter anderem Radio Hamburgs Next Megastar Levi. Ihr habt euch so in seine Stimme verliebt und er freut sich auf den Auftritt, ist aber natürlich auch so aufgeregt. 12.000 Menschen in der Barclays Arena. Das schon nächsten Samstag und das allererste Mal auf so einer großen Bühne. Da geht ihm natürlich ordentlich die Pumpe, aber Nico Santos, der hat richtig gute Tipps von ihm. Und wann bekommt man mal Tipps von einem echten Megastar und so einem Profi wie Nico Santos? Ihr seid live dabei am Montag früh in eurer Morningshow Guten Morgen Hamburg. Ab 5 geht's los. Nico Santos und Radio Hamburgs Next Megastar Levi. Wir freuen uns riesig, wenn ihr einschaltet.

0: Ihr habt die Woche geschafft und startet jetzt ganz gechillt auf der Couch rein in euer Wochenende. Und wir haben genau die richtige Playlist dazu. Gleich das Beste von heute kommt von Temper City und hat so einen ganz entspannten, lässigen Beat. Klingt voll nach Feierabend. Freut ihr euch gleich drauf? Gibt's nach den News Self-Aware für euch bei eurem Musiksender Nummer 1. 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
2: Ich bin Thomas Bleskin. Die USA gedenken 25 Jahre nach den Terroranschlägen vom 11. September 2001 der Opfer. Im Zentrum der Gedenkveranstaltungen stehen erneut die Orte, die damals angegriffen wurden. Das World Trade Center in New York und das Pentagon bei Washington sowie ein Feld im US-Bundesstaat Pennsylvania, auf dem eines der 4 entführten Flugzeuge abgestürzt war.
3: Niemand wird je vergessen, wo er oder sie zum Zeitpunkt der Terrorattacken gerade war. Und kaum einer, der sie erlebt hat, kann glauben, dass die Tragödie schon ein Vierteljahrhundert zurückliegt. Sie hat die Welt verändert. Präsident Trump sprach bei einer Gedenkveranstaltung am Pentagon. Man müsse im Terrorkampf stark und entschlossen bleiben, sagte er. An Ground Zero in New York war Trump mit seiner politischen Rede nicht willkommen. Dort gab es Schweigeminuten, Musik, Gesang, Glockenläuten und das traurige Verlesen der Namen tausender Opfer. Tina Eck, USA.
2: Zum Abschluss der Haushaltswoche hat der Bundestag über die Rentenreform debattiert. Die Pläne der Bundesregierung sind umstritten. Dabei kommt die Kritik nicht nur aus den Reihen der Opposition.
4: In der Koalition wird seit Monaten um die abschlagsfreie Rente nach 45 Versicherungsjahren gestritten. Mehrere Ministerpräsidenten von CDU und SPD wollen sie behalten. Andere in der Union drängen dagegen darauf, die vereinbarte Reform durchzuziehen. Dazu gehört auch der frühere Rentenrebell Johannes Winkel. Er sagt, die Pläne berücksichtigen endlich auch die junge Generation. Die Opposition sieht das ganz anders. Die AfD nennt das geplante Aus einen Affront. Die Grünen halten die Reform für unsozial. Zoe Tassovali, Nachrichtenredaktion.
2: Bund und Länder wollen das Bauen in Deutschland einfacher und günstiger machen. Dafür sollen kostentreibende Standards und Vorschriften überprüft und erfolgreiche Modelle für preiswerteres Bauen stärker verbreitet werden. Ziel seien niedrigere Mieten und Kaufpreise. Helfen soll auch der sogenannte Gebäudetyp E, bei dem auf bestimmte, nicht sicherheitsrelevante Standards verzichtet werden kann. Wer im Laden, Restaurant oder beim Friseur bezahlen will, soll künftig die Wahl zwischen Bargeld und digitaler Zahlung haben. Bundesfinanzminister Klingbeil plant, dass Unternehmen zusätzlich zum Bargeld mindestens eine gängige Bezahlmöglichkeit per Karte, Handy oder Uhr anbieten müssen. Der Gesetzentwurf soll noch dieses Jahr ins Kabinett kommen.
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0: Aktuell noch viele Wolken und vereinzelt Schauer. In den nächsten Stunden bleibt es dann meist trocken. Örtlich Nebel bei 12 Grad. Am Samstag geht's mit Sonne und Wolken und einzelnen Schauern weiter. Mit einer Tagestop-Temperatur von 21 Grad.
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6: Auf der A1 Hamburg Richtung Bremen. Achtung Autofahrer. In Höhe des Rastplatzes Stellheide steht ein Pannenauto auf dem Beschleunigungsstreifen. Auf der A7 Hannover Richtung Hamburg ist in Höhe Hausbruch ein Auto liegen geblieben. Auf der A1 Hamburg Richtung Fehmarn gibt es zwischen Rheinfeld und Lübeck Zentrum 2 Kilometer Stop and Go. Die A7 Hannover Richtung Flensburg ist zwischen Waltershof und dem Elbtunnel wegen Aufräumarbeiten auf einen Fahrstreifen verengt. Und die A7 Flensburg Richtung Hamburg ist ab heute Abend 22 Uhr zwischen Schnelsen Nord und Stellingen gesperrt. Und in Richtung Flensburg zwischen Volkspark und Schnelsen Nord gibt es aufgrund von Bauarbeiten bis Montagmorgen um 5 Uhr eine Sperrung. Soweit der Radio Hamburg Verkehr für Hamburg, Niedersachsen und Schleswig-Holstein.
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0: Wie schön, dass ihr euren Feierabend mit uns verbringt. Wir starten zusammen rein in euer Wochenende mit Rihanna. Don't Stop the Music geht gleich richtig ab. Direkt nach dem Besten von heute. Und das sind so ganz chillige, lässige Beats. Die bringen euch rein in dieses Wochenendgefühl. Temper City mit Self-Aware für euch.

0: Freitagfeierabend mit euren liebsten Megastars. Neue Musik für euch von Ray Garvey. Und der hat gestern live performt beim Deutschen Radiopreis. So ein ganz großes Event für alle Radioleute. Eine Gala mit rotem Teppich und allem drum und dran. Und er stand auf der Bühne. Und er hat ja einfach so eine coole Stimme. Für euch jetzt ganz neue Musik von ihm, zusammen mit Imran. Und das klingt einfach so nach Sommer, nach gute Laune. Das Beste von heute. Für euren Start ins Wochenende und einen ganz chilligen, coolen Freitagfeierabend. Rivers für euch.
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0: Stars. Ihr freut euch zum Beispiel schon riesig auf Leonie. Checkt unbedingt online noch ab, wenn ihr noch keine Tickets habt. Schaut da bei uns vorbei unter Radio Hamburg. Und freut euch gleich schon mal ordentlich auf Leonie mit dem Besten von heute. Zusammen mit Callum Scott ist sie gleich für euch am Start. Und das macht einfach so gute Laune. Stay bei eurem Musiksender Nummer 1.
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6: Heute Abend bleibt es bei vielen Wolken und einzelnen Schauern. Später wird es weitestgehend trocken. In den nächsten Stunden örtlich dann Nebel, dazu um 12 Grad. Der Samstag startet mit Sonne und Wolken und einzelnen Schauern.
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8: Auf der A1 Hamburg Richtung Bremen. Achtung Autofahrer, in Höhe des Rastplatzes Stellheide steht ein Pannenauto auf dem Beschleunigungsstreifen. Auf der A7 Hannover Richtung Hamburg ist in Höhe Hausbruch ein Auto liegen geblieben. Auf der A1 Hamburg Richtung Fehmarn gibt es zwischen Rheinfeld und Lübeck Zentrum 2 Kilometer Stop and Go. Die A7 Hannover Richtung Flensburg ist zwischen Waltershof und dem Elbtunnel wegen Aufräumarbeiten auf einen Fahrstreifen verengt. Und die A7 Flensburg Richtung Hamburg ist ab heute Abend 22 Uhr zwischen Schnelsen Nord und Stellingen gesperrt. Und in Richtung Flensburg zwischen Volkspark und Schnelsen Nord gibt es aufgrund von Bauarbeiten bis Montagmorgen um 5 Uhr eine Sperrung. Soweit der Radio Hamburg Verkehr für Hamburg, Niedersachsen und Schleswig-Holstein.
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9: 4 davon am Stück für euch, für euren Freitag-Feierabend. Und die klingen sowas von nach Wochenende. Leonie und Callum Scott machen euch gleich richtig gute Laune mit Stay. Michael Schulte für euch am Start und ganz neue Musik von Somber. Und dass der ordentlich abgehen kann, das wissen wir. Jetzt ist er ein bisschen ruhiger unterwegs, hat trotzdem einen guten Beat dabei. Total schön. My Body Isn't Ready für euch.

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0: genau die richtigen Beats für euren Start ins Wochenende mit Dennis Lloyd. Klingt einfach so cool. Alien gibt's gleich für euch. Und das Beste von heute kommt von Mark Atlas. In seine Stimme habt ihr euch so verliebt. Against My Love. Freut ihr euch gleich drauf nach den News. Vorher noch Sommerfeeling zusammen mit Alvaro Soler und Topic und Solo Para Ti.
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1: Ich bin Thomas Bleskin. Mit Schweigeminuten, Glockenschlägen und Lichtinstallationen gedenken die USA 25 Jahre nach den Terroranschlägen vom 11. September 2001 der Opfer. Im Zentrum der Gedenkveranstaltungen stehen erneut die Orte, die damals angegriffen wurden. Das World Trade Center in New York und das Pentagon bei Washington. Sowie ein Feld im US-Bundesstaat Pennsylvania, auf das ein Flugzeug abgestürzt war.
2: Am Ground Zero, dem Ort der zerstörten Zwillingstürme in New York, lasen Angehörige die Namen der fast 3000 Getöteten vor. Auch New Yorks Bürgermeister Zoran Mamdani gedachte dort der Opfer, während US-Präsident Donald Trump an einer Gedenkveranstaltung am Pentagon teilnahm. 25 Jahre sind die Terroranschläge nun her, aber es gibt immer mehr Menschen, die an den gesundheitlichen Folgen leiden, unter anderem, weil sie giftigen Rauch und Staub eingeatmet haben. Daran sind inzwischen mehr Menschen gestorben als an den Anschlägen selbst. Aus New York, Christina Horsten.
1: Bundesarbeitsministerin Bärbel Baas hat im Bundestag für die geplante Rentenreform geworben. Sie warnte, ohne Reform drohten Rentenkürzungen und deutlich höhere Beiträge. Auch Vertreter der Union verteidigten die Pläne. Kritik kam von AfD, Grünen und Linken sowie teilweise auch aus den Reihen der Regierungsparteien. Wie geht es weiter in Sachen Social-Media-Verbot für Kinder und Jugendliche? Bundesbildungsministerin Karin Prien hat erste Eckpunkte für gesetzliche Regelungen angekündigt. Kommenden Monat soll es Klarheit geben, wie sie sich einen besseren Jugendschutz bei Social Media vorstellt.
3: Eine Expertenkommission hatte Vorschläge ausgearbeitet, darunter etwa ein verpflichtendes KI-Seepferdchen. Das Zertifikat soll, ähnlich wie das Abzeichen beim Schwimmen, Kinder schon früh an die Möglichkeiten und Gefahren von künstlicher Intelligenz heranführen. Im Raum steht auch eine gesetzliche Mindestaltersgrenze von 13, damit Jugendliche Social-Media-Accounts eigenständig nutzen können. Auch sollen Handys deutschlandweit bis zur 7. Klasse aus den Schulen verbannt werden. Die Bildungsministerin ist demgegenüber offen. Aktuell werden die Vorschläge mit den Ländern abgestimmt. Tanja Wagner, Nachrichtenredaktion.
1: Geschäfte und Restaurants, in denen bisher nur bar bezahlt werden kann, sollen künftig auch eine digitale Bezahlmöglichkeit anbieten müssen. Das plant Bundesfinanzminister Klingbeil. Kunden sollen dann zwischen Bargeld und Karte, Handy oder Uhr wählen können. Die Regelung soll auch für kleine Beträge gelten. Bargeld bleibt weiterhin möglich.
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4: Der Abend bleibt wechselhaft mit vielen Wolken und einzelnen Schauern. Später wird es trockener. Örtlich kann sich Nebel bilden. Und der Start in den Samstag bringt dann Sonne und Wolken bei bis zu 21 Grad.
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6: A215 Neumünster-Kiel. Achtung Autofahrer, in beiden Richtungen zwischen dem Dreieck Bordesholm und Blumenthal sind Rehe auf der Straße. Stop and Go auf der A7 Hannover Richtung Flensburg zwischen Hausbruch und dem Elbtunnel auf 3 Kilometern. Die A7 Flensburg Richtung Hamburg ist ab heute Abend 22 Uhr zwischen Schnelsen Nord und Stellingen und in Richtung Flensburg zwischen Volkspark und Schnelsen Nord aufgrund von Bauarbeiten gesperrt. Die A23 Hamburg Richtung Heide ist ab heute Abend 22 Uhr zwischen dem Dreieck Nordwest und Eidelstedt bis Montagmorgen um 5 Uhr aufgrund von Bauarbeiten gesperrt. In Langwedel ist die große Straße zwischen der Langwedeler Bahnhofstraße und am Rathaus in beiden Richtungen wegen einer Veranstaltung bis Sonntagnacht gesperrt. Und in Hamburg ist die Vetteler Brückenstraße zwischen dem Vetteler Damm und dem Hovestieg in beiden Richtungen aufgrund von einem Straßenfest noch bis Sonntagmittag gesperrt. Soweit der Radio Hamburg Verkehr für Hamburg, Niedersachsen und Schleswig-Holstein.
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7: Feierabend fühlt sich doch noch besser an, wenn ihr wisst, jetzt geht's rein ins Wochenende. Dieses Feeling haben wir einfach in eine Playlist verpackt. Ganz viel Musik für euch, Dennis Lloyd mit Alien. Gute Beats gleich für euch, direkt nach dem Besten von heute. Das kommt von Mark Atlas und geht einfach richtig ab. You Against My Love.

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0: 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Und für euren Feierabend gibt's jetzt richtig coole Sounds von Cat's Eye. Das ist eine Girl Group, die so einen ganz eigenen Sound hat. Das Beste von heute, Animal, macht einfach voll gute Laune für euren Start ins Wochenende.

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1: Richtig gut gelaunt durch euren Freitagfeierabend mit Marc Amber. Kann man sich das so richtig reinlegen, oder? Total schön. Belong Together. Gleich für euch. Und das Beste von heute von Moss Kenner. Rhythm Unknown. Gleich bei eurem Musiksender Nummer 1. 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
2: Aktuell noch viele Wolken und vereinzelt Schauer. In den nächsten Stunden bleibt es dann meist trocken. Örtlich Nebel bei 12 Grad. Am Samstag geht's mit Sonne und Wolken und einzelnen Schauern weiter. Mit einer Tagestop-Temperatur von 21 Grad.
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4: A215 Neumünster-Kiel. Achtung Autofahrer, in beiden Richtungen zwischen dem Dreieck Gordesholm und Blumenthal sind Rehe auf der Straße. Stop and Go auf der A7 Hannover Richtung Flensburg zwischen Hausbruch und dem Elbtunnel auf 3 Kilometern. Die A7 Flensburg Richtung Hamburg ist ab heute Abend 22 Uhr zwischen Schnelsen Nord und Stellingen und in Richtung Flensburg zwischen Volkspark und Schnelsen Nord aufgrund von Bauarbeiten gesperrt. Die A23 Hamburg Richtung Heide ist ab heute Abend 22 Uhr zwischen dem Dreieck Nordwest und Eidelstedt bis Montagmorgen um 5 Uhr aufgrund von Bauarbeiten gesperrt. In Langwedel ist die große Straße zwischen der Langwedeler Bahnhofstraße und am Rathaus in beiden Richtungen wegen einer Veranstaltung bis Sonntagnacht gesperrt. Und in Hamburg ist die Vetteler Brückenstraße zwischen dem Vetteler Damm und dem Hovestieg in beiden Richtungen aufgrund von einem Straßenfest noch bis Sonntagmittag gesperrt. Soweit der Radio Hamburg Verkehr für Hamburg, Niedersachsen und Schleswig-Holstein.
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5: 4 davon am Stück, die einfach so gute Laune-Beats drin haben. Mark Amber gleich für euch am Start. Moss Kenner, Daft Punk und ganz neue Musik von Miley Cyrus. Über die habt ihr euch so gefreut. Und ich finde, es klingt einfach so cool. Bass Persuades hat so einen richtig guten Beat. Klingt nochmal ganz anders als das, was Miley bis jetzt gemacht hat. Geht einfach voll ab für euren Feierabend.
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1: 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Morgen ist ja Ausschlafen angesagt. 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
2: Ja, ich habe mir was richtig Gutes überlegt. Wenn er es gut anstellt, muss er vielleicht sogar das Studio gar nicht mal verlassen.
1: Hä? Ja. Das gab's noch nie, oder?
2: Nee, das gab's wirklich tatsächlich noch nie. Aber unsere Radio Hamburg Familie, die muss das Studio verlassen. Die muss sogar Hamburg und ganz Deutschland verlassen. Am Was? Besten müssen die so ganz weit weg wie möglich sein.
1: Krass.
2: Dein Gesicht gerade. Du weißt gar nicht, worum es geht. Das ist so geil.
1: Überhaupt nicht.
2: Ja, morgen schaltet ihr ein. 10.10 Uhr gibt's die Challenge für Martin.
1: 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Ihr seid bestimmt genauso gespannt wie ich. Aber es zählt ihr. Martin wird auf eure Hilfe angewiesen sein und ihr seid dabei. Jetzt startet ihr erstmal gut ins Wochenende mit Sounds von Camila Cabello, die einfach voll nach Sonne und gute Laune klingen. Leier für euch bei eurem Musiksender Nummer 1, Radio Hamburg. 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

0: 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Heute wieder gestartet, The Voice of Germany 2026. So viele Talente und eine richtig coole Jury, unter anderem mit Radio Hamburg Megastar Nico Santos. Und ihr feiert seine Stimme einfach so sehr. Gleich das Beste von heute kommt von ihm und macht einfach richtig gute Laune für euren Freitagabend. Why Don't You Stay gibt's nach den News für euch. Vorher noch ganz chillige, coole Beats von Lola Young. Messi für euch.
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1: Ich bin Katrin Müller. Einer Studie der Vereinten Nationen zufolge geht es in Deutschland nicht gerade gerecht zu. Vor allem Frauen, Kinder, Ostdeutsche, Ruhrgebietler, Einwanderer und Menschen mit Behinderungen sind benachteiligt, heißt es in dem Bericht des UN-Sonderberichterstatters.
2: Die Einkommens- und Vermögensungleichheit in Deutschland hat seit den 2010er Jahren deutlich zugenommen, heißt es in dem Bericht. Frauen beispielsweise verdienen hierzulande durchschnittlich 16% weniger als Männer. Dieser Gender Pay Gap sei nicht nur groß, sondern vor allem auch größer als in fast allen anderen westlichen Industrienationen. Deutschland müsse mehr Geld in die Kinderbetreuung stecken und die veraltete Infrastruktur erneuern. Dafür sollten Reiche etwa über die Erbschaftssteuer stärker eingebunden werden. Tanja Wagner, Nachrichtenredaktion.
1: Feierlich haben die USA 25 Jahre nach den 9/11-Terroranschlägen der Opfer gedacht. Im Zentrum der Gedenkveranstaltungen die Orte, die damals angegriffen wurden. Das World Trade Center in New York und das Pentagon bei Washington. Sowie ein Feld im US-Bundesstaat Pennsylvania, auf das ein Flugzeug abgestürzt war.
3: Niemand wird je vergessen, wo er oder sie zum Zeitpunkt der Terrorattacken gerade war. Und kaum einer, der sie erlebt hat, kann glauben, dass die Tragödie schon ein Vierteljahrhundert zurückliegt. Sie hat die Welt verändert. Präsident Trump sprach bei einer Gedenkveranstaltung am Pentagon. Man müsse im Terrorkampf stark und entschlossen bleiben, sagte er. An Ground Zero in New York war Trump mit seiner politischen Rede nicht willkommen. Dort gab es Schweigeminuten, Musik, Gesang, Glockenläuten und das traurige Verlesen der Namen tausender Opfer. Aus den USA, Tina Eck.
1: Bundesarbeitsministerin Bärbel Baas hat im Bundestag für die geplante Rentenreform geworben. Sie versprach angehenden Rentnerinnen und Rentnern Vertrauensschutz, falls die abschlagsfreie Rente nach 45 Versicherungsjahren eingeschränkt wird. Baas warnte, ohne Reform drohten Rentenkürzungen und deutlich höhere Beiträge. Zum Fußball. Zweitligist SV Darmstadt 98 hat am 5. Spieltag seinen ersten Sieg verbucht. Die Lilien gewannen die Heimpartie gegen Arminia Bielefeld mit 2:1. Und der erste FC Nürnberg setzte sich gegen Hannover 96 ebenfalls mit 2:1 durch.
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4: Heute Abend bleibt es bei vielen Wolken und einzelnen Schauern. Später wird es weitestgehend trocken. In den nächsten Stunden örtlich dann Nebel, dazu um 12 Grad. Der Samstag startet mit Sonne und Wolken und einzelnen Schauern.
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6: A215 Neumünster-Kiel. Achtung Autofahrer, in beiden Richtungen zwischen dem Dreieck Bordesholm und Blumenthal sind Rehe auf der Straße. Die A7 Flensburg Richtung Hamburg ist ab Freitagabend 22 Uhr zwischen Schnelsen Nord und Stellingen wegen Bauarbeiten gesperrt und in Richtung Flensburg zwischen Volkspark und Schnelsen Nord ebenfalls bis Montagmorgen um 5 Uhr. Auch die A23 Hamburg Richtung Heide ist ab Freitagabend 22 Uhr zwischen dem Dreieck Nordwest und Eidelstedt wegen Bauarbeiten bis Montagmorgen um 5 Uhr gesperrt. In Langwedel ist die große Straße zwischen der Langwedeler Bahnhofstraße und am Rathaus in beiden Richtungen wegen einer Veranstaltung bis Sonntagnacht dicht. In Hamburg ist die Vetteler Brückenstraße zwischen dem Vetteler Damm und Hovestieg in beiden Richtungen wegen einem Straßenfest noch bis Sonntagmittag dicht. Und in Hasefeld gibt es auf der Marktstraße zwischen dem Kreisverkehr Friedrich-Hut-Straße und dem Kreisverkehr Buxtehuder-Straße in beiden Richtungen wegen einer Veranstaltung bis Montagnachmittag eine Sperrung. Der Radio Hamburg Verkehr für Hamburg, Niedersachsen und Schleswig-Holstein.
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7: Ihr freut euch so sehr aufs Wochenende, trefft vielleicht Freunde, schaut beim Binnenalster Filmfest vorbei. Gerade am Jungfernstieg for free Open-Air-Filme schauen. Nehmt euch auf jeden Fall Snacks und eine Decke mit und checkt das mal online aus. Findet ihr bei uns im Netz, was da für Filme laufen, was ihr da sehen könnt. Und heute macht ihr euch einen ganz chilligen Abend mit euren liebsten Mega-Hits. Nico Santos für euch mit dem Besten von heute. Macht richtig gute Laune. 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

0: 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Ganz besondere Version von Vertigo gesungen, und ihr feiert ihre Stimme einfach so sehr und freut euch schon total, dass sie auch am Start sein wird.
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0: 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Für euch jetzt Tiffany Harris mit neuer Musik. Spielt sie vielleicht auch für euch auf der Bühne der Barclays Arena. Das Beste von heute. 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

0: Eure liebsten Megastars, alle in eurer Feierabend-Playlist bei eurem Musiksender Nummer 1, gleich die Jungs von Fastboy. Und ihr freut euch jetzt schon so sehr, denn nächsten Samstag seht ihr sie live in der Barclays Arena bei Hamburgs Konzert-Event des Jahres. Stars for Free, rocken sie für euch die Bühne und gleich rocken sie schon mal euren Feierabend und den Start ins Wochenende mit dem Besten von heute. Ganz neue Musik, die einfach so nach gute Laune, nach Sonne, nach Tanzen klingt. Fastboy mit Music Sounds für euch bei Radio Hamburg.
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5: Der Abend bleibt wechselhaft mit vielen Wolken und einzelnen Schauern. Später wird es trockener. Örtlich kann sich Nebel bilden. Und der Start in den Samstag bringt dann Sonne und Wolken bei bis zu 21 Grad.
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7: A215 Neumünster-Kiel. Achtung Autofahrer, in beiden Richtungen zwischen dem Dreieck Bordesholm und Blumenthal sind Rehe auf der Straße. Die A7 Flensburg Richtung Hamburg ist ab Freitagabend 22 Uhr zwischen Schnelsen Nord und Stellingen wegen Bauarbeiten gesperrt und in Richtung Flensburg zwischen Volkspark und Schnelsen Nord ebenfalls bis Montagmorgen um 5 Uhr. Auch die A23 Hamburg Richtung Heide ist ab Freitagabend 22 Uhr zwischen dem Dreieck Nordwest und Eidelstedt wegen Bauarbeiten bis Montagmorgen um 5 Uhr gesperrt. In Langwedel ist die große Straße zwischen der Langwedeler Bahnhofstraße und am Rathaus in beiden Richtungen wegen einer Veranstaltung bis Sonntagnacht dicht. In Hamburg ist die Vetteler Brückenstraße zwischen dem Vetteler Damm und Hovestieg in beiden Richtungen wegen einem Straßenfest noch bis Sonntagmittag dicht. Und in Hasefeld gibt es auf der Marktstraße zwischen dem Kreisverkehr Friedrich-Hut-Straße und dem Kreisverkehr Buxtehuder-Straße in beiden Richtungen wegen einer Veranstaltung bis Montagnachmittag eine Sperrung. Der Radio Hamburg Verkehr für Hamburg, Niedersachsen und Schleswig-Holstein.
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8: 4 davon am Stück für euch, von euren liebsten Megastars. Shawn Mendes am Start. Ava Max, ihre Stimme feiert ihr einfach so sehr. Gute Laune-Beats von Felix Jehn, die euch direkt ins Wochenende beamen. Und ganz neue Musik von den Jungs von Fastboy. Ihr freut euch schon so sehr, sie nächsten Samstag bei Stars for Free auf der Bühne zu sehen. Jetzt hört ihr sie mit dem Besten von heute, ganz neu, Music Sound.

ihr startet rein in euer Wochenende mit eurem Musiksender Nummer 1 und freut euch jetzt schon auf Sonntag. Da feiern wir wieder zusammen ab. Und zwar eure liebsten Mega-Hits, die, die in den Charts mal ganz oben waren und ihr vielleicht schon fast vergessen habt, beim Radio Hamburg Nummer 1 Hit Sonntag. Wir holen ganz viele Mega-Hits für euch zurück ins Radio, wie den von Alexandra Burke. Bad Boys haben wir für euch am Start oder den von Lucas Graham, der ist so schön. Den und noch viel mehr. Auf 7 Years freut ihr euch und auf weitere Nummer 1 Hits. Am Sonntag ab 9 geht's los und wir freuen uns riesig, wenn ihr einschaltet. Und für euren Feierabend und den Start ins Wochenende gibt's von The Bowser das Beste von heute. Magnetic, genau richtig für dieses

Diese Beats klingen doch schon so nach Wochenende. Jax Jones und Ray für euch. You Don't Know Me feiert ihr gleich. Und das Beste von heute kommt von One Republic. Richtig schön. Need Your Love. Freut ihr euch gleich drauf nach den News. Vorher Tate McRae für euch mit You Broke Me First.

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1: Ich bin Katrin Müller. Feierlich haben die USA 25 Jahre nach den 9-11-Terroranschlägen der Opfer gedacht. Im Zentrum der Gedenkveranstaltungen die Orte, die damals angegriffen wurden. Das World Trade Center in New York und das Pentagon bei Washington. Sowie ein Feld im US-Bundesstaat Pennsylvania, auf das ein Flugzeug abgestürzt war.
2: Am Ground Zero, dem Ort der zerstörten Zwillingstürme in New York, lasen Angehörige die Namen der fast 3000 Getöteten vor. Auch New Yorks Bürgermeister Zoran Mamdani gedachte dort der Opfer, während US-Präsident Donald Trump an einer Gedenkveranstaltung am Pentagon teilnahm. 25 Jahre sind die Terroranschläge nun her, aber es gibt immer mehr Menschen, die an den gesundheitlichen Folgen leiden, unter anderem, weil sie giftigen Rauch und Staub eingeatmet haben. Daran sind inzwischen mehr Menschen gestorben als an den Anschlägen selbst. Aus New York, Christina Horsten.
1: Ein UN-Sonderberichterstatter sieht Ungleichheiten in Deutschland und fordert mehr Anstrengungen von der Bundesregierung zu ihrer Bekämpfung. Seit 2010 habe die Einkommens- und die Vermögensungleichheit in Deutschland zugenommen, was zu sozialer Verunsicherung beitrage, vor allem in der unteren Mittelschicht, hieß es. Betroffen sind demnach insbesondere Menschen mit Behinderungen, Einwanderer, Flüchtlinge und Frauen. Zum Abschluss der Haushaltswoche im Bundestag stand die Rentenreform im Fokus und einmal mehr haben die Pläne der Bundesregierung für heftige Debatten gesorgt. Dabei kommt die Kritik nicht nur aus den Reihen der Opposition.
3: In der Koalition wird seit Monaten um die abschlagsfreie Rente nach 45 Versicherungsjahren gestritten. Mehrere Ministerpräsidenten von CDU und SPD wollen sie behalten. Andere in der Union drängen dagegen darauf, die vereinbarte Reform durchzuziehen. Dazu gehört auch der frühere Rentenrebell Johannes Winkel. Er sagt, die Pläne berücksichtigen endlich auch die junge Generation. Die Opposition sieht das ganz anders. Die AfD nennt das geplante Aus einen Affront. Die Grünen halten die Reform für unsozial. Zoe Tassovali, Redaktion.
1: Zum Fußball. Robin Gosens hat dem FC Schalke 04 den Weg zum ersten Bundesligasieg seit 2023 geebnet. Nach einem Tor gegen seinen Ex-Club gewann der Aufsteiger zum Auftakt des dritten Spieltags mit 3:1 beim 1. FC Union Berlin.
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4: Aktuell noch viele Wolken und vereinzelt Schauer. In den nächsten Stunden bleibt es dann meist trocken. Örtlich Nebel bei 12 Grad. Am Samstag geht's mit Sonne und Wolken und einzelnen Schauern weiter. Mit einer Tagestop-Temperatur von 21 Grad.
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6: Die A7 Flensburg Richtung Hamburg ist zwischen Schnellsen Nord und Stellingen ab heute Abend 22 Uhr wegen Bauarbeiten gesperrt. Und in Richtung Flensburg zwischen Volkspark und Schnellsen Nord auch. Das gilt bis Montagmorgen um 5 Uhr. Die A23 Hamburg Richtung Heide ist ab heute Abend 22 Uhr zwischen dem Dreieck Nordwest und Eidelstedt wegen Bauarbeiten gesperrt bis Montagmorgen um 5 Uhr. In Hamburg ist die Vetteler Brückenstraße zwischen dem Vetteler Damm und dem Hovestieg in beiden Richtungen wegen einem Straßenfest noch bis Sonntagmittag dicht. In Hasefeld ist die Marktstraße zwischen dem Kreisverkehr Friedrich-Huth-Straße und dem Kreisverkehr Buxtehuder-Straße in beiden Richtungen wegen einer Veranstaltung bis Montagnachmittag dicht. Und in Langwedel ist die große Straße zwischen der Langwedeler Bahnhofstraße und am Rathaus in beiden Richtungen wegen einer Veranstaltung bis Sonntagnacht dicht. Das ist er, der Radio Hamburg Verkehr für Hamburg, Niedersachsen und Schleswig-Holstein.
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1: Ich bin Katrin Müller. Einer Studie der Vereinten Nationen zufolge geht es in Deutschland nicht gerade gerecht zu. Vor allem Frauen, Kinder, Ostdeutsche, Ruhrgebietler, Einwanderer und Menschen mit Behinderungen sind benachteiligt, heißt es in dem Bericht des UN-Sonderberichterstatters.
2: Die Einkommens- und Vermögensungleichheit in Deutschland hat seit den 2010er Jahren deutlich zugenommen, heißt es in dem Bericht. Frauen beispielsweise verdienen hierzulande durchschnittlich 16% weniger als Männer. Dieser Gender Pay Gap sei nicht nur groß, sondern vor allem auch größer als in fast allen anderen westlichen Industrienationen. Deutschland müsse mehr Geld in die Kinderbetreuung stecken und die veraltete Infrastruktur erneuern. Dafür sollten Reiche etwa über die Erbschaft Steuer stärker eingebunden werden. Tanja Wagner, Nachrichtenredaktion.
1: Feierlich haben die USA 25 Jahre nach den 9/11-Terroranschlägen der Opfer gedacht. Im Zentrum der Gedenkveranstaltungen die Orte, die damals angegriffen wurden. Das World Trade Center in New York und das Pentagon bei Washington, sowie ein Feld im US-Bundesstaat Pennsylvania, auf das ein Flugzeug abgestürzt war.
3: Niemand wird je vergessen, wo er oder sie zum Zeitpunkt der Terrorattacken gerade war. Und kaum einer, der sie erlebt hat, kann glauben, dass die Tragödie schon ein Vierteljahrhundert zurückliegt. Sie hat die Welt verändert. Präsident Trump sprach bei einer Gedenkveranstaltung am Pentagon. Man müsse im Terrorkampf stark und entschlossen bleiben, sagte er. An Ground Zero in New York war Trump mit seiner politischen Rede nicht willkommen. Dort gab es Schweigeminuten, Musik, Gesang, Glockenläuten und das traurige Verlesen der Namen tausender Opfer. Aus den USA, Tina Eck.
1: Bundesarbeitsministerin Bärbel Baas hat im Bundestag für die geplante Rentenreform geworben. Sie versprach angehenden Rentnerinnen und Rentnern Vertrauensschutz, falls die abschlagsfreie Rente nach 45 Versicherungsjahren eingeschränkt wird. Baas warnte, ohne Reform drohten Rentenkürzungen und deutlich höhere Beiträge. Zum Fußball. Robin Gosens hat den FC Schalke 04 zum ersten Bundesligasieg seit Mai 2023 geführt und damit die Sorgen seines früheren Clubs Union Berlin weiter verschärft. Eine Woche nach dem achtungsvollen Remis gegen den FC Bayern gewann der Aufsteiger aus Gelsenkirchen in Köpenick mit 3:1. Die Berliner bleiben dagegen sieglos in der Liga.
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4: Heute Abend bleibt es bei vielen Wolken und einzelnen Schauern. Später wird es weitestgehend trocken. In den nächsten Stunden örtlich dann Nebel, dazu um 12 Grad. Der Samstag startet mit Sonne und Wolken und einzelnen Schauern.
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7: Auf der A7 Hannover Richtung Hamburg. Achtung Autofahrer. Zwischen Egestorf und Garlsdorf ist eine ungesicherte Unfallstelle auf der Straße. Die A7 Flensburg Richtung Hamburg ist zwischen Schnellsen Nord und dem Volkspark aufgrund von Bauarbeiten bis 5 Uhr gesperrt. Die A23 Hamburg Richtung Heide ist zwischen dem Dreieck Nordwest und Eidelstedt bis 5 Uhr aufgrund von Bauarbeiten gesperrt. Die B75 Buchholz Richtung Hamburg ist zwischen Kornweide und Wilhelmsburg nach einem Unfall gesperrt. In Langwedel ist die große Straße zwischen Langwedeler Bahnhofstraße und am Rathaus in beiden Richtungen wegen einer Veranstaltung bis Sonntagnacht gesperrt. Und in Hamburg ist die Vetteler Brückenstraße zwischen Vetteler Damm und Hovestieg in beiden Richtungen aufgrund von einem Straßenfest noch bis Sonntagmittag gesperrt. Das ist er, der Radio Hamburg Verkehr für Hamburg, Niedersachsen und Schleswig-Holstein.

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1: Ich bin Katrin Müller. Feierlich haben die USA 25 Jahre nach den 9/11-Terroranschlägen der Opfer gedacht. Im Zentrum der Gedenkveranstaltungen die Orte, die damals angegriffen wurden. Das World Trade Center in New York und das Pentagon bei Washington. Sowie ein Feld im US-Bundesstaat Pennsylvania, auf das ein Flugzeug abgestürzt war.
2: Am Ground Zero, dem Ort der zerstörten Zwillingstürme in New York, lasen Angehörige die Namen der fast 3000 Getöteten vor. Auch New Yorks Bürgermeister Zoran Mamdani gedachte dort der Opfer, während US-Präsident Donald Trump an einer Gedenkveranstaltung am Pentagon teilnahm. 25 Jahre sind die Terroranschläge nun her, aber es gibt immer mehr Menschen, die an den gesundheitlichen Folgen leiden, unter anderem, weil sie giftigen Rauch und Staub eingeatmet haben. Daran sind inzwischen mehr Menschen gestorben als an den Anschlägen selbst. Aus New York, Christina Horsten.
1: Ein UN-Sonderberichterstatter sieht Ungleichheiten in Deutschland und fordert mehr Anstrengungen von der Bundesregierung zu ihrer Bekämpfung. Seit 2010 habe die Einkommens- und die Vermögensungleichheit in Deutschland zugenommen, was zu sozialer Verunsicherung beitrage, vor allem in der unteren Mittelschicht, hieß es. Betroffen sind demnach insbesondere Menschen mit Behinderungen, Einwanderer, Flüchtlinge und Frauen. Zum Abschluss der Haushaltswoche im Bundestag stand die Rentenreform im Fokus. Und einmal mehr haben die Pläne der Bundesregierung für heftige Debatten gesorgt. Dabei kommt die Kritik nicht nur aus den Reihen der Opposition.
3: In der Koalition wird seit Monaten um die abschlagsfreie Rente nach 45 Versicherungsjahren gestritten. Mehrere Ministerpräsidenten von CDU und SPD wollen sie behalten. Andere in der Union drängen dagegen darauf, die vereinbarte Reform durchzuziehen. Dazu gehört auch der frühere Rentenrebell Johannes Winkel. Er sagt, die Pläne berücksichtigen endlich auch die junge Generation. Die Opposition sieht das ganz anders. Die AfD nennt das geplante Aus einen Affront. Die Grünen halten die Reform für unsozial. Zoe Tassovali, Redaktion.
1: Zum Fußball. Robin Gosens hat dem FC Schalke 04 den Weg zum ersten Bundesligasieg seit 2023 geebnet. Nach einem Tor gegen seinen Ex-Club gewann der Aufsteiger zum Auftakt des dritten Spieltags mit 3:1 beim 1. FC Union Berlin.
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4: Aktuell viele Wolken, aber weitestgehend trocken. Örtlich kann sich Nebel halten. Der Start in den Tag wird freundlich mit Sonne und Wolken und einzelnen Schauern. Später sind bis zu 21 Grad drin.
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6: Auf der B5 Heide-Itzehoe. Achtung Autofahrer. Zwischen der Überleitung Wilster, Wewelsfleet und Begdorf laufen Menschen rum auf der Straße in beiden Richtungen. Auf der A23 Hamburg-Heide befinden sich zwischen Pinneberg Nord und Tornesch in beiden Richtungen Rehe auf der Autobahn. Die A7 Flensburg Richtung Hamburg ist zwischen Schnellsen Nord und dem Volkspark aufgrund von Bauarbeiten bis 5 Uhr gesperrt. Die A23 Hamburg Richtung Heide ist zwischen dem Dreieck Nordwest und Eidelstedt bis 5 Uhr aufgrund von Bauarbeiten gesperrt. Und in Langwedel ist die große Straße zwischen der Langwedeler Bahnhofstraße und am Rathaus in beiden Richtungen wegen einer Veranstaltung bis Sonntagnacht gesperrt. Der Radio Hamburg Verkehr für Hamburg, Niedersachsen und Schleswig-Holstein.
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1: Ich bin Katrin Müller. US-Präsident Trump wird an diesem Wochenende in Irland erwartet. Bei dem Besuch ab heute stehen nicht nur politische Gespräche auf dem Programm. Trump ist auch zu Gast bei einem Golfturnier.
2: Zunächst will Trump in Dublin die irische Präsidentin Catherine Connolly und Premierminister Micheál Martin treffen. Im Mittelpunkt seiner Reise steht aber auch der Golfsport. Am Sonntag besucht der US-Präsident die Schlussrunde der Irish Open auf seinem eigenen Golfresort in Doonbeg. Sein Besuch wird von